0: Oyarzabal nach einem Foul-Elfmeter in der 21. Minute und Abwehrspieler Pedro Porro in der 58. Minute mit der Entscheidung zum 2:0 nach Doppelpass mit Olmo. Das waren die Torschützen. Zwei Torschüsse, zwei Tore, eiskalte Spanier. Und bei Frankreich lassen die Superstars allesamt komplett aus. Im Umkehrschluss allerdings auch die Spanier. Einfach defensiv viel zu stark und 170 Fehlpässe dokumentieren die Planlosigkeit von Frankreich. Spanien hochverdient und zum zweiten Mal nach 2010 in einem WM-Finale. Damals haben sie auch den Titel geholt in Südafrika. Der Finalgegner wird Mittwoch ermittelt zwischen Argentinien und England und das Finale steigt dann am Sonntag in New York und Frankreich muss sich am Samstag mit einem Spiel um Platz 3 in Miami zufrieden geben.
1: Jeder kleine Funke ist gefährlich. In Niederösterreich ist die Waldbrandgefahr hoch. Mit einer Aufklärungskampagne wollen Zivilschutzverband und Feuerwehr den Menschen zeigen, was alles gefährlich sein kann. Landesfeuerwehrkommandant Dietmar Pfarrerfellner.
2: Natürlich alles, was mit Feuer zu tun hat. Das fängt bei der Zigarette an, geht bis zu einem Griller. Auch aufpassen, wenn man in der Nähe eines Waldstücks ist. Auch hier Funkenflug, jetzt natürlich immer die Winde dazukommen. Jetzt auch, wenn vielleicht auch Unwetter aufkommen, haben wir das Problem, dass auch mit Wind auch die Glut vertragen wird. Oder generelle Lagerfeuer. Wir haben nach Hirschwang immer wieder Lagerfeuer in diesen Bereichen auch gehabt. Also überall. Das heißt, hier ist wirklich höchste Vorsicht geboten. Und das darf man eben auch nicht unterschätzen, wie schnell es dann geht, dass es zu einem Waldbrand oder zu einem größeren Waldbrand kommt.
1: Ebola breitet sich in der Demokratischen Republik Kongo aus. Mittlerweile gibt es schon 2000 bestätigte Fälle. Die Ebola-Dunkelziffer dürfte aber viel höher sein. Und Gibraltar rückt der EU wieder einen Schritt näher. Seit Mitternacht gibt es keine Grenzkontrollen mehr zu Spanien. Gibraltar, das ganz im Süden von Spanien liegt, gehört nämlich zu Großbritannien. Und seit dem Brexit mussten sich tausende Pendlerinnen und Pendler an der Grenze anstellen. Und jetzt weiter zum Wetter und zu Georg Brack.
3: In der Osthälfte Österreichs ist es jetzt trocken, die Schauer im Westen werden langsam weniger und bis zum Sonnenaufgang sinken die Temperaturen auf 22 bis 15 Grad. Der heutige Nachmittag bringt dann 23 bis 32 Grad. Dazu wechseln heute Sonne und Wolkenfelder und in der schwülen Luft entwickeln sich im Lauf des Tages wieder einige teils heftige Schauer und Gewitter, einzelne davon schon am Vormittag, die meisten am Nachmittag im Bergland und im Süden, ausschließen kann man sie aber nirgends so richtig. Der Wind weht abseits von Schauern und Gewittern mäßig.
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1: Am Mikrofon ist Sophie Mooseder, es ist 3 Uhr. Österreichs Städte werden in den nächsten Jahren nur mehr leicht wachsen. Dann ist Schluss, die Städte werden wieder schrumpfen. Das zeigt eine Simulation des Complexity Science Hub. Tobias Mayer berichtet.
2: Bereits in den kommenden 10 Jahren soll die Stadt Wien der Simulation zufolge ihren Bevölkerungshöchststand erreichen. Danach sinkt die Einwohnerzahl langsam. Ähnlich sehen die Prognosen auch für Graz, Innsbruck, Linz und Salzburg aus. Hauptverantwortlich sei der Geburtenrückgang, sagt Komplexitätsforscher Andrea Musso.
3: Die Menschen haben immer weniger Kinder. Das führt zu kleineren Bevölkerungen in der Gesamtheit des Landes und damit auch in den großen Städten.
2: Selbst unter Einberechnung von Migrationsbewegungen würden österreichische Städte langfristig schrumpfen, sagt Musso. Spätestens ab Mitte des Jahrhunderts werde es in den heimischen Städten, seinen Prognosen zufolge, keine Wohnungsknappheit mehr geben.
1: Wer einen Bootsausflug auf der Donau machen will, sollte sich die Programme genau anschauen. Weil es so wenig geregnet hat, führt die Donau derzeit in manchen Abschnitten sehr wenig Wasser. Thomas Buchinger.
4: Die niedrigen Wasserstände würden heuer aufgrund der fehlenden Schneeschmelze und der ausbleibenden Niederschläge besonders intensiv auftreten, heißt es von der Via Donau. Nachdem man bereits im Vorjahr mit wenig Wasser zu kämpfen hatte, kommt jetzt ein weiteres, sehr trockenes Jahr dazu. Eine behördliche Sperre der Donau aufgrund von Niederwasser gibt es derzeit nicht. Laut Via Donau liegt die Verantwortung damit bei den Reedereien und den Schiffsführern. Diese müssten selbst entscheiden, ob sie fahren oder nicht. Das Schifffahrtsunternehmen DDSG Blue Danube verweist etwa auf dessen Webseite auf einen eingeschränkten Fahrplan aufgrund des Niederwassers. Die Situation sei derzeit nicht dramatisch, meint Bernhard Schröder, Donautourismus-Geschäftsführer. Wenn die Trockenheit anhält und kein Regen kommt, dann würde das allerdings die Linienflussfahrt und auch die Flusskreuzfahrten in Bedrängnis bringen.
1: Dass das Wasser knapp wird, merken auch die Menschen in München. Private Pools dürfen in München nicht mehr befüllt werden. Auch das Gießen vom Rasen ist verboten. Bei Verstößen drohen bis zu 50.000 Euro Strafe. Und Glückwünsche an das spanische Fußballnationalteam kommen von König Felipe. Spanien würde mit dem ganzen Land an der Seite um den WM-Titel kämpfen, sagt der spanische König. Spanien hat Frankreich im Halbfinale mit 2:0 besiegt. Und jetzt weiter zum Wetter und zu Georg Brack.
5: Jetzt in der Nacht ziehen von Deutschland her noch ein paar Regenschauer nach Österreich. Nach Osten zu ist es aber meist trocken. Heute am Mittwoch geht es unbeständig weiter. In den meisten Regionen bekommen wir zwar ein paar Sonnenstunden, es sind aber auch Wolken dabei und die entwickeln sich in der schwülen Luft über den Tag verteilt wieder zu Regenschauern und Gewittern, die mitunter auch heftig ausfallen können. Die Temperaturen erreichen heute 23 bis 32 Grad. In 2000 Meter Höhe hat es um 14 Grad.
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1: Am Mikrofon ist Sophie Mooseder, es ist 4 Uhr. Die Tourismusbranche hat schon gut vorgelegt. Mit mehr als 9,5 Millionen Übernachtungen im Mai ist die Branche so gut in den Sommer gestartet wie noch nie. Und auch für den Sommer erwarten die Touristiker eine gute Auslastung. Denise Delleckert.
2: Im Hotel Altstadt Vienna im 7. Bezirk in Wien begrüßt Otto Ernst Wiesenthal seine Gäste.
3: Good morning.
4: Good morning.
2: Mit der Sommerbuchungslage ist er zufrieden.
3: Weil wir unsere Zentralheizungsanlagen neu bauen, haben wir ein bisschen weniger Kapazität, ca. um 15%, werden aber trotz der reduzierten Kapazität fast auf den Vorjahresumsatz kommen.
2: Hitze und steigende Kosten, viele Urlauben heuer im Inland. Bei der Buchungsplattform Urlaub am Bauernhof steigt die Nachfrage, sagt Geschäftsführer Gernot Reitmeier.
5: Wir sind deutlich über dem Vorjahr und da sind wir sehr zufrieden, weil diese Entwicklung, mit denen haben wir nicht gerechnet.
2: Deutsche Urlauber kommen nach einem schwächeren Vorjahr wieder vermehrt. Für Kärntens Tourismus etwa positiv, auch wenn zunehmend kurzfristig gebucht werde. Hier startet man mit fast 20% plus in den Sommer.
1: Schwerer Traktorunfall in Vorarlberg. Ein Vater war mit seinen 4- und 6-jährigen Töchtern im Bezirk Feldkirch unterwegs. Auf einer Wiese dürfte der Traktor ins Rutschen geraten sein und hat sich überschlagen. Der Vater und die 6-Jährige sind ums Leben gekommen. Die 4-Jährige musste ins Krankenhaus geflogen werden. Und nach nur 33 Sekunden war der Fördertopf für PV-Anlagen im Juni ausgeschöpft. 28.000 Menschen haben einen Antrag gestellt, nur 3.000 haben eine Förderung bekommen. Wie sich das auf die Klimaziele auswirkt, hat sich Felix Nowak angeschaut.
6: 1,5 Milliarden Kilowattstunden haben Österreichs PV-Anlagen im Mai produziert, ein neuer Monatsrekord. Der Zuwachs geht zwar nicht mehr ganz so schnell voran wie noch vor einigen Jahren, aber die Ausbauziele dürften halten, sagt Alfons Haber, Chef der Regulierungsbehörde E-Control. Die Marktpreise würden ausreichen,
7: um hier wirklich die Wirtschaftlichkeit auch der PV-Anlagen ohne Förderinstrumente zu erzielen.
6: Für Energiestaatssekretärin Zehetner, ÖVP, ist die aktuelle Förderung ein Auslaufmodell. Sie will Netze entlasten und damit Netzgebühren dämpfen.
8: Wir möchten gerne eine Kombination mit Speichern fördern und wir möchten nicht nur die Anlage per se fördern, sondern wir wollen auch stärker diesen Betrieb fördern, der eben genau diese Netzdienlichkeit in den Vordergrund stellt.
6: Ziel ist eine Umstellung mit Jahreswechsel, die politische Einigung steht aber noch aus.
1: Und jetzt zum Wetter und zu Georg Brack.
9: In der Osthälfte Österreichs ist es jetzt trocken, die Schauer im Westen werden langsam weniger und bis zum Sonnenaufgang sinken die Temperaturen auf 22 bis 15 Grad. Der heutige Nachmittag bringt dann 23 bis 32 Grad. Dazu wechseln heute Sonne und Wolkenfelder und in der schwülen Luft entwickeln sich im Lauf des Tages wieder einige teils heftige Schauer und Gewitter, einzelne davon schon am Vormittag, die meisten am Nachmittag im Bergland und im Süden, ausschließen kann man sie aber nirgends so richtig. Der Wind weht abseits von Schauern und Gewittern mäßig.
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1: Am Mikrofon Christina Koenz. Vor 10 Jahren hat Großbritannien für den Brexit gestimmt. Ein kleines Überseegebiet im Süden der Iberischen Halbinsel war von Anfang an dagegen. Denn Gibraltar lebt vom freien Austausch mit seinen spanischen Nachbarn. Heute können sie sich freuen, denn Gibraltar hat einen Brexit-Deal. Maren Häusermann berichtet.
2: Bei der Unterzeichnung des Abkommens lachen sie. Der EU-Vertreter, der Brite, der spanische Außenminister und der Chief Minister von Gibraltar. Es war harte Arbeit, jahrelange Verhandlungen. Jetzt gibt es für das britische Überseegebiet eine Lösung. Alle sind glücklich. Gibraltar wird de facto Schengen-Gebiet. Ab heute gelten die gleichen Regeln und Pflichten wie in Spanien oder auch in Österreich. Als Schengen-Vertreter kontrollieren die spanischen Beamten jetzt, wer per Schiff und Flugzeug in Gibraltar ankommt. Für Bürger aus Drittstaaten, auch für Briten, gilt 90 Tage visafreier Aufenthalt. Wer über Land durch Spanien anreist, kann einfach durchgehen. Die Grenzposten fallen weg. Der Brexit-Deal ist eine Erleichterung für tausende Pendler, die bisher immer ihren Pass zeigen mussten, wenn sie nach Gibraltar zum Arbeiten wollten oder nach Spanien zum Einkaufen.
1: Nach dem Brand auf einer Baustelle in der Brüsseler Innenstadt ist die Zahl der Toten auf 6 gestiegen. Alle Opfer seien laut Staatsanwaltschaft im selben abgestürzten Aufzug gewesen. Die Arbeiter, die ein Gebäude sanierten, waren in dem Aufzug eingesperrt, als sich das Feuer im Liftschacht ausbreitete. Die Brandursache ist noch nicht geklärt. In Vorarlberg hat sich gestern ein schwerer Traktorunfall ereignet. Der Lenker und seine 6-jährige Tochter sind tot. Das Gefährt hatte sich auf einer Wiese in Sattheins im Bezirk Feldkirch überschlagen. Der Mann hatte auch seine 2. Tochter im Alter von 4 Jahren dabei, wie die Polizei berichtet. Die 4-Jährige wurde mit Verletzungen unbestimmten Grades ins Landeskrankenhaus Feldkirch geflogen. In Niederösterreich gab es gestern mehrere Unwettereinsätze und 2 im Raum Wiener Neustadt. Nach Angaben des Landeskommandos der Feuerwehr war die Südautobahn, die A2, aufgrund starker Regenfälle vorübergehend überflutet. Im Bereich der Hohen Wand gab es einen Mohrenabgang. Zur Fußball-Weltmeisterschaft. Spanien steht als erster WM-Finalist fest. Der Europameister bezwang Frankreich mit 2:0 und trifft diesen Sonntag auf Argentinien oder England. Das waren die Nachrichten mit Christina Goenz.
3: Und damit gleich weiter zum Wetter.
4: Und das wird sommerlich warm, aber unbeständig heute. Seckau, Oberwölz, Rottenmann, Bad Radkersburg, da hat es gestern am meisten geregnet und auch heute sind Schauer und Gewitter möglich. Es geht mit einem Mix aus Sonnenschein und Wolken durch den Tag und mit Regen ist jederzeit zu rechnen, am ehesten und am intensivsten aber am Nachmittag und Abend. Die Temperaturen heute 25 bis 31 Grad, selbst in 1500 Meter Seehöhe hat es knapp 20 Grad. Morgen Donnerstag ein weiterer schwüler und unbeständiger Tag mit teilweise Sonne, teilweise aber auch Regen und Gewittern.
3: Oben. Statt oben. Seehöhe. Oben, geht ganz leicht,
4: ja,
3: oder? Oben hat es 20 Grad.
4: Okay, ich probier's.
3: 3:05, hier ist das Radio Steiermark Verkehrsservice.
4: Ja, für den Blick nach unten, da ist alles okay auf den Straßen.
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3: Und mit viel Blödel, Jödel, Dödel, genauso gehört sich das an einem Mittwoch. Schönen guten Morgen.
4: Morgen.

0: Ja, ich gebe zu, das ist eine mögliche Alternative des Electric Light Orchestras. In Amerika anzurufen.
1: Ja, weiß nicht.
0: Wen auch immer. Weiß nicht, vielleicht die Spanier, um ihnen zum gestrigen Sieg zu gratulieren.
2: Ja, das wäre was.
0: Kann ja sein, dass sie da jemanden kennen. Einfacher und vielleicht auch nachhaltiger, lustiger, fröhlicher und vor allem steirischer wäre es, wenn sie bei uns anrufen, wenn sie schon wach sind.
2: Nummer ist ganz einfach, 0316 46 90. Wir sind da, wir freuen uns auf ein Tratscherl.
0: Und ich bin ja ziemlich sicher, dass die Steiermark auch schon fit und munter ist, dass sie nicht hineinstolpern muss in diesen Mittwoch, wie Chris Norman und Susi Quattro das jetzt besingen. 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

0: So, und zwar ganz genau so geht aufstehen. Mit ihrer Lieblingsmusik hier auf Radio Steiermark am Mittwochmorgen. Chris Norman und Susi Quattro, 10 Minuten nach 5.
1: Ja, kurz nach 5. Wir sind wach. Sie auch?
0: Oh ja, wach und fit und munter. Schönen guten Morgen in die Südweststeiermark nach Eibiswald zu Frau Annemarie Muchitsch. Guten Morgen, Frau Muchitsch.
2: Ja, guten Morgen.
3: Guten Morgen, Sie klingen schon so munter und fröhlich. Wie geht's Ihnen? Was machen Sie gerade?
2: Ja, ich bin gerade dabei, mich vorzubereiten. Ich mache heute eine Wallfahrt nach Maria Luschari mit unserer Pfarre.
0: Ja.
2: Und da geht es um 6 Uhr los.
0: Ist das eine Fußwallfahrt oder fahren Sie mit
2: Bus?
0: Oder?
2: Nein, mit dem Bus. Wir fahren da alle Jahre am 15. Juli hinunter, weil da nämlich der Jahrestag von unserem Herrn Pfarrer war, der ist da unten am 15. Juli vor 7 Jahren verunglückt.
0: Aha, okay, ja, eigentlich ein trauriger Anlass, aber ja, schön, wenn die ganze Pfarre da mitmacht, muss man ehrlich sagen.
2: Ja, ein Bus voll fährt da alle Jahre runter.
0: Das hat so 30 Leute oder was?
2: Nein, das haben wir mehr. Ich glaube, wir sind 50.
0: Ah, schon. Sehr gut. Ja. Und das heißt den ganzen Tag unterwegs, kommt am Abend wieder zurück oder bleibst du?
2: Ja, genau. Ja.
0: Ja, ich glaube, vom Wetter her schaut es nicht so schlecht aus. Könnte natürlich sein, dass ein bisschen Gewitter kommt, ein kurzer Regenguss, aber Wallfahrer sind eh wetterfest, oder?
2: Genau.
3: Hat sie gestern ein Gewitter erwischt eigentlich in Eibiswald?
2: Ja, es war aber nicht schlimm. Es hat gut geregnet, Gott sei Dank, weil es ist schon so alles so trocken.
0: Ja.
2: Es war nur kurze Zeit.
3: Ja, Gott sei Dank. Wenn es nicht wild daherkommt, aber daherkommt, ist es gut mit dem Regen.
2: Genau.
0: Ja, Frau Muchitsch, dann wünschen wir Ihnen und all den anderen Wallfahrerinnen und Wallfahrern aus Eibiswald einen schönen Mittwoch und danke schön für Ihren lieben Anruf. Alles Liebe, schönen Tag noch.
2: Dankeschön, danke.
0: Auf Wiederhören.
2: Wiederhören.
3: Danke, Papa.

0: Jawohl, das ist Eros Ramazzotti und Attimo Di Pace. 5.20 Uhr, 10 Minuten noch bis halb 6. Wir haben heute Mittwoch, es ist der 15. Juli, der 196. Tag in diesem Jahr, der im Laufe der Geschichte schon sehr, sehr bedeutend war. 1799 macht ein französischer Offizier im ägyptischen Niltal eine wichtige Entdeckung. Er findet, man könnte es heute sagen, so etwas wie die Vorform des Google Translators. Er findet den Stein von Rosette.
1: Ja, das ist wichtig, da sind verschiedene Sprachen quasi verankert.
0: Es sind drei drauf, also die berühmte Hieroglyphenschrift, damals eine Sakralschrift, das haben nur die Priester schreiben und lesen können. Darunter das Gebrauchsägyptisch und noch einmal darunter der gleiche Text auf Altgriechisch.
1: Ja, damit kommt man richtig weit, ne?
0: Ja, genau, weil damit konnte man die Hieroglyphen entziffern. Wirklich gut, das war 1799. Im Jahr 1955 wird zum ersten Mal die bedeutendste Ausstellung für zeitgenössische Kunst in Kassel eröffnet, die sogenannte Documenta, gibt es ja noch immer. Und gestern hat es ja für die Franzosen just der Nationalfeiertag nicht geklappt.
1: Es ist alles so bitter und heute vor, ich weiß nicht, was, acht Jahren.
0: Genau, da haben sie es geschafft.
1: Ja.
0: Fußball-Weltmeisterschaft, 4:2 Sieg Frankreichs gegen Kroatien, zum zweiten Mal damals den WM-Titel geholt.
1: Ja, es geht jetzt nicht mehr aus, ne?
0: Nein, wird sie hochquingen, tun sie es nicht mehr, sagen wir so. Claudia, wann würdest du sagen, hat man es als Künstler oder als Künstlerin geschafft?
1: Wenn eine Straße nach dir benannt ist. Keine Ahnung.
0: Ich würde sagen, wenn es reicht, den Vornamen zu nennen und jeder weiß sofort, genau der oder die.
1: Ja, das ist auch wieder wahr, ja.
0: Vor 420 Jahren wird in den Niederlanden Rembrandt Hermansson van Rijn geboren. Ja. Aber den Rest braucht keiner. Weiß jeder Rembrandt. Ach ja, boah, der.
1: Ja, der, na genau, ja.
0: Vor 106 Jahren wird in der Steiermark Friedrich Niederl geboren, der spätere Landeshauptmann der Steiermark. Gibt es eine sehr schöne Geschichte. Er ist ja auf Josef Kreiner den Älteren gefolgt, der ja bekanntermaßen bei einem Jagdunfall gestorben ist. Und man erzählt sich, dass angeblich hat man in der Tasche des Rocks vom verstorbenen Landeshauptmann einen kurzen Zettel gefunden, da ist drauf gestanden: Friedrich Niederl soll Landeshauptmann werden. Er ist der Beste. Punkt.
1: Ach so, na.
0: Wenn es nicht wahr ist, ist es schön erfunden,
1: ja,
0: oder?
1: Ja, finde ich auch. Ist eine schöne Geschichte. Ich habe ein bisschen Gänsehaut.
0: Ja, so ist es. Und exakt 80 Jahre wird heute eine Sängerin alt, die Sie aus dem Musikprogramm von Radio Steiermark kennen, Sängerin und Songwriterin Linda Ronstadt. Hier ist sie mit Blue by You. Guten Morgen.
1: Guten Morgen.

0: aufzeigen, wer jetzt keine Gänsehaut hat. Ich hab's gewusst. Super Nummer, oder? Linda Ronstadt, Blue Bayou. Linda Ronstadt wird heute 80. Schönen guten Morgen, Steiermark. 5.26 Uhr, 4 Minuten noch bis 5:30. Bis zu den Nachrichten begleitet sie jetzt Gilbert.
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2: Es ist 5.30 Uhr.
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3: Die anhaltende Trockenheit bringt immer mehr steirische Viehbauern in Bedrängnis. Auf Almen und Wiesen wächst das Gras viel zu langsam nach oder brennt komplett aus. Das Futter für die Tiere wird daher knapp. Teilweise müssen die Tiere in schwer erreichbare Randbereiche der Almen gebracht werden, um Futter zu finden. Auch auf Wintervorräte müssen einige Almbauern schon zurückgreifen. Wir berichten ausführlich im Journal in einer Stunde. Das Land Steiermark investiert mehr als eine halbe Million Euro in eine Unterkunft für Hunde im Tierheim Kapfenberg. Der Spatenstich für das neue Hundehaus ist nun erfolgt. Das alte, in die Jahre gekommene Haus wird abgerissen. Die Betreuungsanlage bietet künftig 10 Plätze, eine direkt angeschlossene Freilauffläche und moderne Arbeitsbedingungen für das Team des Tierheims Kapfenberg. Für Hunde wird es eine Futterküche und Waschmöglichkeiten geben. Die Arbeiten sollen im Herbst schon abgeschlossen sein. Europameister Spanien steht bei der Fußballweltmeisterschaft als erster Finalist fest. Die Spanier haben sich gestern im Halbfinale gegen Frankreich mit 2:0 durchgesetzt. Es war eine einseitige Partie, in der Frankreich kaum gefährlich wurde. Heute Abend entscheidet sich zwischen Argentinien und England, wer als zweiter Finalist ins WM-Finale einzieht. Was das Wetter heute bringt, weiß Claudia Rath.
4: Sommerlich warm, aber unbeständig ist es heute. Es geht mit einem Mix aus Sonnenschein und Wolken durch den Tag und mit Regen ist jederzeit zu rechnen, am meisten aber dann am Nachmittag und Abend. Die Höchstwerte heute 25 bis 31 Grad. Jetzt in der Früh noch angenehm frisch. Die Temperaturen liegen zwischen 19 Grad in Graz, 17 in Irtning, 15 in Fischbach und 14 in Neumarkt. Morgen Donnerstag ein weiterer schwüler und unbeständiger Tag. Es gibt teilweise Sonne, teilweise aber auch wieder Regen und Gewitter.
2: Gleich 2:30, Radio Steiermark Verkehrsservice.
4: Da passt alles gut, es sind uns keine Störungen gemeldet worden. Gute Fahrt.

Barry Manilow, Let's Hang On. 5 Minuten nach 5:30. Sagen Sie, wie fit sind Sie denn? Also jetzt Ihre körperliche Fitness, meine ich. Wird sich's ausgehen, mit dem Ostbahn-Kurti auf dem Radl nach Rio zu fahren? Sie können ja mal loslegen. Schauen wir mal, wie weit Sie kommen.

0: The Beatles, I Feel Fine. Ich hoffe, Ihnen geht's auch gut. Mittwoch, 15. Juli, 5.40 Uhr.
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0: Am Anfang der Schöpfung, so steht's in der Bibel, schuf Gott das Licht und trennte es von der Finsternis. Und bis heute übt ein Lichtschein in der Dunkelheit eine große Faszination auf uns Menschen aus. Darüber denkt heute Georg Schermer nach. Er ist Erwachsenenbildner und ehemaliger Direktor der Caritas in Tirol.
2: Sommerzeit. Feste und Feiern im Freien. Zu später Stunde Kerzen, beleuchtete Lampions oder gar ein Lagerfeuer. Menschen brauchen eine Feuerstelle. Wir alle haben schon die Erfahrung gemacht, wie eine kleine Lichtquelle einen Raum, eine Atmosphäre verwandeln kann. Ein Feuer in der Mitte war und ist ein bewährtes Mittel, Gemeinsames zu erfahren, Gespräche in Gang zu bringen, Aufgestautes und Verdrängtes zu lichten oder in einem stillen Augenblick und im Schweigen zu verbrennen. Die Feuerstelle, der Kerzenschein, gehört zu vielen Ritualen, gerade an den Tief- und Wendepunkten des Lebens. Monika Osel, mit der ich das Buch Lichtung geschrieben habe, sucht in Zeiten größter Verzweiflung gerne den dunklen Wald auf. Eine Heilanstalt, wie sie schreibt. Jede kleine Lichtquelle, jede überraschende Lichtung, der tägliche Gang durch das verwilderte Dunkel in das heimatliche Licht verwandelten allmählich großes Leid in begründete Hoffnung. Schaffen Sie sich einen Ort, der Licht und Wärme bringt. Eine einfache Kerze wäre das Naheliegendste.

0: Mittwochmorgen, 15.07., 5.49 Uhr.
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0: Ja, es ist früh, aber es ist für diese Uhrzeit bestellt. Was soll man machen? Und jetzt sollte in Mooskirchen ein Telefon läuten. Ja, da tut es ja schon. Schau, dann schau.
2: Morgen.
0: Ja, guten Morgen. Ist das der Mario? Mario Oswald?
2: Ja, richtig.
0: Wunderbar, da sind
3: Claudia Raab
0: und Werner Randacher von Radio Steiermark. Guten Morgen und alles Gute zum Geburtstag.
2: Ja, danke, danke.
3: Alles Gute der besseren Hälfte.
2: Ja, danke.
0: Ja. Ist bald soweit, gell? Im August wird geheiratet.
2: Ja, am 8. August geht's los, ja.
0: Ja, sehr gut. Und heute noch einmal ordentlich anfeiern, 30. Geburtstag, da kann man schon auf den Putz hauen, oder?
2: Ja, ein bisschen, viel nicht, aber ein bisschen tun wir schon. Und am Samstag die Feier dazu noch, passt schon.
0: Ist jetzt schon was los bei Ihnen? Sind schon irgendwelche Gäste da?
2: Ja, da sind schon so 25, 30 Leute sind schon da. Ich bin gerade ein bisschen weggegangen, weil sonst war es laut.
0: Ja, sehr gut.
3: Party, Frühstücksparty. Na,
0: soll so sein, wenn man 30 wird.
3: Ja, nachdem ich ja die Romantikbeauftragte bin auf Radio Steiermark, die Bernadette sagt, sie ist wahnsinnig stolz, dass Sie ihr künftiger Ehemann sind und eben einfach die bessere Hälfte von ihr. Sie bringen sie immer zum Lachen, manchmal auch auf die Palme. Ja, also da Vorsicht bitte.
0: Ja, Palmen sind super Gewächse, das passt schon so.
3: Sie hat sie gern, sie freut sich auf die Ehe mit Ihnen.
2: Ja, ich freue mich auch sehr, dass ich wieder heiraten darf.
0: Ja, schön. Lieber Mario, dann haben Sie heute einen wunderbaren Tag. Viel Spaß bei all dem, was heute noch auf Sie einströmt und vor allem viel Vorfreude auf den 8. August.
2: Ja, danke, danke. Wir freuen uns schon drauf.
0: Alles Gute.
2: Danke.
0: Wiederhören.
2: Tschüss, Papa.
3: Tschüss, Papa. 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

60er Jahre Legenden, Creedence Clearwater Revival, Cotton Fields. 5:56, 4:06, bis zu den Nachrichten, Schwedenpop vom Feinsten, Roxette, Dangerous.

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1: Am Mikrofon Christina Kreuz, guten Morgen. Spanien ist der erste Finalist der Fußball-Weltmeisterschaft. Nach einem furiosen 2:0-Auftritt über Frankreich dürfen die Spanier jetzt sogar vom WM-Titel träumen. WM-Reporter Daniel Kulowitz.
2: Die Spanier haben Frankreich regelrecht geschreddert. Alle Stars der Franzosen waren abgemeldet und sind zerschellt. Dazu 170 Fehlpässe, eine unglaublich schlechte Quote für einen vermeintlichen WM-Kandidaten. Spanien hat alles richtig gemacht. Stolz Pedro Porro, der Torschütze zum 2:0. Es ist ein wahr gewordener Traum. Ehrlich gesagt ist es sogar mehr, als ich mir je erträumt habe. Von Anfang bis zum Ende hat alles gepasst und jetzt bin ich bereit fürs Finale. Spanien trifft in diesem Endspiel am Sonntag auf den Sieger der Partie Argentinien gegen England und für Frankreich bleibt als Trost nur ein Spiel um Platz 3. Am französischen Nationalfeiertag war das ein richtiger Dämpfer und schon langsam muss man auch von einem Spanien-Komplex sprechen. Bei 3 großen Halbfinalmatches in Folge, EM, Nations League und WM, ist Frankreich nun jedes Mal an den Spaniern gescheitert.
1: Berichtet Daniel Kulowitz. Durch schwere Unwetter sind in Nürnberg mehrere Menschen verletzt worden. Es kam zu zahlreichen Verkehrsunfällen. Bäume stürzten um, Dächer wurden abgedeckt. Auch der Nürnberger Flughafen war betroffen. Dort mussten nach Angaben der Feuerwehr Sturmschäden an Gebäuden, Überschwemmungen infolge des Starkregens sowie Schäden an der Infrastruktur beseitigt werden. Der Flugbetrieb wurde zeitweise eingestellt. Unwettereinsätze gab es gestern auch in Österreich. Im Bereich Wiener Neustadt war die Südautobahn, die A2, aufgrund starker Regenfälle vorübergehend überflutet. Im Bereich der Hohen Wand gab es einen Murenabgang. Insgesamt wurden 65 Einsatzstellen abgearbeitet. Ausgerückt wurde meist wegen überfluteter Keller und umgestürzter Bäume. Gerade einmal 33 Sekunden hat der jüngste Fördercall für Photovoltaikanlagen gedauert, kritisieren diese Woche Branchenvertreter. Danach waren die Fördermittel aus. Von 28.000 Antragstellern sind 25.000 leer ausgegangen. Was könnte sich bei der Förderung ändern und welche Auswirkungen hat das auf die Klimaziele? Felix Nowak hat recherchiert.
3: 1,5 Milliarden Kilowattstunden haben Österreichs PV-Anlagen im Mai produziert, ein neuer Monatsrekord. Der Zuwachs geht zwar nicht mehr ganz so schnell voran wie noch vor einigen Jahren, aber die Ausbauziele dürften halten, sagt Alfons Haber, Chef der Regulierungsbehörde E-Control. Die Marktpreise würden ausreichen,
4: um hier wirklich die Wirtschaftlichkeit auch der PV-Anlagen ohne Förderinstrumente zu erzielen.
3: Für Energiestaatssekretärin Zehetner, ÖVP, ist die aktuelle Förderung ein Auslaufmodell. Sie will Netze entlasten und damit Netzgebühren dämpfen.
5: Wir möchten gerne eine Kombination mit Speichern fördern und wir möchten nicht nur die Anlage per se fördern, sondern wir wollen auch stärker diesen Betrieb fördern, der eben genau diese Netzdienlichkeit in den Vordergrund stellt.
3: Ziel ist eine Umstellung mit Jahreswechsel, die politische Einigung steht aber noch aus.
1: Das waren die Nachrichten mit Christina Kreuz.
6: Und damit sofort weiter zum Wetter.
7: Wechselhaft und schwül ist es heute. In Wien und Eisenstadt hat es leicht bewölkte 20 Grad, in Graz 18 und auch in Bregenz hat es 18 Grad. Da sind bereits erste Gewitter mit dabei und ja, auch bei uns in der Steiermark müssen wir im Laufe des Tages mit Regenschauern und einzelnen Gewittern rechnen. Am ersten, am Nachmittag und Abend, aber in Wahrheit müssen wir immer wieder mal zum Himmel schauen. Sie sind nämlich jederzeit möglich. Die Temperaturen 25 bis 31 Grad und ja, wenn Sie sich wundern, warum erwähne ich die Sonne nicht, die wird sich schon zeigen, aber halt nicht allzu oft und nicht allzu lang.
6: Ein bisschen zickig heute die Sonne.
7: Ja, durchaus. Die lass dich bitten.
6: Eine
7: auch
6: Diva.
7: Auch morgen ein schwüler und unbeständiger Tag, teilweise Sonnenschein, teilweise aber auch Wolken samt Regenschauen und Gewittern.
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7: Da läuft es im Moment gut, es sind uns keine Störungen gemeldet worden, aber bedenken Sie, in Graz ist ja seit gestern die Glasierstraße zwischen dem Geidorfplatz und der Elisabethstraße in beiden Richtungen nur einspurig befahrbar. Da hatten wir gestern schon Stau, da wird es wohl heute einen neuen Stau geben.
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6: Und sollte deine Prognose tatsächlich eintreffen, liebe Claudia, dass es Stau gibt am Glacis, kein Problem. Wir versorgen Sie natürlich rund um die Uhr mit Ihrer Lieblingsmusik. Zum Beispiel jetzt gleich zum Aufstehen Kylie Minogue, Can't Get You Out of My Head. Guten Morgen.
7: Guten Morgen.

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1: Johnny Cash, the ring of fire. The ring of fire. 10 Minuten nach 6. Ferienwoche Nummer 1 bei uns in der Steiermark und viele Kinder und Jugendliche verbringen da einige Tage in diversen Ferienlagern, in Camps, mit ihrem Verein oder auch mit ihrer Pfadfindergruppe.
2: Ja, die Gruppe G11 zum Beispiel aus Graz, die hat für die nächsten 1,5 Wochen ihr Lager im Großgössgraben bei Leoben aufgeschlagen und Aha. da wird gelebt, wie man es sich halt bei Pfadfindern vorstellt, in Zelten, auf einer Wiese, neben dem Wald und neben einem Bach.
1: Finde ich ganz schön in der Nähe von Göss, also passt gut. Unser Guten Morgen Steiermark-Reporter Florian Prates hat sich unter die Pfadis gemischt, unter Wichtel, Wölflinge, Geiz und Speer.
3: Marilu, was passiert hier alles? Es ist am Morgen, das heißt, es gibt Frühstück, bei euch gibt es auch Frühstück, aber es wird selbst gemacht.
4: Ja, wir machen Feuer und kochen das dann über dem Feuer.
3: Auch der Julius ist mit von der Partie. Warum hat es dich zu den Pfadfindern gezogen?
5: Ich bin schon dabei, seit ich, glaube ich, 4 bin. Und das war, glaube ich, ursprünglich, weil ich eben ein Programm gebraucht habe und dann bin ich mit meinen Freunden halt zu den Pfadfindern gegangen.
3: Marit?
4: Also ich bin zu den Pfadfindern gekommen, weil meine Mama und ihre Geschwister alle auch dort waren. Und mein Bruder und meine Cousins waren auch dort. Und dann bin ich halt auch daher gekommen und es hat mir sehr gut gefallen.
6: Also mein Bruder, der brauchte ein Programm und da haben wir gedacht, Pfadfinder ist toll.
3: Was ist für euch das andere im Vergleich zu einem Sportverein vielleicht oder in einem anderen Sommercamp, wo man einfach nur baden geht?
6: Es ist sehr abwechslungsreich und es macht auch einfach Spaß, mal unterschiedliche Aktivitäten genau machen zu können und ausprobieren können, was man überhaupt schafft, alleine in der Natur.
3: Gemeinschaft wird ja auch ganz groß gelebt.
4: Am Ende vom Lager gibt es dann auch immer ein Lagerfeuer. Dort werden auch die Halstücher, die wir alle haben, verliehen und so, Abzeichen ein bisschen.
3: Wie sieht so der Tagesablauf aus für euch Pfadfinderinnen und Pfadfinder?
4: Also wir stehen auf, machen Frühstück, dann waschen wir alles Geschirr ab und so. Dann gibt es so ein Zusammenkommen und sagen so halt, was wir an dem Tag machen. Dann gibt es Programm.
5: Wir gehen heute, glaube ich, auf den Hike. Das ist eine Wanderung und ja.
3: Mit Übernachtung?
5: Ja, wir übernachten, ich glaube, 2 Tage.
3: Eingeschmiert bist du?
5: Noch nicht, aber gleich.

0: mit dem Zaunfall auch nicht schöner zusammengebracht als Silbermond. Auf Steiermark! Es ist 6:19 Uhr eigentlich schon, also 11 Minuten noch bis 6:30 Uhr. Die Prognose ist eine leichte und ich traue mir zu sagen, die wird auch eintreffen, wenn ich sage, heute Abend werden viele vor dem Fernseher sitzen. Ja, eh klar, freilich, England gegen Argentinien, zweites Semifinale bei der Fußball-Weltmeisterschaft. Aber nicht nur das.
1: Nein, schon viel früher werden sie nervös, die Zahlen am Zettel und jene im Fernseher vergleichen, weil, ja, Sie haben es wahrscheinlich hier mitgekriegt, 7-fach-Jackpot ist, 8,4 Millionen Euro liegen bereit.
0: Richtig, richtig, richtig viel Kohle. Wie täten Sie es weiterbringen?
2: Urlaub fahren mit der Familie. Auf die Schnelle weiß man gar nicht, was man tun soll.
3: Wir haben eine große Verwandtschaft, da kann sicher jeder was brauchen. Geld ist nicht das Wichtigste.
4: Nein, jetzt bin ich überrascht, ich weiß halt nicht, was ich mit so viel Geld tät.
5: Ich würde einen Traktor kaufen.
6: Wie viel kostet der normal?
5: 300.000 Euro. Wir haben Kinder, Enkelkinder. Es ist leicht zu nachbringen. Ja. Viel Reisen und so. War nicht schlecht.
7: 3.000 Hektar Wald kaufen.
8: Und ein Eigenjacht hätte man kaufen. Ich bin ein Jager.
9: Ja, ein Pool, einen schönen Urlaub. Ich glaube, da hätte jedem was einfallen.
0: Also den Pool möchte ich sagen, um 8,4 Millionen. Da kannst du ordentlich weit schwimmen, glaube ich.
1: Ja, aber auch mit den Traktoren, da kannst du einen ganzen Fuhrpark anschaffen. Ne?
0: Und das mit der Eigenjagd, ja eh schön, aber man kauft sich ja Arbeit damit, oder? 3.000 Hektar.
1: Ja, wenn es einem Spaß macht, ist ja Arbeit was Schönes, Werner.
0: Ja, eh. Aber man denkt sich halt, mit 8,4 Millionen liegst du nur mehr auf der Faulenheit. Nein, es soll nicht so sein.
1: Aber ich sehe schon, du bist kein Schwärmer und Träumer hier, ne?
0: Nein.
1: Wobei all jenen, die da jetzt vielleicht schon schwärmen und träumen vom großen finanziellen Glück.
0: Wir downen sie jetzt, wie das
1: ja,
0: so schön heißt.
1: Wer sagt es ihnen? Du oder ich?
0: Na du.
1: Na geh.
0: Na dann sag's ich.
1: Ja bitte, sei du der Spielverderber.
0: Also die Chance auf 6 Richtige, der Statistik nach, liegt bei 1 zu 8.145.060. Aber füllen Sie ruhig aus, entscheiden, ist kein Problem. Kein Problem, vielleicht wird es ja magisch.

0: 6:30 Uhr.
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2: Auch wenn es gestern in der Obersteiermark teils starke Regenfälle gegeben hat, die Trockenheit der vergangenen Wochen sorgt für eine angespannte Lage für viele steirische Viehbauern. Auf zahlreichen Almen und Wiesen fehlt dringend benötigt eben dieser Regen. Das hat für die Tiere weitreichende Folgen, berichtet Daniel Neuhauser.
3: Was auf den Weiden fehlt, fehlt später auch im Futterlager. Wegen der anhaltenden Trockenheit wächst auf den Almen und Wiesen kaum noch Gras nach. Anton Hoffellner, Obmann des steirischen Almwirtschaftsvereins.
4: Es wächst kein Gras nach, der Urboden trocknet zunehmend aus. Wir haben jetzt auf den Wiesen schon immer größer werdende braune Flecken. Das heißt, es stirbt sogar mehr oder weniger das Gras am Kopf. Es trocknet aus und das ist, was eigentlich jetzt eine gute Futtergrundlage sein sollte.
3: Damit geraten viele Betriebe zunehmend unter Druck. Reicht das Futter nicht mehr aus, bleiben oft nur wenige Möglichkeiten.
4: Entweder fast Futter zu kaufen oder eben ein Futtervorrat, der nochmal für den Winter gedacht ist, jetzt schon nutzen und hernehmen, dass die Tiere eben versorgt sind. Oder eben, wenn es kritisch ist, dass man dann irgendwann da eben heimfahren muss, beziehungsweise teilweise vielleicht sogar notverkaufen muss. Das ist nicht wirklich lustig.
3: Etwas entspannter sei die Lage derzeit nur in Teilen der Südweststeiermark und auf schattigeren Almen, wo es in den vergangenen Wochen zumindest etwas geregnet hat, so Anton Hoffellner. Für eine nachhaltige Entspannung brauche es jetzt aber flächendeckende Niederschläge.
4: Fürs Großwachstum, dass die Viecher wieder aus dem Fressen haben, würden einige Regengüsse schon gelangen. Fürs Quellwasser, für das Aufspülen, da braucht man, glaube ich, schon wochenlangen Regen, der gleichmäßig fällt, der langsam einwirkt in den Boden.
3: Bis dahin müssten Tiere vermehrt Randbereiche der Almen abweiden, so Hoffellner, die normalerweise kaum genutzt werden und schwer erreichbar sind.
2: Ab heute ist die Perbersdorfer Landstraße in Mureck für den Verkehr komplett gesperrt. Die L208 wird auf 2,4 Kilometern Länge zwischen Eichfeld und Oberrakitsch saniert. Die Totalsperre ist dann bis 5. August vorgesehen. Bis voraussichtlich Ende August sollen sämtliche Bauarbeiten beendet sein. Neben der Fahrbahnsanierung wird auch die Entwässerung erneuert und eine Bushaltestelle saniert. Der Verkehr wird örtlich umgeleitet. Das gesamte Projekt kostet rund 1 Million Euro. In Graz steht ab heute ein Südsteirer wegen versuchten Mordes vor Gericht. Dem 24-Jährigen wird vorgeworfen, dass er im Zuge eines geplatzten Drogengeschäftes einen Kontrahenten töten wollte. Dieser wurde durch einen Schuss schwer verletzt. Der Angeklagte bestreitet die Mordabsicht, berichtet Robert Neukirchner.
5: Der Steirer, der laut Anklage seit seinem 17. Lebensjahr Suchtgift konsumiert, trifft Ende Juli des Vorjahres bei einem Friseurbesuch in Leibniz einen rumänischen Drogendealer, der ihm das synthetische Suchtgift CMC anbietet. Zuerst ein Testkauf, dann die Vereinbarung, eine größere Menge, um 3.000 Euro abzunehmen. Zwei Wochen später kommt es zur geplanten Übergabe in der Nähe eines Stausees. Der skeptische Angeklagte nimmt dafür eine Pistole mit, die er illegal besitzt, und sein Misstrauen bestätigt sich, denn der Rumäne und zwei Komplizen wollen ihm das Geld abnehmen, ohne die Drogen zu übergeben. Sie lassen sich das Drogengeld zeigen und rauben es. Der heute 24-Jährige will es zurück, greift in seiner Wut zu seiner Waffe und schießt einmal in die Luft. Die drei Männer laufen davon. Dann zielt der Angeklagte in Richtung der Flüchtenden und drückt noch einmal ab. Ein Komplize des Dealers wird getroffen, die Kugel durchdringt die rechte Wade und bleibt in der Kniekehle stecken. Der Schwerverletzte rettet sich in ein Feld, kann mit Hilfe seiner Komplizen den Tatort mit einem Auto verlassen und wird ins Krankenhaus gebracht. Der Schütze ist zu diesem Zeitpunkt bereits auf der Flucht und versucht in der Folge mit Hilfe von zwei Freunden, die Waffe und seine getragene Kleidung verschwinden zu lassen. Er wird aber am Tag nach der Tat festgenommen. Die Anklage wirft ihm neben illegalem Waffenbesitz Mordversuch vor, was der 24-Jährige bestreitet. Der Prozess ist für 2 Tage anberaumt.
2: Und bei der Fußball-Weltmeisterschaft in Nordamerika steht der erste Finalist fest. Spanien gewinnt gestern Abend gegen Frankreich mit 2:0. Damit stehen die Spanier zum zweiten Mal in der Geschichte in einem WM-Finale. Frankreich bleibt hingegen am Samstag das Spiel um Platz 3. Heute Abend duellieren sich dann Argentinien und England um den zweiten Finalplatz. Claudia Rath hat die Wetteraussichten.
0: Wechselhaft und schwül sind die. Im Moment hat es 14 Grad in Bad Mitterndorf und Mariazell, 15 in Murau, 16 in Mürztuschlag, 17 in Hartberg und 18 Grad in Deutschlandsberg. Mit etwas Sonnenschein zwischendurch geht es dann rauf auf 25 bis 31 Grad. Und immer wieder mischen auch Wolken mit und die können jederzeit auch Regenschauer bringen. Rechnen muss man eben jederzeit damit, am wahrscheinlichsten sind sie dann aber doch am Nachmittag und Abend. Morgen Donnerstag eigentlich nichts Neues vom Wetter, schwül und unbeständig, wieder teils sonnig, teils verregnet oder sogar mit Gewittern.
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0: Ja, da passt's gut, jetzt im Frühverkehr sind uns keine Behinderungen gemeldet worden.
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0: Guten Morgen.
6: Schönen guten Morgen, Steiermark.
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Herrliche Musik zum Aufstehen am Mittwoch. Die Dire Straits, Far Away. 6.39 Uhr, 9 Minuten nach 6:30. Stichwort herrliche Musik, The Stones.

0: Ja, man soll mit Superlativen vorsichtig umgehen, aber das sind wirkliche musikalische Legenden. The Rolling Stones, Let's Spend the Night Together, 6.43 Uhr.
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0: Ich weiß ja nicht, wie es bei Ihnen im Büro, in der Werkstatt, in der Abteilung ist, aber bei uns sind von 22 nur noch 8 übrig.
2: Ja, 8 Kolleginnen und Kollegen, die bei unserem Redaktionstoto noch die Chance auf den Sieg haben. Die 4, die auf Frankreich getippt haben, die haben gestern wirklich sehr, sehr, sehr leiden müssen.
0: Ich habe gleich am Anfang gelitten, ich habe auf Italien getippt, aber das ist eine andere Geschichte. Na, die Spanier putzen die Franzosen gestern mit einem furiosen 2:0 und dürfen jetzt sogar vom WM-Titel träumen, unser Reporter Daniel Kulowitz berichtet.
3: Spanien setzt bei diesem Spiel ein Statement der Extraklasse und man hat es tatsächlich geschafft, dem Star-Ensemble von Frankreich über die 90 Minuten komplett den Stecker zu ziehen. Die Tore der Spanier erzielen Oyarzabal nach einem Foul-Elfmeter in der 21. Minute und Abwehrspieler Pedro Porro in der 58. Minute mit der Entscheidung zum 2:0. 2 Torschüsse, 2 Tore, eiskalte Spanier und ein stolzer Torschütze, Pedro Porro. Es ist ein wahr gewordener Traum. Ehrlich gesagt ist es sogar mehr, als ich mir je erträumt habe. Von Anfang bis zum Ende hat alles gepasst und jetzt bin ich bereit fürs Finale. Spanien trifft im Finale am Sonntag in New York auf den Sieger der Partie England gegen Argentinien. Dieses Duell steigt heute Abend um 21 Uhr. Und Frankreich, der teuerste Kader der Weltmeisterschaft mit 1,5 Milliarden Euro Marktwert, muss sich jetzt mit einem Spiel um Platz 3 am Samstag in Miami begnügen. Teamchef Didier Deschamps wirkte nach dem Spiel bedient. 170 Fehlpässe seiner Mannschaft dokumentieren die Planlosigkeit. Wir konnten uns niemals in diesem Match entfalten. Der Gegner hat uns daran gehindert. Die technische Präzision hat gefehlt. Wir hatten weniger Schwung als zuletzt. Die Spanier haben alles vorausgesehen, was wir tun wollten. Am Nationalfeiertag der Franzosen gab es Tränen im ganzen Land. Und er wird sich Kritik gefallen lassen müssen, warum er mit dem besten Kader aller Zeiten zum zweiten Mal nicht Weltmeister geworden ist. Und einen Spanien-Komplex hat sein Team auch noch. EM-Halbfinale, Nations League-Halbfinale und WM-Halbfinale. Zum dritten Mal in Folge scheitert man kurz vor dem großen Titel an starken Spaniern. Die sind zum zweiten Mal nach 2010 nun in einem WM-Finale. Damals konnte man bei der WM in Südafrika den bisher einzigen Titel der Vereinshistorie einfahren. Spielen die Spanier auch am Sonntag im Finale so, dann wird ihnen auch der zweite Titel wohl nicht mehr zu nehmen sein. Weder von England noch von Argentinien.
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0: 9 vor 7.
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11: 6.52 Uhr, 8 vor 7, an diesem Mittwoch. Es ist der 15. Juli, Namenstag von Bernhard, Donald, Egon und Bonaventura.
12: Oh, schön, sehr schön.
11: Ja. Was sagt denn der Mond für heute?
13: Zunehmender Mond im Sternzeichen Löwe, der macht uns sehr mutig und kreativ. Wenn Sie Chancen auftun, ergreifen Sie wir Sie mit Schwung. Aber Stichwort Schwung, wir müssen ein bisschen aufpassen, wir sind nicht ganz so belastbar wie sonst. Ja. Also genug Pausen heute einplanen. Und ja, gegen Abend hin passt es vielleicht, dass man bei Löwemond immer ganz gern unter Leuten ist und auch ganz gern flirtet.
11: In diesem Sinne einen schönen Mittwoch.

Cock Robin, 6.57 Uhr. Bis zu den nächsten Nachrichten. Lukas Fendrich, Feuer über Wien. Guten Morgen, Steiermark.

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1: Am Mikrofon Christina Greunz, guten Morgen. Die USA haben in der Nacht erneut eine Blockade iranischer Häfen gestartet. Von einer gestern angekündigten US-Maut für die sichere Durchfahrt der Meerenge von Hormuz ist Präsident Trump wieder abgerückt. Aber die vierte Nacht in Folge halten die Angriffe der USA auf den Iran an. Der wiederum hat einmal mehr US-Ziele in der Region ins Visier genommen. Katharina Wagner berichtet.
2: Iranische Drohnen, die in den Nachthimmel aufsteigen, sie sollen laut Angaben Teherans in der Nacht US-Militäreinrichtungen in Jordanien, Bahrain und Kuwait angegriffen haben. Über Schäden ist bisher nichts bekannt. Über mehrere Stunden lang fliegen auch die USA wieder Angriffe auf den Iran. Anlagen an der Küste waren das Ziel, heißt es, um Irans Attacken auf Schiffe in der Straße von Hormuz zu verhindern. In einem Interview mit dem US-Sender Fox News droht Donald Trump mit anhaltenden Angriffen und nächste Woche werde man wirklich hart zuschlagen, alle iranischen Kraftwerke und Brücken zerstören, außer der Iran entscheidet sich, wieder zu verhandeln.
1: Nach dem folgenschweren Waldbrand in Andalusien haben die spanischen Behörden alle Todesopfer identifiziert. Demnach seien 7 Briten, 3 Belgier, eine Französin, eine US-Bürgerin und ein Spanier ums Leben gekommen. Bei dem Waldbrand in der andalusischen Provinz Almeria waren tausende Hektar Land niedergebrannt. 1500 Menschen mussten das Gebiet verlassen. In der Gegend leben zahlreiche Ausländer, insbesondere Briten. In den 6. Dolomiten in Südtirol ist gestern eine gewaltige Mure abgegangen und hat einen Großeinsatz ausgelöst. Die Mure hinterließ einen bis zu 15 Meter hohen Schuttkegel aus Geröll und Erde. 2 Menschen wurden leicht verletzt. In Satteins in Vorarlberg hat sich gestern ein tödlicher Traktorunfall ereignet. Ein Vater und seine Tochter sind dabei ums Leben gekommen. Einzelheiten von Katharina Batlock.
3: Nach Angaben der Polizei war der Mann gemeinsam mit seinen beiden minderjährigen Töchtern mit einem Traktor samt Anhänger auf einer Wiese unterwegs. Dabei dürfte das Gespann vermutlich ins Rutschen geraten sein und sich in der Folge überschlagen haben. Der Lenker und seine 6-jährige Tochter sind noch an der Unfallstelle verstorben. Die 2. Tochter hat mit Verletzungen überlebt. Die 4-jährige ist vom Notarzt erst versorgt und danach ins Landeskrankenhaus Feldkirch geflogen worden. Der Unfall hat sich bereits am Vormittag ereignet. Er ist zunächst aber unbemerkt geblieben. Erst am Nachmittag ist der Notruf eingegangen. Die genaue Unfallursache wird von der Polizei ermittelt.
1: Zur Fußball-Weltmeisterschaft Spanien steht im WM-Finale. Das spanische Team schlägt den Top-Favoriten Frankreich mit 2:0. Spaniens Gegner wird heute am Abend ermittelt. Da heißt es dann England gegen Argentinien. Das waren die Nachrichten mit Christina Greunz.
4: Und damit weiter zum Wetter.
5: Schwül und unbeständig gestern. Da sind ja am Nachmittag dann noch Regenschauergebiete übers Land gezogen. Und auch heute gibt es sie. Aktuell sind sie noch in Tirol zu Hause, aber auch bei uns in der Steiermark müssen wir im Laufe des Tages dann jederzeit mit Regenschauern rechnen, am meisten dann aber am Nachmittag und Abend. Die Temperaturen, die gehen mit zeitweise Sonnenschein noch rauf auf 25 bis 31 Grad. Morgen Donnerstag dann nichts Neues mit dabei, es bleibt schwül, es bleibt unbeständig, gibt wieder einen Mix aus Sonnenschein und Wolken und teils Regenschauern und Gewittern.
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5: Ja, guten Morgen zu Ihnen auf die Baustelle bei der Berbersdorfer Straße. Deshalb ist nämlich dort auch gesperrt, weil Straßenarbeiten durchgeführt werden zwischen Eichfeld und Oberrakitsch. Eine Umleitung gibt es für Sie über Eichfeld, Murek und Brunnsee.
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4: Bist du gut im Handarbeiten?
5: Nein. Also ich kann viel, aber das nein.
4: Kennst dich bei Stricken also auch nicht aus?
5: Ja, glatt verkehrt und so sagt man, ne?
4: Ja, genau. Genau dort wollte ich hinaus, weil das ist eigentlich was aus der Welt der Handarbeit, glatt und verkehrt. Weiß nicht, glaube ich nicht so sonderlich gut, aber in der Musik ist das nicht das Schlechteste.
5: Na, keep it simple und es läuft.
4: Genau. Status quo, machen's vor. Rocking all over the world. Guten Morgen.
5: Morgen.

Das macht munter, oder? Status Quo, rocking all over the world. 7:08 ist es. Auch das hat eine gewisse Wachmachkraft. Aber Mama Mia,

0: Das ist Radio Steiermark am Mittwoch, 15. Juli, 11 Minuten nach 7. Schönen guten Morgen ins Land, schönen guten Morgen zu euch hinein in die diversen Ferienlager.
1: Und wir hören da jetzt gleich einmal rein ins Pfadilager der Grazer Pfadfindergruppe G11. Die haben sich ihre Zelte, die haben sich einen Platz ausgesucht für ihre Zelte bei Leoben, und zwar im Großgössgraben, und sind da jetzt 1,5 Wochen lang ohne alles, sage ich einmal, oder?
0: Nein, ohne die wichtigsten Dinge, also ohne Handy und ohne Fernsehen. 1,5 Wochen einfach in und mit der Natur leben. Huh, Florian Prates, wie geht's?
2: Jakob, ihr löst fast alle Probleme, aber ein Problem könnte sein, das WM-Finale.
3: Ja, immer schwierig, wenn es genau reinfällt. Also wir haben es damals als Kinder dann geschaut, wegen einem Bauern auf einer Leinwand. Aber ich habe schon überlegt, es kommen dann ein paar Leute noch besuchen. Und wenn man die dazu bringt, das aufzuzeichnen, könnten wir es dann quasi nachanschauen.
4: Wir wissen ja noch nicht, wie es ausgeht. Wir haben es ja nicht. Wir können es am Tag danach immer noch anschauen und das ist gleich.
2: Könnte man immer sagen, es ist ja genau gleich spannend. Also wir sind in einer eigenen Welt und das ist gut so.
3: Ja, auf jeden Fall.
4: Angenehmste, was es gibt nach der Uni-Zeit, dann danach einfach zu sagen, ich kann nicht einmal erfahren, was die Prüfungsergebnisse sind, ja. Und so, weil es einfach, ich kann eh nichts dran ändern. Ich erfahre es nicht und
2: ja. Johanna Schüssler, WC, auch immer ganz wichtig in so einer großen Gruppe. Wie kann man sich ein Pfadfinder-WC vorstellen?
4: Also relativ einfach. Es ist einfach ein Loch im Boden. Wir sagen dann immer irgendeinem Kind, das möglichst klein ist, es soll ihnen bis zur Schulter gehen, das Loch, also ein ziemlich tiefes Loch und so circa 1,5 Meter Durchmesser. Und dann stellen wir so eine Holzkonstruktion drauf mit einer Plane rundherum und wir kriegen sogar, mittlerweile haben wir so eine Plastik-Klobrille, die wir drauflegen.
2: Und gewaschen wird dann im Bach.
4: Ja, danach die Hände.
2: Mit Quellwasser.
4: Und wir uns auch. Gestern haben wir im Bach so eine Stelle gefunden, wo das Wasser durchfließt, wo wir uns den Kopf voran hingelegt haben und so Friseursalon gemacht haben und die Haare so zuerst nass gemacht haben mit Kopfmassage und dann Shampoo und dann wieder ausgewaschen. Ja, also wir haben unsere Friseure auch mit.
3: Diese Stelle wurde übrigens nicht gefunden, sondern mühsam aufgebaut.
2: Ja, denke ich mir.
0: Klingt alles sehr, sehr lustig. Noch schöne Zeit der Pfadfindergruppe G11, die derzeit im Großgössgraben in Leoben ihre Zelte aufgeschlagen haben.

0: Vorarlberger Markus Niksch, als er sich noch Mark genannt hat, One to make you happy. 7:20 Uhr, 10 Minuten noch bis 7:30 Uhr. Apropos happy, apropos glücklich, er ist eine absolute Legende des SK Sturm. 317 Mal hat er für die Grazer gespielt, zweimal ist er mit Sturm Meister geworden, dreimal Cupsieger und jetzt ist er wieder da in einer neuen Rolle. Stefan Hirländer.
1: Ja, er ist zurück. Erst im Mai hat er ja als langjähriger Kapitän seine aktive Karriere beendet und jetzt hat er gleich mehrere neue Funktionen beim SK Sturm übernommen. Unter anderem ist er Assistenztrainer in der Zweiermannschaft.
2: Wo man einfach das einbringt, was man jetzt jahrelang als Führungsspieler von der KM1, also von der ersten Mannschaft, irgendwo auch gelernt und erlebt hat. Das ist einmal die Priorität Nummer eins, dass der Fokus eben auf die Entwicklung von jungen Spielern ist.
1: Ja, die Jugend wird es freuen, ein Trainer, der in der Kaderplanung involviert ist, der viel Erfahrung einbringt, aber vor allem ein Trainer, der mitkicken will und wird als quasi Zweikampfgegner.
2: Ja, das ist absolut. Also ist ja auch Part von dieser Aufgabe, dass man aktiv ja irgendwo auch Einfluss nehmen kann, ist ja auch eine positive Geschichte. Wenn man nicht nur irgendwo im Training irgendwas anleitet, sondern auch was vorzeigen kann oder auch in Spielformen Teil ist. Und ist glaube ich, eine Win-Win-Situation, weil ich habe dann mein Training sozusagen und die Jungs haben dann irgendwo einen Sparringspartner, der ja vor kurzem noch auf ein sehr, sehr hohes Niveau gekickt hat.
0: Stefan Hirländer zurück beim SK Sturm. Die Fans, die Spieler, alle sind glücklich.

0: Schönen guten Morgen, Steiermark. Mittwoch ist heute, 15. Juli, 7.30 Uhr.
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2: In Graz steht ab heute ein Südsteirer wegen versuchten Mordes vor Gericht. Dem 24-Jährigen wird vorgeworfen, dass er im Zuge eines geplatzten Drogengeschäftes einen Kontrahenten töten wollte. Der Angeklagte bestreitet eine Mordabsicht, berichtet Robert Neukirchner.
3: Der Steirer, der laut Anklage seit seinem 17. Lebensjahr Suchtgift konsumiert, trifft Ende Juli des Vorjahres bei einem Friseurbesuch in Leibniz einen rumänischen Drogendealer, der ihm das synthetische Suchtgift CMC anbietet. Zuerst ein Testkauf, dann die Vereinbarung, eine größere Menge, um 3.000 Euro abzunehmen. Zwei Wochen später kommt es zur geplanten Übergabe in der Nähe eines Stausees. Der skeptische Angeklagte nimmt dafür eine Pistole mit, die er illegal besitzt, und sein Misstrauen bestätigt sich, denn der Rumäne und zwei Komplizen wollen ihm das Geld abnehmen, ohne die Drogen zu übergeben. Sie lassen sich das Drogengeld zeigen und rauben es. Der heute 24-Jährige will es zurück, greift in seiner Wut zu seiner Waffe und schießt einmal in die Luft. Die drei Männer laufen davon. Dann zielt der Angeklagte in Richtung der Flüchtenden und drückt noch einmal ab. Ein Komplize des Dealers wird getroffen, die Kugel durchdringt die rechte Wade und bleibt in der Kniekehle stecken. Der Schwerverletzte rettet sich in ein Feld, kann mit Hilfe seiner Komplizen den Tatort mit einem Auto verlassen und wird ins Krankenhaus gebracht. Der Schütze ist zu diesem Zeitpunkt bereits auf der Flucht und versucht in der Folge mit Hilfe von zwei Freunden, die Waffe und seine getragene Kleidung verschwinden zu lassen. Er wird aber am Tag nach der Tat festgenommen. Die Anklage wirft ihm neben illegalem Waffenbesitz Mordversuch vor, was der 24-Jährige bestreitet. Der Prozess ist für 2 Tage anberaumt.
2: Das Land Steiermark investiert mehr als 500.000 Euro in eine neue Unterkunft für Hunde im Tierheim Kapfenberg. Der Spatenstich für das Hundehaus ist nun erfolgt. Das alte, in die Jahre gekommene Haus wird abgerissen. Die Betreuungsanlage bietet künftig 10 Plätze, eine direkt angeschlossene Freilauffläche und moderne Arbeitsbedingungen für das Team des Tierhauses Kapfenberg. Für Hunde wird es eine Futterküche und Waschmöglichkeiten geben. Die Arbeiten sollen noch im Herbst abgeschlossen sein. Im Raum Murtal mussten die Feuerwehren gestern wieder zu zahlreichen Einsätzen ausrücken. Nach den Starkregenfällen mussten umgestürzte Bäume entfernt, vollgelaufene Keller und Unterführungen ausgepumpt und Verklausungen gelöst werden. Almwirte würden sich allerdings gerade in der Obersteiermark über weitere Schauer freuen, denn die Trockenheit und Hitze der vergangenen Wochen sorgt für eine angespannte Lage für viele steirische Viehbauern. Auf zahlreichen Almen wächst die Wiese kaum bis gar nicht. Dadurch fehlt auch Futter für die Tiere, berichtet Fanny Sedl.
4: Was auf den Weiden fehlt, fehlt später auch im Futterlager. Wegen der anhaltenden Trockenheit wächst auf Almen und Wiesen kaum noch Gras nach. Anton Haffellner, Obmann des Steirischen Almwirtschaftsvereins.
5: Es wächst kein Gras nach, der Urboden trocknet zunehmend aus. Wir haben jetzt auf den Wiesen schon immer größer werdende braune Flecken. Das heißt, es stirbt sogar mehr oder weniger das Gras im Kopf, es trocknet aus, und das ist, was eigentlich jetzt eine gute Futtergrundlage sein sollte.
4: Damit geraten viele Betriebe zunehmend unter Druck. Reicht das Futter nicht mehr aus, bleiben oft nur wenige Möglichkeiten.
5: Entweder fast Futter zu kaufen oder eben ein Futtervorrat, der nochmals im Winter gedacht ist, jetzt schon nutzen und hernehmen, dass die Tiere eben versorgt sind. Oder eben, wenn es kritisch ist, dass man dann mit Tieren da im Heim fahren muss, beziehungsweise teilweise vielleicht sogar notverkaufen muss. Das ist nicht wirklich lustig.
4: Etwas entspannter sei die Lage derzeit nur in Teilen der Südweststeiermark und auf schattigeren Almen, wo es in den vergangenen Wochen zumindest etwas geregnet hat, so Anton Haffellner. Für eine nachhaltige Entspannung brauche es jetzt aber flächendeckende Niederschläge.
5: Fürs Großwachstum, dass die Viecher wieder was zu fressen haben, würden einige Regengüsse schon gelangen. Fürs Quellwasser, für das Auffüllen, da braucht man, glaube ich, schon wochenlangen Regen, der gleichmäßig fällt, der langsam einwirkt in den Boden.
4: Bis dahin müssten Tiere vermehrt Randbereiche der Almen abweiden, so Haffellner, die normalerweise kaum genutzt werden und schwer erreichbar sind.
2: Europameister Spanien steht bei der Fußballweltmeisterschaft als erster Finalist fest. Die Spanier haben sich gestern im Halbfinale gegen Frankreich mit 2:0 durchgesetzt. Es war eine einseitige Partie, in der Frankreich kaum gefährlich wurde. Heute Abend entscheidet sich zwischen Argentinien und England, wer als zweiter Finalist ins WM-Finale einzieht. Die Wetteraussichten hat Claudia Rath.
6: Sommerlich warm wird es heute mit 25 bis 31 Grad, aber die Sonne hat schwer, sie zeigt sich immer nur zwischendurch, denn heute mischen auch einige Wolken mit und jederzeit müssen wir eigentlich mit Regenschauern rechnen, am wahrscheinlichsten sind sie aber am Nachmittag und Abend. Kurzer Blick auf die aktuellen Frühwerte, wir haben in Feldbach gerade 21 Grad, in Lassnitzhöhe sind es 20, in Köflach 19, Mooslandl meldet uns knapp 18 Grad, in Aigen im Ennstal hat es 17. Morgen Donnerstag dann wieder ein schwüler, ein unbeständiger, ein warmer Tag. Wieder gibt es teilweise Sonnenschein und teilweise Schauer und Gewitter.
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6: Auf der Berbersdorfer Straße ist gesperrt wegen Straßenarbeiten zwischen Eichfeld und Oberrakitsch. Da müssen Sie umfahren über Eichfeld, Moreck und Brunnsee. Und auf der Fürstenfelder Schnellstraße beim Knoten oder Richtung Knoten Riegersdorf war kurz gesperrt zwischen Königsdorf und Rudersdorf. Der Tunnel Rudersdorf nämlich, der ist jetzt aber wieder frei. Das defekte Fahrzeug ist aus dem Tunnel geschleppt.
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0: Schönen guten Morgen.
7: Guten Morgen.
8: Guten Morgen, Feldbach.
9: Guten Morgen, Leo.
10: Guten Morgen, Steiermark.
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0: Super Anmachschmäh von Taylor Swift, oder? Ich hab's gewusst, ich kenne die von irgendwo her. Ja. Wenn es Ihnen auch so geht, dass Sie uns kennen oder vielleicht noch nicht kennen, in diesem Sommer haben Sie wieder, und wir freuen uns sehr darüber, ausreichend Gelegenheit, uns kennenzulernen. Wir sind den ganzen Sommer lang über unterwegs mit unserem Live-Radio, kommen ganz sicher auch zu Ihnen, und zwar immer freitags von 13 bis 16 Uhr.
1: Und was auch besonders schön ist, jeden Freitag begleiten uns Musiker und Musikerinnen, und wenn man sich da die Liste anschaut, das liest sich richtig gut.
0: Ja, letzten Freitag bei der Eva und bei mir auf der Alm, also auf der Schafalm oben, die Südsteirer. Boah.
1: Lässig.
0: Also ich glaube, die haben jetzt noch eine Föhnfrisur, die Herrschaften, die zugehört haben.
1: Aber da kommen noch mehr.
0: Die können sich sehen und hören lassen.
1: Ja, alle Achtung zum Beispiel. Anna-Sophie, Matt Acoustics, Berenice, Chris Watzig, Betty O, die Nirten, Billy Steirisch, also hallo.
0: Ja, auch diesen Freitag, übermorgen, also um das genau zu formulieren, auf der Edelseeralm sind das Getränk mit von der Partie.
1: Auch lässige Geschichte, Anja Zahl hat sie getroffen zu unserer Entweder-Oder-Befragung.
2: Das Getränk ist ja bekannt dafür, dass ihr heimischen Austropop mit Italo-Vibes vermischt. Wo steckt jetzt für euch mehr Sommer drin? Im Austropop oder in den italienischen Hits?
3: Den Austropop und das Italo-Flair verbindet ja ganz vieles, zum Beispiel die Liebe, die Nostalgie, ganz viele Alltagsgeschichten zum Mitsingen, die sprachliche und kulturelle Identität. Ich glaube, das ist so wie beim Twini, wo sich das Orange und das Grüne trifft. Wenn ihr mich da entscheiden müsst, würde ich genau das in der Mitte nehmen.
2: Ja, Lukas, Portugal, diplomatisch, wie man ihn kennt. Bleiben wir gleich in Italien. Womit düst ihr denn der Carabinieri davon? Mit dem Cabrio oder dem Motorrad?
3: Ganz im Stile von Dottore Amore würden wir uns da natürlich sofort fürs Cabrio entscheiden. Ist natürlich mehr Platz für BeifahrerInnen.
2: Ja, so schaut's aus. Was ist dann im Anschluss das beste Getränk für die Partynacht im Sommer? Ist es der Cocktail oder doch das Bier?
3: Je heißer die Partynacht, desto kühler das Bier. Dementsprechend würde ich mich da fürs Bier entscheiden und den Cocktail Cocktail sein lassen.
2: Und letzte Frage. Auch Musiker brauchen mal eine Auszeit. Almhütte oder Strandbar?
3: Solange die Edelseer noch keinen Edelseer Meer- oder Strandzugang haben, müssen wir uns natürlich für die Edelseer Alm entscheiden und sagen dann natürlich, die Almhütte ist das, was am entspannendsten ist.
0: Richtige Philosophen,
1: ja,
0: oder?
1: Herrlich,
0: die meinen
1: ich liebe es,
0: vom Getränk.
1: Ja.
0: Das Getränk servieren wir Ihnen am kommenden Freitag bei unserem Heimatsommer Live-Radio von 13 bis 16 Uhr auf der Edelseer Alm. Daniel Neuhauser und Kathi Wenusch sind für Sie dort.

0: So schön.
1: Werner, da steckt ja Schlagzeuger in dir.
0: Ich bin ganz begeistert. Noch viel mehr gefällt mir der Einsatz der Oboe hier, bitte. Kommt nicht so oft vor in der Popmusik. Sonny and Cher, I got you, babe.
1: Sie sollten ihn sehen, er hat Sternerl in den Augen. Der
0: ja, ist eine großartige Nummer. 7.51, 9 Minuten noch bis 8. Mittwoch, 15.07. Ein Tag, der womöglich Ihr Leben verändern könnte.
1: Sind Sie bereit?
0: Na, die Lottozahlen können wir noch nicht sagen, vor allem die richtigen, aber vielleicht ein paar Zahlen drumherum hätten wir.
1: Also, die Basics. Siebenfach Jackpot ist heute.
0: 8,4 Millionen Euronen warten.
1: Die Wahrscheinlichkeit zu gewinnen liegt bei 1 zu 8.145.060.
0: Also de facto nichts, aber egal, von Träumen wird man ja vielleicht auch glücklich und das dürfen wir noch und Pläne schmieden auch.
2: Urlaub fahren mit der Familie, auf die Schnelle weiß man gar nicht, was man tun soll.
3: Wir haben eine große Verwandtschaft, da kann sicher jeder was brauchen. Geld ist nicht das Wichtigste.
4: Nein, jetzt bin ich überrascht, ich weiß halt nicht, was ich mit so viel Geld hätte.
5: Ich würde einen Traktor kaufen.
6: Wie viel kostet der normal?
5: 300.000 Euro. Wir haben Kinder, Enkelkinder. Es ist leicht zu nachbringen. Ja. Viel reisen und so. War nicht schlecht.
7: 3000 Hektar Wald kaufen.
8: Und ein Eigenjacht hätte man kaufen. Ich bin ein Jäger.
9: Und nachdem ich in der Trafik arbeite, weiß ich schon, was ich damit mache. Also ich würde es ausgeben in vollen Zügen. Urlaub fahren und meine große Familie unterstützen. Also das wäre es eigentlich, ja.
6: Und wenn die Trafik dann plötzlich zu ist, dann weiß man, wer die Millionen gewonnen hat.
9: Genau, so ist es. Dann bin ich unterwegs.
10: Quant kaufen, gell? Quant ist wichtig. Ja. Dann hast du jeden Tag was Neues zum Anziehen.
11: Urlaub fahren mit Familie wahrscheinlich. Ja, am Pool, einen schönen Urlaub. Ich glaube, da würde dann jedem was einfallen.
12: Was würde ich machen? Ich glaube, das Haus noch besser herrichten, wie ich schon hergerichtet habe. Dann würde ich Urlaub fahren mehr. Spenden würde ich was. Und in die Ausbildung von meinem Kind stecken.
13: Einen schönen Urlaub mit meiner Familie. Wir sind nicht zu fünft. Und ein bisschen gut gehen lassen.
0: Wir wünschen Ihnen auf alle Fälle viel, viel Glück. Ich finde es ja schön, dass die Dame sagt, sie würde das Geld in vollen Zügen ausgeben. Ja, mit dem Ticket zur richtigen Zeit nach Wien oder nach Klagenfurt, da sind sie voll dabei. Die sind meistens voll, die Züge. Schönen guten Morgen. All I need is a miracle. Kann man brauchen heute beim Lotto spielen.

Mike and the Mechanics, All I Need is a Miracle, 7:56 Uhr, 4 Minuten noch bis 8.

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2: Am Mikrofon Christina Kreuz, guten Morgen. Spanien steht nach einem souveränen 2:0-Sieg gegen Frankreich als erster Finalist fest. Und Sportreporter Christoph Ott, mit so einem einseitigen WM-Spiel haben die wenigsten im Vorfeld gerechnet.
3: Ja, die Spanier haben die bislang so stark aufspielenden Franzosen regelrecht entzaubert und einmal mehr unter Beweis gestellt, dass sie die beste Defensive aller WM-Teilnehmer haben, gegen die auch die Superstars Mbappé, Dembélé und Olise nichts ausrichten konnten. Für die Tore sorgen Oyarzabal per Elfer und Porro nach einem Doppelpass mit Olmo. Spaniens Teamchef De La Fuente lobt nach dem Spiel vor allem die Teamleistung.
4: Wir haben gegen eine der besten Mannschaften der Welt gespielt, aber sie hatten mit uns das beste Team gegenüber.
3: Mit so einer Leistung werden die Spanier wohl nur schwer zu stoppen sein.
2: Und Spanien trifft dann im WM-Finale entweder auf England oder Argentinien. Was ist denn vom zweiten Halbfinale zu erwarten?
3: Ja, es wird wohl ein intensives, hitziges Spiel, in dem sich beide Teams nichts schenken werden. Es ist das nächste Top-Duell zweier Fußballmächte und noch dazu eines mit einer langen Rivalität. Die Engländer mit Teamchef Thomas Tuchel haben jedenfalls eine klare Mission, nämlich den Titelverteidiger niederzuringen.
5: We want to take out the champions of the tournament. We want to take them down. We want to beat them. That's the target. That's what we prepare for.
2: Mehrere Unwettereinsätze haben am Abend die Feuerwehren in Österreich beschäftigt. Im Raum Wiener Neustadt in Niederösterreich war die Südautobahn nach Angaben des Landeskommandos aufgrund starker Regenfälle vorübergehend überflutet. Im Bereich der Hohen Wand gab es einen Murenabgang. Die Einsätze betrafen überflutete Keller und umgestürzte Bäume. Auch in Salzburg führte eine Gewitterfront zu Einsätzen. Am Wolfgangsee wurden Schwimmer gerettet. Die Tauernautobahn zwischen Gohling und Werfen war zeitweise gesperrt. Grund war ein Stromausfall in der Tunnelkette Werfen. Die Tourismusbranche hat bereits schon vor dem Sommer im Mai den besten Start seit Aufzeichnungen hingelegt. Mit 9,6 Millionen Nächtigungen ein Plus von 12% im Vergleich zum Vorjahr. Für den Sommer erwarten die Tourismusregionen gute Buchungszahlen. Denis Delekat hat sich in der Branche umgehört.
6: Im Hotel Altstadt Vienna im 7. Bezirk in Wien begrüßt Otto Ernst Wiesenthal seine Gäste.
7: Good morning.
8: Good morning.
6: Mit der Sommerbuchungslage ist er zufrieden.
7: Weil wir unsere Zentralheizungsanlagen neu bauen, haben wir ein bisschen weniger Kapazität, ca. um 15%, werden aber trotz der reduzierten Kapazität fast auf den Vorjahresumsatz kommen.
6: Hitze und steigende Kosten, viele Urlauben heuer im Inland. Bei der Buchungsplattform Urlaub am Bauernhof steigt die Nachfrage, sagt Geschäftsführer Gernot Reitmeier.
9: Wir sind deutlich über dem Vorjahr und da sind wir sehr zufrieden, weil diese Entwicklung, mit denen haben wir nicht gerechnet.
6: Deutsche Urlauber kommen nach einem schwächeren Vorjahr wieder vermehrt. Für Kärntens Tourismus etwa positiv, auch wenn zunehmend kurzfristig gebucht werde. Hier startet man mit fast 20% plus in den Sommer.
2: Berichtet Denis Delekat. Das waren die Nachrichten mit Christina Kreuz.
10: Das Wetter.
11: Unbeständiges Hochsommerwetter gibt's. Teilweise ist es sonnig, so wie zum Beispiel jetzt in Klagenfurt und Linz bei 19 Grad. Teilweise bewölkt, etwa Eisenstadt bei 21 oder Graz bei 19 Grad. Teilweise auch Regenschauer und Gewitter mit dabei, so wie in Bregenz und Innsbruck derzeit. Im Laufe des Tages müssen wir bei uns in der Steiermark genau mit diesem Mix rechnen. Sonne gibt's, Wolken gibt's und dann jederzeit auch Regenschauer. Am ersten zu erwarten, aber dann am Nachmittag und Abend, da können sie auch am intensivsten ausfallen. Die Höchstwerte dazu 25 bis 31 Grad. Morgen Donnerstag nichts Neues vom Wetter, es bleibt schwül, es bleibt unbeständig, es wird Sonne geben, aber auch Schauer und Gewitter.
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11: Da auch nichts Neues, immer noch werden Straßenarbeiten auf der Berbersdorfer Straße, das ist die L208, durchgeführt, deshalb gesperrt zwischen Eichfeld und Oberrakitsch. Sie können ausweichen über Eichfeld, Moreck und Brunsee.
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10: Also nicht böse sein, was der Wiener Gastgeber kann, das können wir schon allemal. Wir können auch unsere Gäste an diesem Mittwochmorgen begrüßen. Good morning.
13: Hello.
10: Schönen guten Morgen, was auch immer.
13: Heute.
11: Claudia Rath.
10: Und Werner Ranacher.

0: Was für ein herrlicher Klassiker. Bill Medley, Jennifer Warnes, The Time of My Life. Ja genau, wir wünschen es Ihnen, dass Sie die Zeit Ihres Lebens verbringen, die Schülerinnen und Schüler des Landes, natürlich auch die Lehrerinnen und Lehrer, weil es sind Ferien in der Steiermark.
1: Ja, und wie cool ist das, ne, wenn man jetzt wirklich weiß, man hat immerhin noch knapp 9, also 8,5 Wochen frei.
2: Man kann Sachen bauen, man hat viel Freiheiten, kann sich austoben und muss nicht in der Klasse sitzen.
0: Sagt ein hörbar erleichterter Julius von der Grazer Pfadfindergruppe G11.
1: Ja, und gerade die Pfadis, die erleben Abenteuer pur, wenn der Großgössgram bei Leoben und die umliegenden Berge erforscht und unsicher gemacht werden.
0: Unser Guten Morgen Steiermark-Reporter Florian Prates hat sich unter die jungen Leute gemischt.
3: Also wir sind heute, ist das Privileg, dass wir fast gut riechen, weil wir gestern am Abend noch im Bach waren. Sonst könnte es auch sein, dass man gleich wieder geht, wenn man kommt.
4: Ihr schaut ja alle frisch aus.
3: Ja, man denkt so, wow, man ist braun geworden, dann geht man duschen, dann wenn man nach Hause kommt und wascht sich und plötzlich ist es so nur unter dir die Suppe braun, weil du einfach so dreckig bist. Aber es ist dir so wurscht, weil es sind alle dreckig und das ist das Schöne dran. Überall hat man Kratzer, aber es ist...
4: Wurscht, das gehört dazu.
3: Ja.
0: Lach mich schäckig, ist
5: ja,
0: super.
5: Johanna Schüssler spricht allen aus der Seele, die einmal bei den Pfadis waren. Ich kenne das Gefühl. Und ja, so geht's jetzt frisch gebadet halt rein in den neuen Tag, ausnahmsweise. Und mit einem selbstgemachten Frühstück.
3: Magst du auch was kosten?
4: Premium-Essen, in dem Fall. Was gibt's heute?
3: Kraftfutter.
4: Also Haferflocken, selbst geröstet mit Äpfeln, ein paar Rosinen, Haselnüsse.
6: Kakao gibt's auch noch.
3: Und sogar karamellisierte Haferflocken.
4: Okay, cool. Und selbstgemacht natürlich. Dann haue ich jetzt rein. Ja, schmeckt sehr gut. Mit Kraftfutter der Pfadfindergruppe 11 aus Graz starten wir jetzt rein in diesen Tag. Dankeschön, dass ich da bei euch sein durfte.
3: Danke.
4: Tschüss.
0: Du, was denn? Glaubst, hat der Flo geduscht? Kommt er heute wieder?
1: Das werden wir riechen.

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0: Was für ein herrlicher Ohrwurm. Inner Circle Games People Play. 8:21, 9 Minuten noch bis 8:30, 15. Juli, 196. Tag des Jahres. Sind Sie gerade beim Frühstück oder planen Sie schon das Essen für heute? In beiden Fällen gilt, tun Sie es mit Bedacht, denn am 15. Juli 1869 erhält ein französischer Chemiker, Hippolyte Mec-Mourier, ein ganz besonderes Patent für den Butterersatz Margarine.
1: Ja, die muss einmal erfunden werden, er hat's
0: so
1: gemacht.
0: Apropos, irgendwann muss alles einmal erfunden werden oder ins Leben gerufen werden. Vor 110 Jahren gründet ein gewisser George Conrad Westervelt in Seattle eine Firma. Er ist nicht bekannt, sein Partner dafür umso bekannter. Es ist William Edward Boeing.
1: Ja, und bei Boeing denkt man es abheben.
0: Der mit den Flugzeugen. Und sowohl im Flugzeug als auch bei uns im Auto ist es wichtig, bei uns in Österreich seit 50 Jahren sogar verpflichtend. Vor genau 50 Jahren, am 15. Juli 1976, wurde die Gurtenpflicht eingeführt.
1: Ja, sich selber anschnallen, ganz wichtig, aber nicht nur.
2: Auf den Beifahrer sollte man da auch schauen, sei es eine Sache wie zum Beispiel ein Sechsertragerl, weil das gehört schon zum wichtigen Tagesgebrauch. Das muss man anschnallen.
3: Ladungssicherung, ne?
0: Richtig, ganz, also ganz wichtig. Also so eine Ladung, ganz wichtig. Alles Gute zum Geburtstag, wenn Sie heute feiern. Sie teilen Ihren Ehrentag mit interessanten Persönlichkeiten. Vor 420 Jahren wird in den Niederlanden der Maler Rembrandt geboren. 1920 kommt unser späterer oder damaliger Landeshauptmann Friedrich Niederl auf die Welt. Und ihren 80. Geburtstag feiert heute Linda Ronstadt. Und sie kennen sie sicher mit diesem Song It's so easy to fall in love. Morgen.
1: Morgen.

0: Einer der vielen 80er-Jahre-Hits, Chris de Burgh, High on Emotion. Guten Morgen, Steiermark, es ist 8.30 Uhr.
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2: Nach den Starkregenfällen gestern mussten vor allem im Raum Murtal Feuerwehren ausrücken, unter anderem um umgestürzte Bäume zu entfernen, vollgelaufene Keller und Unterführungen auszupumpen und Verklausungen zu lösen. Almwirte würden sich hingegen gerade in der Obersteiermark über weitere Schauer freuen, denn die Trockenheit und Hitze der vergangenen Wochen sorgt für eine angespannte Lage für viele steirische Viehbauern. Auf zahlreichen Almen wächst die Wiese kaum noch, dadurch fehlt auch Futter für die Tiere, berichtet Fanny Selenitzky.
3: Was auf den Weiden fehlt, fehlt später auch im Futterlager. Wegen der anhaltenden Trockenheit wächst auf Almen und Wiesen kaum noch Gras nach. Anton Haffellner, Obmann des Steirischen Almwirtschaftsvereins.
4: Wir haben jetzt auf den Wiesen schon immer größer werdende braune Flecken und das ist, was eigentlich jetzt eine gute Futtergrundlage sein sollte.
3: Damit geraten viele Betriebe zunehmend unter Druck. Reicht das Futter nicht mehr aus, bleiben oft nur wenige Möglichkeiten.
4: Entweder fast Futter zu kaufen oder eben ein Futtervorrat, der nochmals im Winter gedacht ist, jetzt schon nutzen und hernehmen, dass die Tiere eben versorgt sind. Oder eben, wenn es kritisch ist, sogar Not verkaufen muss.
3: Für eine nachhaltige Entspannung brauche es jetzt flächendeckende Niederschläge. Bis dahin müssten Tiere vermehrt Randbereiche der Almen abweiden, so Haffellner, die normalerweise kaum genutzt werden und schwer erreichbar sind.
2: Und dass der heurige Sommer besonders trocken ist, zeigen auch die Statistiken der Geosphere. Österreichweit gab es im heurigen Jahr um 27% weniger Niederschlag als im jahrzehntelangen Durchschnitt. In einigen Bundesländern war es seit 1885 nicht mehr so trocken. Besonders trocken war es heuer im März, im April und auch der bisherige Juli mit Abweichungen von rund 60% zum durchschnittlichen Niederschlag. Nur der Februar hatte heuer mehr Niederschlag als im langjährigen Schnitt. Ein 24 Jahre alter Steirer steht heute in Graz vor Gericht. Ihm wird versuchter Mord vorgeworfen. Der Mann soll versucht haben, Drogen zu kaufen. Als sein Dealer bei einer Übergabe zwar Geld forderte, aber keine Drogen dabei hatte, eskalierte die Situation. Robert Neukirchner informiert.
5: Der Steirer, der laut Anklage seit seinem 17. Lebensjahr Suchtgift konsumiert, trifft Ende Juli des Vorjahres bei einem Friseurbesuch in Leibniz einen rumänischen Drogendealer, der ihm das synthetische Suchtgift CMC anbietet. Zuerst ein Testkauf, dann die Vereinbarung, eine größere Menge, um 3.000 Euro abzunehmen. Zwei Wochen später kommt es zur geplanten Übergabe in der Nähe eines Stausees. Der skeptische Angeklagte nimmt dafür eine Pistole mit, die er illegal besitzt, und sein Misstrauen bestätigt sich, denn der Rumäne und zwei Komplizen wollen ihm das Geld abnehmen, ohne die Drogen zu übergeben. Sie lassen sich das Drogengeld zeigen und rauben es. Der heute 24-Jährige will es zurück, greift in seiner Wut zu seiner Waffe und schießt einmal in die Luft. Die drei Männer laufen davon. Dann zielt der Angeklagte in Richtung der Flüchtenden und drückt noch einmal ab. Ein Komplize des Dealers wird getroffen, die Kugel durchdringt die rechte Wade und bleibt in der Kniekehle stecken. Der Schwerverletzte rettet sich in ein Feld, kann mit Hilfe seiner Komplizen den Tatort mit einem Auto verlassen und wird ins Krankenhaus gebracht. Der Schütze ist zu diesem Zeitpunkt bereits auf der Flucht und versucht in der Folge mit Hilfe von zwei Freunden die Waffe und seine getragene Kleidung verschwinden zu lassen. Er wird aber am Tag nach der Tat festgenommen. Die Anklage wirft ihm neben illegalem Waffenbesitz Mordversuch vor, was der 24-Jährige bestreitet. Der Prozess ist für zwei Tage anberaumt.
2: Claudia Rath hat die Wetteraussichten.
6: Sommerlich warm, teilweise schwül und unbeständig, nach und nach auch regnerisch und gewitterig ist es heute. Aktuell hat es bereits 24 Grad in Leibniz und Feldbach, 17 sind es in Badersee und Zeltweg. Aber es wird noch wärmer, 25 bis 31 Grad, die Höchstwerte am Nachmittag. Und da kann es dann durchaus den einen oder anderen Regenschauer, auch ein Gewitter geben. Zu erwarten sind sie den ganzen Tag über, aber am wahrscheinlichsten dann doch eben am Nachmittag und Abend. Morgen Donnerstag wieder ein schwüler Tag, ein unbeständiger Tag. Wieder gibt es teilweise Sonnenschein und teilweise Schauer und Gewitter.
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6: Es läuft im Moment ganz gut, auch in Graz auf der Glacis-Straße im Moment kein Stau, kann es aber immer wieder geben, weil es seit gestern zwischen dem Geidorfplatz und der Elisabethstraße in beiden Richtungen hier nur einspurig befahrbar ist.
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0: Guten Morgen.
6: Morgen.
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1: Das war gestern echt bitter. Ausgerechnet am Nationalfeiertag hat's nicht geklappt. Bringen die Kicker die Grande Nation zum Weinen.
2: Ja, Frankreich ist raus und Spanien darf vom Titel träumen, Daniel Kulowitz.
3: Spanien setzt bei diesem Spiel ein Statement der Extraklasse und man hat es tatsächlich geschafft, dem Star-Ensemble von Frankreich über die 90 Minuten komplett den Stecker zu ziehen. Die Tore der Spanier erzielen Oyarzabal nach einem Foulelfmeter in der 21. Minute und Abwehrspieler Pedro Porro in der 58. Minute mit der Entscheidung zum 2:0. Zwei Torschüsse, zwei Tore, eiskalte Spanier und ein stolzer Torschütze, Pedro Porro. Es ist ein wahr gewordener Traum. Ehrlich gesagt ist es sogar mehr, als ich mir je erträumt habe. Von Anfang bis zum Ende hat alles gepasst und jetzt bin ich bereit fürs Finale. Spanien trifft im Finale am Sonntag in New York auf den Sieger der Partie England gegen Argentinien. Dieses Duell steigt heute Abend um 21 Uhr. Und Frankreich, der teuerste Kader der Weltmeisterschaft mit 1,5 Milliarden Euro Marktwert, muss sich jetzt mit einem Spiel um Platz 3 am Samstag in Miami begnügen. Teamchef Didier Deschamps wirkte nach dem Spiel bedient. 170 Fehlpässe seiner Mannschaft dokumentieren die Planlosigkeit.
4: Wir konnten uns niemals in diesem Match entfalten. Der Gegner hat uns daran gehindert. Die technische Präzision hat gefehlt.
3: Wir hatten weniger Schwung als zuletzt. Die Spanier haben alles vorausgesehen, was wir tun wollten. Am Nationalfeiertag der Franzosen gab es Tränen im ganzen Land. Und er wird sich Kritik gefallen lassen müssen, warum er mit dem besten Kader aller Zeiten zum zweiten Mal nicht Weltmeister geworden ist. Und einen Spanien-Komplex hat sein Team auch noch. EM-Halbfinale, Nations League-Halbfinale und WM-Halbfinale. Zum dritten Mal in Folge scheitert man kurz vor dem großen Titel an starken Spaniern. Die sind zum zweiten Mal nach 2010 nun in einem WM-Finale. Damals konnte man bei der WM in Südafrika den bisher einzigen Titel der Vereinshistorie einfahren. Spielen die Spanier auch am Sonntag im Finale so, dann wird ihnen auch der zweite Titel wohl nicht mehr zu nehmen sein. Weder von England noch von Argentinien.
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0: Steuern. 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
1: Ganz genau so geht aufstehen.
2: Nein, ich bin überrascht.
3: Auf die Schnelle weiß man gar nicht, was man tun soll.
1: 8,4 Millionen Euronen warten.
4: Siebenfach Jackpot ist heute.
1: Richtig viel Kohle.
2: Ich weiß halt nicht, was ich mit so viel Geld hätte.
5: Ich würde einen Traktor kaufen.
6: Wie viel kostet der normal?
5: 300.000 Euro.
7: Ich will reisen und so. War nicht schlecht.
4: Die Wahrscheinlichkeit zu gewinnen liegt bei 1 zu 8.145.060.
1: Aber füllen Sie ruhig aus, entscheiden ist kein Problem. Vielleicht wird es ja magisch. Es sind Ferien in der Steiermark.
4: Ja, und die Pfad ist, die erleben Abenteuer pur, wenn der Großgössgram bei Leoben und die umliegenden Berge erforscht und unsicher gemacht werden.
1: 1,5 Wochen einfach in und mit der Natur leben, mit ihrer Pfadfindergruppe.
5: Also wir wissen, heute ist das Privileg, dass wir fast gut riechen, weil wir am Abend noch im Bach waren.
8: Ihr schaut ja alle frisch aus.
5: Ja, man denkt so, wow, man ist braun geworden, dann geht man duschen und plötzlich ist es so nur unter dir die Suppe braun, weil du einfach so dreckig bist. Aber es sind alle dreckig und das ist das Schöne dran.
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Die Boxrocker Sisters. Das musikalische Menü ist eindeutig vielfältiger als nur Sodel Zitron. Davon können Sie sich überzeugen nach 9, wenn Eva Pöttler auflegt. Schönen Tag.

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4: Am Mikrofon Christina Greunz. Junge Menschen in Österreich haben nicht alle dieselben Chancen auf eine gute Ausbildung. Viel hängt davon ab, wie junge Erwachsene finanziell dastehen. Zu dem Schluss kommt das Jugendmonitoring der Arbeiterkammer. Die Arbeiterkammer fordert deshalb Gegenmaßnahmen. Viktoria Waldhäusl berichtet.
5: Rund 60.000 Jugendliche bis 25 Jahre waren laut AMS im Juni arbeitslos oder in Schulung. Das ist zwar geringfügig weniger als zuletzt, wo die Arbeitslosenzahlen insgesamt gestiegen sind, für die Arbeiterkammer sind es trotzdem zu viele. Denn bei der am Arbeitsmarkt wichtigen Bildung wachse gerade die Ungleichheit zwischen finanziell besser und schlechter gestellten Jugendlichen, sagt Ilkim Erdost von der Arbeiterkammer. Sie fordert daher:
6: Es ist nicht nur sozusagen die öffentliche Hand, die hier gefordert ist. Auch Unternehmen sind gefordert, Lehrausbildungsplätze zur Verfügung zu stellen in die berufliche Aus- und Weiterbildung ihrer Mitarbeiterinnen und auch ihrer jungen Mitarbeiterinnen zu investieren.
5: Zumindest in einem Punkt übersteigt das Angebot der Unternehmen aber bereits jetzt die Nachfrage. Laut AMS gibt es derzeit weitaus mehr offene Lehrstellen als Lehrstellensuchende.
4: Das US-Militär hat seine angekündigte Seeblockade gegen iranische Häfen und Küstengebiete gestartet. Schiffe werden dadurch daran gehindert, iranische Häfen oder Küstengebiete anzusteuern oder von dort wegzufahren. Das US-Militär flog außerdem eine neue Angriffswelle auf iranische Ziele und der Iran nahm seinerseits US-Ziele in der Region ins Visier. Die Waldbrände nahe der französischen Hauptstadt Paris im Wald von Fontainebleau sind nach mehr als 48 Stunden unter Kontrolle. Laut zuständiger Staatsanwältin wurden die Feuer teils gelegt. Auch ein freiwilliger Feuerwehrmann soll verantwortlich sein, wie Katharina Wagner berichtet.
7: Zwei Verdächtige wurden schon am Montag festgenommen, ihre Untersuchungshaft gestern verlängert. Einer von ihnen soll einen Brand mit einer unachtsam weggeworfenen Zigarette ausgelöst haben. Ein anderer, ein 18-jähriger freiwilliger Feuerwehrmann, einen Brand absichtlich mit Feuerzeug und Benzin gelegt haben. Viele Bewohner von Fontainebleau sind bestürzt. Er könne nicht verstehen, dass ein Feuerwehrmann so etwas tun könne, sagt ein Mann. Eine Anwältin, die bereits öfter diese Art von Mandanten vertreten hat, erklärt:
8: Sie glauben, dass sie als qualifizierte Experten das selbstgelegte Feuer selbst wieder löschen können und dann als Retter gefeiert werden.
7: Seit Monatsanfang wurden in Frankreich insgesamt 59 Männer festgenommen, die für Brände verantwortlich sein sollen. Zwei Drittel von ihnen sollen die Feuer absichtlich gelegt haben.
4: An der Grenze zwischen der britischen Exklave Gibraltar und Spanien gibt es nach mehr als einem Jahrhundert ab heute keine Kontrollen mehr. Möglich wurde der Schritt durch das im Februar vereinbarte Abkommen zwischen der Europäischen Union und Großbritannien, das nun gilt. Das waren die Nachrichten mit Christina Goenz. Das Wetter.
1: Strahlend sonnig ist es aktuell im Großteil Niederösterreichs und in der südlichen Steiermark bei bis zu 25 Grad in Feldbach. In Nordtirol regnet es dagegen seit der Nacht immer wieder. Im weiteren Verlauf sind heute sowohl sonnige als auch bewölkte Phasen dabei und vielerorts gehen weitere kräftige Schauer und Gewitter nieder. Die meisten im Bergland, im Hügelland und im Süden. Ausschließen kann man Gewitter aber nirgends. Die Höchstwerte liegen heute bei schwülen 23 bis 32 Grad. So viel zum Wetter von Simon Kühldorfer.
9: 9:04, hier ist das Radio Steiermark Verkehrsservice. Es gibt sehr dichten Verkehr in Graz am Lendkee in Fahrtrichtung Grieskee. Und denken Sie daran, dass die Glacierstraße zwischen dem Geidorfplatz und der Elisabethstraße in beiden Richtungen nur einspurig befahrbar ist wegen der Bauarbeiten. Noch Berbersdorfer Straße, Sperre wegen Arbeiten zwischen Eichfeld und Oberrakitsch. Sie werden über Eichfeld-Mureck und Brunnsee umgeleitet. Unter Stern 300 erreichen Sie uns kostenlos. Wir wünschen eine gute Fahrt.
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9: Gute Fahrt ist genau das richtige Stichwort. In meiner Kindheit, da gab es noch Autos, wo auf der Rückbank nicht einmal ein Gurt montiert war. Hat sich dann aber alles schnell geändert und heute gehört es dazu, indem wir einsteigen ins Auto, schnallen wir uns eigentlich automatisch an. So lange gibt es das aber noch nicht, dass wir uns verpflichtend anschnallen müssen. Genau heute vor 50 Jahren ist diese Pflicht nämlich eingeführt worden und wir blicken gleich zurück.

0: Heute ist der 15. Juli und genau heute vor 50 Jahren, also 1976, ist in Österreich die Gurtenpflicht im Auto eingeführt worden. In den ersten Jahren hat man das eher kulant gehandhabt. Zahlen musste man meist erst ab Mitte der 1980er Jahre, wenn man nicht angegurtet war. Denn Angurten war einfach nicht üblich. Das zeigt auch eine historische ORF-Umfrage aus dem Jahr 1976, die wir extra für heute für den Jahrestag ausgegraben haben.
1: In der Stadt brauchen wir nicht anschnallen, das zahlt sich gar nicht aus.
2: In der Stadt kurze Strecken, ich fahre vielleicht 500 Meter jetzt.
3: Ich finde das in der Stadt nicht notwendig.
4: Wissen Sie, dass seit heute Anschnallpflicht ist?
5: Ja, allerdings.
4: Warum schneiden Sie sich nicht an?
5: Sie werden lachen, das ist da so mies montiert, dass ich es einfach nicht kann. Ich habe das bis jetzt noch nicht zusammengebracht, das zu entwirren.
6: Ich habe fest die Absicht, mich ja anzuschnallen, aber diese paar Meter.
7: Ich habe ehrlich gesagt vergessen, ich bin es noch nicht so gewohnt.
6: Man vergisst. Man sollte im Radio öfter sagen, anschnallen, anschnallen.
0: Ja, heute, glaube ich, müssen wir es im Radio nicht mehr sagen, anschnallen, vielleicht eher an die Rettungsgasse denken. Aber wir haben auch Helmut Naderer gefragt, der war damals bei der Gendarmerie, also so hat er die Polizei außerhalb der Städte geheißen, wie das war, also mit der Gurtenpflicht.
8: Die Stimmung war ziemlich different. Es war in den eigenen Reihen so, dass nicht alle damit einverstanden waren, sich anzugurten. Manche haben damit argumentiert, wenn man in einen Bach stürzt, ertrinkt man, weil man angegurtet ist, und viele andere Argumente gegen die Gurtenpflicht. Aber schlussendlich hat es ja doch durchgesetzt und, glaube ich, zumindest 1000 gerettet.
0: Absolut. Also damals hat man rund 100 Schilling gezahlt, wenn man nicht angeschnallt war. Heute sind es rund 50 Euro. Aber eigentlich muss man, glaube ich, nicht mehr sagen, anschnallen, anschnallen, anschnallen.

Die Archies mit Sugar Sugar. Der Mittwochvormittag ist das auf Radio Steiermark in der Sommerzeit. Und nach einem Oldie haben wir jetzt gleich zwei neue Songs für Sie. Zum einen Thorsten Einarsson mit seinem Allee und zum anderen Nathalie Holzner, die Steirerin, mit dem neuen Song Traumschiff, hat sie ja auch präsentiert bei der Starnacht am Wörthersee. Und hier jetzt bei uns auf Radio Steiermark zu hören, klingt nach Urlaub.

Bei den Franzosen hat das ganze Allee gestern nichts geholfen. Die Spanier sind weiter, stehen im Finale. Was sie sonst noch wissen müssen, aus der Steiermark gleich bei uns in den nächsten Nachrichten um

0: Es ist 9:30.
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2: In Graz steht seit heute ein 24-jähriger Südsteirer wegen versuchten Mordes vor Gericht. Der Mann wollte bei einem Dealer Drogen kaufen. Bei der geplanten Übergabe wollte der Dealer gemeinsam mit zwei Komplizen dem Angeklagten dann Geld zwar abnehmen, aber ohne das Suchtgift zu übergeben. Der 24-Jährige dürfte aus Wut zu seiner mitgebrachten Waffe gegriffen und geschossen haben. Dabei wurde ein Mann schwer verletzt. Der Angeklagte bestreitet eine Tötungsabsicht. Der Prozess ist für 2 Tage angesetzt. Mit dem Auto ihres Vaters hat eine 18-Jährige gestern in Hofstetten an der Raab einen Unfall verursacht. Die Frau wollte einem Tier ausweichen, das über die Fahrbahn lief, verlor die Kontrolle über das Auto und prallte frontal gegen einen Baum. Die 18-Jährige und ihr 15 Jahre alter Beifahrer erlitten leichte Verletzungen. Wie sich herausstellte, hatte die junge Frau keinen Führerschein. Ihr Vater, der wenig später dann an die Unfallstelle kam, war laut Polizei alkoholisiert. Beide wurden angezeigt. Europameister Spanien steht bei der Fußball-Weltmeisterschaft als erster Finalist fest. Die Spanier haben sich gestern im Halbfinale gegen Frankreich mit 2:0 durchgesetzt. Es war eine einseitige Partie, in der Frankreich kaum gefährlich wurde. Heute Abend entscheidet sich zwischen Argentinien und England, wer als zweiter Finalist ins WM-Finale am Sonntag einzieht. Und wir schauen noch aufs Wetter und das ist weiterhin sommerlich mit allem, was dazugehört. Aktuell scheint weitgehend die Sonne, aber vereinzelt ziehen auch schon Wolken durch und diese Wolken können dann speziell am Nachmittag bis zum Abend hin auch Schauer und Gewitter bringen und zwar grundsätzlich überall in der Steiermark. Die Höchstwerte klettern heute noch auf bis zu 30 Grad. Morgen Donnerstag bleibt es dann wechselhaft. Wieder gibt es viel Sonnenschein, wieder sind aber auch Wolken, Regen und Gewitter mit dabei, vor allem in der Obersteiermark. Auch Starkregen, Hagel und Sturmböen sind morgen zu erwarten.
3: 9.32 Uhr ist das Radio Steiermark Verkehrsservice. Es staut in Graz und zwar am Lentke in Fahrtrichtung Grieske. Das melden uns Radio Steiermark-Hörer und auch am Glacis in Fahrtrichtung Oper. Da gibt es ja die neue Baustelle zwischen dem Geidorfplatz und der Elisabethstraße und deswegen am Glacis in beiden Richtungen jeweils nur eine Fahrspur für Sie. Wir wünschen eine gute und sichere Fahrt mit uns.
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0: Westwind bleibt da.
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0: Eine gute Körperhaltung ist wichtig in allen Lebenslagen und auch, dass man stabil und gut steht. Das wollen wir heute üben mit dem Arne.
2: Wir stehen wieder aufrecht da, die Hände hängen seitlich runter. Wir verwurzeln das linke Bein, das wird zu unserem Standbein, und das rechte Bein beugen wir jetzt. Das heißt, der Unterschenkel schaut nach hinten, die Ferse drücken wir auch nach hinten, der Oberschenkel schaut senkrecht Richtung Boden runter. Die Arme hängen seitlich runter und jetzt bewegen wir das Bein seitlich nach außen. Das heißt wirklich das Knie seitlich hochziehen. Oberkörper bleibt aufrecht, also bitte nicht mit dem Oberkörper gegengleich ausweichen, sondern wirklich aufrecht bleiben. Und das Bein langsam mit hoher Bewegungsqualität hochziehen und wieder ab. Das machen wir auch wieder 5 bis 8 Mal. Jawohl, ruhig weiteratmen. 4, 3, 2, 1 und dann wieder absenken. Ausschütteln und gleich auf der anderen Seite. Leute, das linke Bein wartet schon. Rechtes Bein wird zum Standbein. Wieder gut verwurzeln, linkes Bein wieder beugen. Unterschenkel schaut nach hinten, die Ferse drücken wir nach hinten und dann ziehen wir das Bein seitlich mit dem Knie seitlich hoch. Oberkörper nicht ausweichen, gerade bleiben und wieder langsam hochziehen. Ruhig atmen, wieder 5 bis 8 Mal. Regelmäßig machen, gleich eine zweite Serie anschließen und dann haben wir schon gewonnen.
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0: Die Wochenmitte ist das auf Radio Steiermark. Der dritte Ferientag, auch für viele steirische Kinder, aber natürlich auch für die Lehrerinnen und Lehrer. Andere halten tapfer weiterhin die Stellung, freuen sich auf den bevorstehenden Urlaub. Aber wenn sie so ein bisschen Kurzurlaub im Sinn haben, dann gehören die nächsten 3,5 Minuten Ihnen. Denn mit diesem Lied geht's einfach mit Leichtigkeit über die Wolken. Reinhard May mit Über den Wolken. Kurze Pause im stressigen Alltag.
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0: habe ich noch 10 für Sie. Musik von Randy Crawford, genauso wie Chris Steger, der zählt ein. Und auch Musik aus Italien, Antonello Venditti. Ein feiner Musikmix für einen Mittwochvormittag.
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2: Am Mikrofon Christina Kreuz. Die anhaltende Trockenheit verschärft die Lage für viele steirische Viehbauern. Auf zahlreichen Almen und Wiesen fehlt dringend benötigter Regen. Welche Folgen das inzwischen hat, darüber berichtet Daniel Neuhauser.
3: Was auf den Weiden fehlt, fehlt später auch im Futterlager. Wegen der anhaltenden Trockenheit wächst auf den Almen und Wiesen kaum noch Gras nach. Anton Hoffellner, Obmann des steirischen Almwirtschaftsvereins.
4: Wir haben jetzt auf den Wiesen schon immer größer werdende braune Flecken und das ist, was eigentlich jetzt eine gute Futtergrundlage sein sollte.
3: Damit geraten viele Betriebe zunehmend unter Druck. Reicht das Futter nicht mehr aus, bleiben oft nur wenige Möglichkeiten.
4: Entweder fast Futter zu kaufen oder eben ein Futtervorrat, der nochmals im Winter gedacht ist, jetzt schon nutzen und hernehmen, dass die Tiere eben versorgt sind. Oder eben, wenn es kritisch ist, sogar notverkaufen muss.
3: Für eine nachhaltige Entspannung brauche es jetzt flächendeckende Niederschläge. Bis dahin müssten Tiere vermehrt Randbereiche der Almen abweiden, so Hoffellner, die normalerweise kaum genutzt werden und schwer erreichbar sind.
2: Nach dem verheerenden Doppelerdbeben in Venezuela vor 3 Wochen ist die Zahl der Todesopfer auf mehr als 4.700 gestiegen. Mehr als 16.700 Menschen wurden verletzt. Zur Zahl der Vermissten machen die Behörden weiterhin keine Angaben. Nach Schätzungen der Vereinten Nationen könnte sie aber bei bis zu 50.000 liegen. Fast 4 Tage lang ist nach einem abgängigen 14-jährigen Oberösterreicher aus Nahen im Müllviertel gesucht worden. Der Jugendliche ist am Samstag verschwunden. Jetzt gibt es aber Entwarnung, er ist am Abend wieder aufgetaucht. Jetzt jedoch nicht in Nahen, sondern sehr weit vom Müllviertel entfernt, wie Elisabeth Hufnagel berichtet.
5: In Vorarlberg ist der Jugendliche gestern Abend wieder aufgetaucht, heißt es heute von der Polizei. Wie er dorthin gekommen ist und was er dort gemacht hat, ist nicht bekannt. Der Jugendliche ist jedenfalls wohlauf. Eine gute Nachricht für seine Freunde und seine Familie, die um ihn gebangt haben. Samstagabend ist der 14-Jährige laut Polizei von zu Hause weg. Er hat sein Elternhaus ohne Handy und Geldbörse verlassen und auch nicht gesagt, wohin er geht. Sein Vater hat ihn später bei der Polizei als vermisst gemeldet. Die Suche im Bezirk Perg ist jedoch vergebens gewesen, denn der 14-Jährige ist eben nach Vorarlberg.
2: In Kuba läuft die Stromversorgung nach dem 3. landesweiten Stromausfall teilweise wieder. Allerdings wurden am Abend erst 16% der Haushalte in der Hauptstadt Havanna wieder mit Strom versorgt, wie das staatliche Elektrizitätsunternehmen mitteilt. Grund für den Stromausfall sei ein technisches Problem in einem Kraftwerk gewesen. In Kuba war gestern Vormittag landesweit der Strom ausgefallen. Das waren die Nachrichten mit Christina Kreuz. Und nun zum Wetter.
6: Auch heute gibt es unbeständiges Hochsommerwetter. Aktuell gewittert es vereinzelt in Tirol an der Grenze zu Bayern. Am Nachmittag und Abend gehen über das ganze Land verteilt zahlreiche Gewitter nieder. Manche davon können wieder heftig ausfallen. Die meisten gibt es in den Alpen und im Süden. Aber auch ein paar Sonnenstunden gehen sich aus und trotz des unbeständigen Wetters bleiben die Temperaturen überdurchschnittlich bei meist 24 bis 32 Grad. Morgen wird es noch etwas wärmer und auch etwas freundlicher. So viel zum Wetter von Simon Kühldorfer.
0: Es ist 10:04, hier ist das Radio Steiermark Verkehrsservice. Sie kommen im Moment gut voran in der Steiermark. Eine gute Fahrt.
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0: Eh fein, wenn alles im Plan ist, aber manchmal kommt es dann doch recht dick, zum Beispiel wenn Sie einen großartigen Urlaub genossen haben und dann der Rückflug abgesagt wird. Sie kommen nicht heim, Sie kommen nicht zur Arbeit. Was ist dann zu tun? Sie hören es gleich auf Radio Steiermark.

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1: Sieben Minuten nach zehn, hier ist das Radio Steiermark Verkehrsservice mit einer Gefahrenmeldung. Bitte Vorsicht auf der A9 Richtung Slowenien auf Höhe Hengsberg. Ein Fahrzeug hat hier Teile seiner Ladung verloren. Das melden uns Radio Steiermark-Hörer. Runter vom Gas auf der A9 der Pürenautobahn Richtung Slowenien auf Höhe Hengsberg. Ein Fahrzeug hat hier Teile der Ladung verloren und ist jetzt mitten auf der Autobahn.
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2: Der Urlaub ist fast vorbei und die Rückreise steht an. Doch dann fällt der Flug aus und der Arbeitsbeginn ist nicht mehr rechtzeitig möglich. Lukas Hartlauer von der Steirischen Arbeiterkammer.
3: Aus rechtlicher Perspektive, wenn jetzt der Flug gestrichen wird aufgrund von zum Beispiel Konflikten, die den internationalen Flugverkehr betreffen, dann würde es sich handeln um einen wichtigen persönlichen Dienstbehinderungsgrund mit der Rechtsfolge, dass ich berechtigterweise erst später in der Arbeit erscheinen kann und darf. Zugleich trifft mich aber auch als Arbeitnehmer die Pflicht, alles mir Zumutbare zu unternehmen, um trotzdem schnellstmöglich wieder zurückzukommen.
2: Entscheidend ist also, ob der Flugausfall vorhersehbar war oder nicht.
3: Wenn es jetzt nicht vorhersehbar ist, dass in einem Land möglicherweise ein Konflikt entsteht, der dann zu Flugausfällen führt, dann kann mir das nicht angelastet werden. Wenn ich in ein Land fliege, in dem bereits eine Reisewarnung existiert, wo abgeraten wird, dorthin zu fliegen, und daraufhin dann der Flug gestrichen wird, womit man vielleicht auch rechnen hätte können, dann wäre das Ganze auch schon anders zu beurteilen.
2: Wer wegen eines Flugausfalls nicht rechtzeitig aus dem Urlaub zurückkommt, sollte den Arbeitgeber sofort darüber informieren. Sinnvoll ist außerdem, den Flugausfall nachweisen zu können, etwa mit einer Bestätigung der Fluglinie.
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0: schweißtreibender Tag ist das heute wieder. Schwül für Mensch und Tier. Nicht so einfach zu ertragen. Wir Menschen haben ja das große Glück, dass wir schwitzen können. Hunde hingegen müssen hecheln, das wissen sie sowieso. Und das geht halt schwer, wenn die einen Maulkorb tragen. Manchmal müssen sie das trotzdem tun und da gibt es durchaus Möglichkeiten, dass man den passenden Maulkorb schon von vornherein kauft für das eigene Tier, worauf man achten muss. Verraten wir Ihnen dann nach 10:30 hier auf Radio Steiermark. Und vorher schauen wir uns schon an, was morgen los sein wird. Hier bei uns, hoffentlich da draußen vom Funkhaus.
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2: Eine 18-jährige Autofahrerin ohne Führerschein hat in Hofstetten an der Raab einen Unfall verursacht. Sie ist einem Tier ausgewichen und dann frontal gegen einen Baum geprallt. Die Lenkerin und ihr 15-jähriger Beifahrer wurden leicht verletzt. Der Vater der 18-Jährigen kam wenig später mit dem Auto zur Unfallstelle. Er war laut Polizei alkoholisiert. Ihm wurde der Führerschein abgenommen. Ab heute ist die Berbersdorfer Landesstraße in Mureck für den Verkehr komplett gesperrt. Die L208 wird auf 2,4 Kilometern Länge zwischen Eichfeld und Oberrakitsch saniert. Die Totalsperre ist bis 5. August vorgesehen. Bis voraussichtlich Ende August sollen dann sämtliche Bauarbeiten abgeschlossen sein. Neben der Fahrbahnsanierung wird auch die Entwässerung erneuert und eine Bushaltestelle saniert. Der Verkehr wird örtlich umgeleitet. Das Projekt kostet 1 Million Euro. Und heute Abend entscheidet sich, wer das Fußball-WM-Finale gegen Spanien bestreiten wird. Der zweite Finalist wird in der Partie England gegen Argentinien ermittelt. Spanien hat gestern gegen Frankreich überraschend klar 2:0 gewonnen. Wir kommen zu den Wetteraussichten. Es geht mit einer Mischung aus Sonne, Wolken und ein paar Schauern und Gewittern durch den Tag. Die ersten Schauer sind schon jetzt am Vormittag möglich. Am meisten werden sich am Nachmittag und am Abend bilden. Die Temperaturen erreichen wieder 25 bis 31 Grad und auch morgen wird es schwül und unbeständig.
0: 10.32 Uhr, das Radio Starmark Verkehrsservice. Wir haben es gerade auch in den Nachrichten gehört. Berbersdorfer Straße, Sperre wegen der Arbeiten zwischen Eichfeld und Oberrakitsch. Sie werden da über Eichfeld, Mureck und Brunsee umgeleitet. Unter Stern 300 erreichen Sie uns kostenlos in der Verkehrsredaktion. Eine gute Fahrt wünscht Eva Pöttler.
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1: Wir schwitzen und Hunde hecheln bei großer Hitze. Damit das auch mit einem Maulkorb ganz gut funktioniert, sollte dieser wirklich passen. Tierärztin Astrid Nagel hat deswegen Tipps jetzt für uns, wie man den passenden Maulkorb für jeden Hund finden kann. Und sie rät wirklich schon bei Welpen mit dem Üben zu beginnen.
2: Damit die Hunde ihn auch gerne tragen und ihn sozusagen ignorieren, dass der einfach da ist, wenn man mal sozusagen Bus fahren muss mit dem Hund oder wenn man sich eben an öffentlichen Orten bewegt, wo viel los ist. Dass einfach dieser Maulkorb selbstverständlich getragen wird und vom Hund gern getragen wird oder zumindest einfach gut akzeptiert wird.
3: Deswegen ja nicht im Internet bestellen, sondern mit dem Hund im Geschäft ausprobieren, was angenehm ist.
2: Ein Maulkorb sollte vor allem weit genug sein, dass der Hund auch stark hecheln kann. Also gerade jetzt im Sommer, wenn es heiß ist, dass wirklich ein ausreichendes Hecheln gewährleistet ist, damit der Hund sich nicht in der größten Hitze in der Atmung eingeschränkt fühlt. Er sollte natürlich bequem sein, er sollte nirgends aufsitzen und reiben. Auch das ist wichtig, dass man wirklich mit dem Finger überprüft, ob das weich ist, wo er auf der Schnauze aufliegt und hinter den Ohren oder ob das reiben könnte. Es gibt verschiedene Materialien, man sollte wirklich verschiedene ausprobieren.
3: Vorsicht bei Stoffschleifen, was das Hecheln betrifft. Diese kann die Ärztin Astrid Nagel nicht empfehlen.
2: Das schaut zwar nicht nach viel aus und schaut bequemer aus, weil es aus Stoff ist und nur eine Schleife über dem Maul ist, aber die schränken eigentlich das Hecheln ganz stark ein. Das klingt zwar paradox, aber ein Korb, ähnlicher Maulkorb, ist oft viel bequemer, weil die Hunde da in Ruhe hecheln können und genug Platz haben für ihre Schnauze und nicht wirklich sozusagen das Maul eingeschränkt wird in der Bewegungsfreiheit.
3: Üben geht immer spielerisch am besten, mit Leckerlis zur Belohnung, um das Tragen positiv zu bestärken.
2: Also dass auch wirklich dieser Maulkorb nicht negativ, immer nur beim Tierarzt bekommt er den drauf, sondern dass man das wirklich im Alltag integriert und übt, weil dann ist es nicht so schlimm, wenn es mal doch sein muss.
1: Sophia Nastasiewicz hat berichtet.
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0: 10 Minuten noch bis 11. 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
0: Und zur Sommerzeit gehört es ja immer dazu, dass wir uns auch anschauen, was man so unternehmen kann bei uns zu Hause in der schönen Steiermark. In dieser ersten Ferienwoche geht es jetzt an einen Ort, der kühl ist, um nicht zu sagen cool. Und das tut ja ganz gut, wenn es draußen heiß und schwül ist. Nämlich es geht in die Lurgrotte. Da gibt es ja Eingänge in Semriach und in Pegau-Deutschweistritz. Unser Ferienreporter Florian Prattes ist in die Lurgrotte hinein und er berichtet uns, wie herrlich kühl es da drinnen ist.
2: Sehr abenteuerlich, sehr cool.
3: Sehr kühl?
2: Cool, ja, cool.
3: Ja, kühler.
2: Ja, also sehr cool, very cool, um es so zu sagen. Ja, beeindruckend, also wirklich.
4: Doch sehr interessant, weil es in der Form hat man es noch nie gesehen, auch in der Größe nicht vor allem. Und diese ganzen Tropfsteingebilde, super.
3: Faszinierend, dass es da drinnen das ganze Jahr über 10 Grad hat.
4: Ja, richtig. Immer durchgehend, ob Winter, ob Sommer.
0: Ja, das taugt also auch unseren deutschen Gästen, die sich auch die Lurgrotte anschauen. Eine von vielen Möglichkeiten, auch in den Ferien etwas zu Hause zu unternehmen. Ein Naturjuwel, die größte Tropfsteinhöhle Österreichs. Wir besuchen sie deshalb gleich nach 11 hier auf Radio Steiermark.

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3: 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Un'estate italiana.

0: sollte für jeden und jede was dabei sein. Im Mix hier bei uns auf Radio Steiermark in der Sommerzeit.
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2: Am Mikrofon Christina Koenz. Vor 10 Jahren hat Großbritannien für den Brexit gestimmt. Ein kleines Überseegebiet im Süden der Iberischen Halbinsel war von Anfang an dagegen. Denn Gibraltar lebt vom freien Austausch mit seinen spanischen Nachbarn. Heute können sie sich freuen, denn Gibraltar hat einen Brexit-Deal. Marin Häusermann berichtet.
3: Bei der Unterzeichnung des Abkommens lachen sie. Der EU-Vertreter, der Brite, der spanische Außenminister und der Chief Minister von Gibraltar. Es war harte Arbeit, jahrelange Verhandlungen. Jetzt gibt es für das britische Überseegebiet eine Lösung. Alle sind glücklich. Gibraltar wird de facto Schengen-Gebiet. Ab heute gelten die gleichen Regeln und Pflichten wie in Spanien oder auch in Österreich. Als Schengen-Vertreter kontrollieren die spanischen Beamten jetzt, wer per Schiff und Flugzeug in Gibraltar ankommt. Für Bürger aus Drittstaaten, auch für Briten, gilt 90 Tage visafreier Aufenthalt. Wer über Land durch Spanien anreist, kann einfach durchgehen. Die Grenzposten fallen weg. Der Brexit-Deal ist eine Erleichterung für tausende Pendler, die bisher immer ihren Pass zeigen mussten, wenn sie nach Gibraltar zum Arbeiten wollten oder nach Spanien zum Einkaufen.
2: Berichtet Marin Häusermann. Bei russischen Angriffen auf Handelsschiffe vor der Küste der Region Odessa im Süden der Ukraine sind 3 Menschen getötet worden, wie Behörden berichten. Ein Frachtschiff wurde von einer Drohne getroffen, 2 Menschen starben. Im Schwarzen Meer kam bei einem weiteren Angriff ein Kapitän ums Leben, 3 Besatzungsmitglieder wurden verletzt. Die Schiffe waren laut ukrainischen Behörden im Getreidekorridor unterwegs. Der in Summe sehr geringe Niederschlag in Österreich hat mittlerweile auch Auswirkungen auf die Donau. Diese führt derzeit in manchen Abschnitten sehr wenig Wasser, teilweise sogar so wenig, dass der Pegelstand unter einem für die Schifffahrt relevanten Schwellenwert liegt. Die Ausflugsschifffahrt ist schon eingeschränkt, wie Thomas Buchinger berichtet.
4: Die niedrigen Wasserstände würden heuer aufgrund der fehlenden Schneeschmelze und der ausbleibenden Niederschläge besonders intensiv auftreten, heißt es von der Via Donau. Nachdem man bereits im Vorjahr mit wenig Wasser zu kämpfen hatte, kommt jetzt ein weiteres, sehr trockenes Jahr dazu. Eine behördliche Sperre der Donau aufgrund von Niederwasser gibt es derzeit nicht. Laut Via Donau liegt die Verantwortung damit bei den Reedereien und den Schiffsführern. Diese müssten selbst entscheiden, ob sie fahren oder nicht. Das Schifffahrtsunternehmen DDSG Blue Danube verweist etwa auf dessen Webseite auf einen eingeschränkten Fahrplan aufgrund des Niederwassers. Die Situation sei derzeit nicht dramatisch, meint Bernhard Schröder, Donautourismus-Geschäftsführer. Wenn die Trockenheit anhält und kein Regen kommt, dann würde das allerdings die Linienflussfahrt und auch die Flusskreuzfahrten in Bedrängnis bringen.
2: Das waren die Nachrichten mit Christina Kreuz. Das Wetter.
5: In Wien, im Burgenland und der Steiermark hat es schon stellenweise über 28 Grad, in Tirol nach den Regenschauern teilweise nur 16 Grad. Es bleibt heute unbeständig mit Schauern und Gewittern in vielen Regionen. Ab dem Nachmittag können die Gewitter heftig ausfallen mit Starkregen oder Hagel. Abseits davon bleibt es zeitweise sonnig bei wenig Wind und Höchstwerten von 24 bis 32 Grad. Morgen werden es im Osten bis zu 35 Grad. Es ist auch etwas mehr Sonne dabei, weiterhin aber auch vielerorts Gewitter. So viel zum Wetter von Simon Kühldorfer.
0: 11:04 ist das Radio Steiermark Verkehrsservice. Es sind uns keine Störungen gemeldet worden. Kommen Sie weiterhin gut durch den Mittwoch.
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0: Um zu diesem gut durch den Mittwoch kommen, gehört natürlich auch genug Trinken. Die Wasserflasche, ein ständiger Begleiter dieser Tage. Oder ansonsten auch gern wieder das Glaserl Wasser auffüllen und genießen. Dazu Musik auf Radio Steiermark, die feinsten Hits, alles, was Sie sonst bei uns zu hören und auch immer wieder natürlich die Sommerhits für die Sommerhits hier bei uns. Schönen Vormittag.

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1: Heute geht's in die Lurgrotte, Österreichs längste wasserführende Tropfsteinhöhle. Hinein kann man bei Semriach oder bei Pegau Deutsch-Feistritz. Dort ist unser Sommerzeitreporter Flo Prates mit Höhlenführerin Christiane Seidler. Ja, und es geht sich ganz gut da drinnen. Also euch meine ich, also von der Hitze und so, keine Spur.
2: Muss ich einmal gesehen habe, ich sage, man muss sie sehr oft gesehen.
3: Sehr oft, ja. Wahrscheinlich alle 5 oder 10 Jahre, denn sie verändert sich ja immer.
2: Naja, erstens das, außerdem kannst du bei einem mal das Ganze gar nicht erfassen. Und da sieht man als Mensch, wie klein man ist. Ja? Und das ist etwas, was wir uns immer wieder vor Augen halten sollten.
3: Zahlen und Fakten zu diesem Naturjuwel?
2: Ja, du, wir haben 18.000 Besucher pro Jahr. Wir haben mehrere Touren hier. Eine Tour geht 1 Kilometer in den Berg, die andere 2. Und die Abenteuertour mit 4,5 Kilometer mit Klettern und Abseilen und durchs Wasser laufen. Ja? Das ist sehr klasse. Wichtig ist natürlich die Temperatur bei uns, ja, mit 10 Grad und eine Luftfeuchtigkeit von 98%. Extrem gut für die Atemwege und natürlich für den Teint. Also man kommt schöner raus, als man reingegangen ist.
3: Zu sehen sind eben die wunderschönen Tropfsteine, die von oben nach unten wachsen.
2: Wir haben ganz hinten unser Wahrzeichen. Der Prinz ist in dem Bereich der größte freihängende Tropfstein, hat eine Länge von 3,7 Meter. Oder die drei Zinnen, ja, eine wunderschöne Formation, die eben den drei Zinnen in Südtirol sehr ähnlich schaut. Und das ist einfach gewaltig und magisch, muss man sagen, sie anzuschauen. Ja.
3: Man kann die Lurgrotte nicht nur bestaunen, sondern auch kulinarisch genießen. Das passiert jedes Jahr im Sommer. Philipp Pirstinger, du kochst in der Lurgrotte. Wie kann man sich das vorstellen? Gibt es da kaltes Buffet? Wie kocht man in einer Höhle, die 10 Grad warm oder kalt ist?
4: Ja, es spielt sich grundsätzlich vor und in der Lurgrotte ab. Wir haben natürlich auch kalte Gänge in der Lurgrotte, aber auch warme Gänge in der Lurgrotte. Und da fängt dann schon ein bisschen so das Tricky-Werden an.
3: Und man wandert quasi von draußen rein in die Höhle und überall gibt es so kleine Stationen.
4: Genau so ist es. Wir starten unten in Babylon mit einem Fingerfood und beginnen dann mehr oder weniger von drinnen raus, nicht entgegen der anderen Führung, und haben innen drinnen in der Höhle insgesamt 5 Gänge. Und heraus haben wir dann eine wunderschöne weiße Tafel gedeckt, wo dann das Hauptgericht und das Dessert angerichtet wird.
3: Aber die Lurgrotte hatte dann nicht nur für das Dinner geöffnet.
2: Während der Ferien sind wir jeden Tag da von 9 bis 16 Uhr. Das heißt, wir haben die erste Führung um 10 und dann stündlich bis 15 Uhr die letzte. Und im Winter haben wir nur am Wochenende geöffnet.
3: Aber immer geöffnet, weil sie drinnen dann im Winter wärmer ist als draußen.
2: Ja. Genau, man kann sich im Winter anwärmen und im Sommer abkühlen, das ist der Vorteil, ja.
1: Die Lurgrotte also das ganze Jahr begehrt, Plätze für das Dinner genauso, die kann man jetzt schon fürs nächste Jahr vorreservieren.
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2: Ich bin der Fritz Karche und geboren am 13. Juni 1926.
3: Ja, Sie haben richtig gehört. Fritz Karcher ist 1926 geboren und ist damit 100 Jahre alt und noch immer sehr aktiv. Sein liebstes Hobby seit 90 Jahren ist das Stocken.
2: Juni 1926.
3: Ja, Sie haben richtig gehört. Fritz Karcher ist 1926 geboren und ist damit 100 Jahre alt und noch immer sehr aktiv. Sein liebstes Hobby seit 90 Jahren ist das Stockschießen.

Gleich die nächsten Radio Starmark Nachrichten um 11:30. Vorher hören Sie noch Anna Sophie, die übrigens auch mit dabei sein wird bei unserem Heimatsommer Live Radio. Dann nächste Woche am 24. Juli in Bad Schwanberg am Hauptplatz wird sie live aufspielen.

0: Falk und Madonna hören Sie gleich nach 11:30 bei uns. Jetzt ist es aber Zeit für die Nachrichten.
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2: In Graz steht seit heute ein 24-jähriger Südsteirer wegen versuchten Mordes vor Gericht. Der Mann wollte bei einem Dealer Drogen kaufen. Bei der geplanten Übergabe wollte dieser gemeinsam mit zwei Komplizen dem Angeklagten das Geld zwar abnehmen, aber ohne das Suchtgift zu übergeben. Der 24-Jährige dürfte aus Wut zu seiner mitgebrachten Waffe gegriffen und geschossen haben. Dabei wurde ein Mann schwer verletzt. Ein Bericht vom Prozess hören Sie in unserem Journal in einer Stunde. Die heimische Tourismusbranche verzeichnet laut Statistik Austria einen starken Start, doch hohe Preissteigerungen belasten das Urlaubsbudget. Während die Reisebereitschaft im Inland hoch ist, können sich fast 20% der heimischen Haushalte aufgrund der Teuerung keinen Urlaub mehr leisten, was den Ruf nach preiswerteren Urlaubsformen verstärkt. Und im Grazer Meterhofpark schlafen derzeit geflüchtete ukrainische Familien in Zelten. Ein Unterstützungsverein kritisiert das, Anwohner sind irritiert. Hintergrund sind eine fehlende Einrichtung und Finanzierung für die Übergangsquartiere bis zur Aufnahme in die Grundversorgung. Von Seiten der Stadt hat man für erste Familien feste Notunterkünfte organisiert und versuche das auch für weitere Familien zu tun, heißt es aus dem Büro von Bürgermeisterin Elke K. Wir kommen zum Wetter. Es geht mit einer Mischung aus Sonne, Wolken und ein paar Schauern und Gewittern durch den Tag. Die ersten Schauer sind schon jetzt möglich. Am meisten werden sie am Nachmittag und am Abend bilden. Die Temperaturen erreichen wieder 25 bis 31 Grad und auch morgen wird es schwül und unbeständig.
0: 11.32 Uhr ist das Radio Steiermark Verkehrsservice. Da kommen Sie im Moment gut voran. Für Verkehrsinfos erreichen Sie uns gern unter Stern 300 kostenlos.
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0: Zwischendurch darf es durchaus ein bisschen gemütlicher sein, speziell in den Ferien, außer in der Früh. Da ist ja die Zeit oft goldeswert, die man vielleicht noch mit uns verbringen kann.
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3: Nach 12 startet bei uns wieder, wie gewohnt, das Mittagsjournal mit einem Thema, das alle betrifft, die auf den Straßen unterwegs sind, Rosanna Zara.
4: Ab nächsten Jahr gibt es bundesweit einheitliche Verkehrsstrafen. Heute sind die Details dazu veröffentlicht worden. Durchschnittlich werden die Verkehrsstrafen um 50% erhöht. Das Nicht-Stehenbleiben bei einer Stopptafel kostet zum Beispiel künftig 80 Euro. Mehr dazu gleich hier im Mittagsjournal.
3: Dazu haben wir natürlich auch das Wetter weiterhin für Sie im Blick, die Nachmittagsstunden. Kunden können ja Gewitter und auch Regengüsse bringen. Und wir schauen noch auf die Straßen, da schaut es im Moment aber ganz gut aus. Dazu viel feine Musik, die kommt jetzt noch bis 12 vom Electric Light Orchestra und Olivia Newton-John. Und dann haben wir die erste Single eigentlich, die Eros Ramazzotti international auch so richtig berühmt gemacht hat. Ja, er hat damals in Sanremo auch Terra Promessa gesungen.

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1: Es ist 12 Uhr. Sie hören die Glocken der Pfarrkirche Breitensee im 14. Wiener Gemeindebezirk.

0: Die Breitenseer Pfarrkirche wurde zum 50-jährigen Regierungsjubiläum Kaiser Franz Josefs errichtet und 1899 geweiht. Für Pläne und Ausführung des großen neugotischen Sichtziegelbaues zeichnete der Breitenseer Baumeister und Stadtrat Ludwig Zatzker verantwortlich. Er entwarf auch die gesamte Innenausstattung, während die Altarbilder von seinem Bruder, dem akademischen Maler Hans Zatzker, stammen. Das Hochaltarbild zeigt den Kirchenpatron St. Laurentius. Auf dem Marienaltar im südlichen Seitenschiff befindet sich eine alte Kopie des Gnadenbildes Maria, Mutter der Verlassenen, aus Valencia in Spanien.
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2: Herzlich willkommen zum Mittagsjournal, heute mit diesen Themen. Verkehrsstrafen werden mit Vereinheitlichung ab nächstem Jahr durchschnittlich um 50% erhöht. Mann in Tirol wegen Verdacht auf Mordversuch mit Gabel in Haft. Am Mikrofon begrüßt sie Rosanna Zara. Ab nächsten Jahr werden die Verkehrsstrafen österreichweit vereinheitlicht. Wenn man also etwa in eine Radarkontrolle fährt, sind die Strafen künftig gleich hoch, egal in welchem Bundesland man beim Schnellfahren erwischt wird. Beate Tomasovic aus unserer Chronik-Redaktion, damit werden die Strafen jetzt auch teurer.
3: Ja, denn die Vereinheitlichung hat sich am bisher höchsten Niveau orientiert. Das führt auch dazu, dass in manchen Bundesländern die Strafen empfindlich teurer werden. Also in Kärnten oder in Vorarlberg bedeutet das im Durchschnitt ein Plus von 50%. Manche Strafen, wie etwa Falschparken, werden sogar verdoppelt, von bisher 30 auf 60 Euro zum Beispiel. Man muss aber dazu sagen, dass die Strafen seit 2019 nicht angehoben wurden, denn seit damals hat man auf den einheitlichen Strafenkatalog gewartet.
2: Und was sollen die einheitlichen Strafen überhaupt bringen?
3: Verkehrssicherheitsexperten sind überzeugt, dass vorhersehbare und kommunizierbare Beträge durchaus generalpräventive Wirkung haben können. Also im besten Fall sich mehr Leute an die Straßenverkehrsordnung halten, weniger oft schnell fahren, falsch parken oder vor dem Schutzweg nicht anhalten. Also die Verkehrssicherheit könnte steigen.
2: Danke, Beate Tomasovic. Jetzt mitten in den Sommerferien stellt die Kinderbetreuung viele Familien wieder vor große Herausforderungen. Oft springen Großeltern, Freunde oder auch Feriencamps ein. Neben geförderten Betreuungen wächst auch das Angebot von privaten Anbietern mit zum Teil erheblichen Preisen. Paula Schönberger und Vanessa Gruber berichten.
4: Zaubern, tanzen, nähen. Hier im Feriencamp im 2. Bezirk in Wien gibt es ein breites Angebot.
5: Für die Woche, ich mache jetzt Zaubern. Also wir haben einen Kartentrick gelernt, wo wir die Karte durch ein Papier schweben lassen. Und wir haben noch mit einem Seil einen Zauberknoten gelernt.
4: Die langen Ferien sind für viele Familien eine Herausforderung und auch kostspielig. Pro Kind und Woche muss man bei diesem Camp rund 350 Euro einplanen, sagt uns diese Mutter.
6: Der Preis ist halt schon enorm. Aber ja, wir versuchen ein paar Camps zu organisieren und dann irgendwie zu Hause irgendwie das zu lösen.
4: Feriencamp-Betreiber verzeichnen eine steigende Nachfrage und auch das Angebot wird mehr. Die Camps können sich jedoch nicht alle Familien leisten. Wichtig sei es daher, günstige Betreuungsangebote auszubauen, meinen Experten.
2: In Kufstein in Tirol ist ein 41-jähriger Mann festgenommen worden, weil er seiner Freundin mit einer Gabel ins Gesicht gestochen und sie so schwerst verletzt haben soll. Gegen ihn wird wegen des Verdachts auf Mordversuch ermittelt. Die 38-jährige Frau ist in kritischem, aber stabilen Zustand. Georg Oberhammer berichtet.
7: Zu der Gewalttat ist es laut Polizei schon am Sonntagabend in einer Kufsteiner Wohnung gekommen. Dabei soll ein Streit zwischen dem 41-jährigen Rumänen und seiner 38-jährigen Partnerin, ebenfalls aus Rumänien, eskaliert sein. Im Zuge der Auseinandersetzung soll der Mann mit der Gabel mitten ins Gesicht seiner Lebensgefährtin gestoßen haben, so die Ermittler. Die Frau musste mit schwersten Verletzungen im Augenbereich in die Innsbrucker Klinik gebracht werden. Dort liegt die 38-Jährige in kritischem, aber stabilem Zustand auf der Intensivstation, heißt es. Der 41-Jährige wurde wegen des Verdachts auf versuchten Mord festgenommen. Er wird im Laufe des heutigen Tages vernommen. Dann wird auch über die Verhängung der Untersuchungshaft entschieden. Parallel dazu laufen die Ermittlungen weiter.
2: Der Waldbrand bei Paris ist eingedämmt. Hunderte Feuerwehrleute haben die Flammen seit Sonntag bekämpft. 4 Verdächtige sind weiter wegen Brandstiftung in Gewahrsam. Unter ihnen auch ein Feuerwehrmann, der gestanden hat, Reisig mit Benzin angezündet zu haben. Der Waldbrand hat in 3 Tagen mehr als 2000 Hektar Land zerstört. Das war das Mittagsjournal mit Rosanna Zara. Das Wetter.
8: Schwül, teilweise heiß und gewittrig geht es auch in den nächsten Tagen weiter. Während in manchen Regionen größere Regenmengen zusammenkommen können, hält die extreme Trockenheit in weiten Teilen des Flachlands weiterhin an. Ab dem Wochenende kühlt es dann langsam ab. Ein Blick in die Landeshauptstädte: in Wien derzeit heiter und 28 Grad, Eisenstadt und St. Pölten wolkig 27, Linz wolkig 26, Salzburg stark bewölkt 24, Innsbruck leichter Regen 20, Bregenz wolkig 27, Graz wolkig 29 und Klagenfurt heiter 27 Grad. Wechselhaft geht es durch den Nachmittag. Zeitweise scheint zwar vielerorts die Sonne, es gibt aber auch einige Wolken und nach und nach bilden sich nicht nur in Nordtirol, sondern in fast allen Bundesländern da und dort Regenschauer und Gewitter und die können wieder durchaus heftig werden. Die Temperaturen erreichen 24 bis 32 Grad. Morgen dann weiterhin schwül und noch etwas heißer mit 26 bis 34 Grad, dazu eine Mischung aus Sonne, Wolken und ein paar teils kräftigen Gewittern. So viel zum Wetter mit Jörg Stibor.
9: 12:07 hier ist das Radio Starmark Verkehrsservice. Sie kommen gut voran, es sind uns keine Störungen gemeldet worden.
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9: Heute am 15. Juli ist der internationale Tag des Hotdogs. Leicht ist er nicht, zugegeben, aber manchmal auch lebensrettend. Und es gibt ihn ja mit einem Frankfurter Würstel drinnen, vielleicht auch mit einer guten Käsegrainer. Und so mancher hat schon einen veganen Hotdog bestellt. Mahlzeit.

0: Happy Song von Vanessa Amorosi. Absolutely everybody. Das ist die Radio Steiermark. Sommerzeit am Mittwoch zum Mittag. Wir sind im Heimatsommer gut gestartet schon mit dem Zeugnistag. Aber natürlich geht's weiter. 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

mit sich da in viel Optimismus, Ross Anthony auf Radio Starmark. Genießen Sie Ihre Mittagspause. Jetzt noch bei uns, gleich gibt's umfassende Informationen, die wir auch auftischen, neben viel Musik. Um 12.30 Uhr bei uns das Mittagsjournal.

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2: Ferienzeit ist Reisezeit. Für die aktuelle Buchungslage gibt es derzeit noch keine Zahlen. Österreichweit war allerdings der Mai mit einem Plus von 12% enorm stark. Das war überhaupt der beste Start, den die Branche hierzulande jemals hingelegt hat. Und auch, wenn auf den ersten Blick für die Branche die Sonne scheint, sind dunkle Wolken aufgezogen, denn immer mehr können sich einen Urlaub nicht mehr leisten. Christian Prates berichtet.
3: Fast jeder zweite und jede zweite Österreicherin urlaubt heuer zumindest einmal im Inland. Aktivurlaube boomen und auch die Buchungen auf Bauernhöfen sind um 10% gestiegen. Deutsche Urlauber, die im Vorjahr geschwächelt haben, die kommen nun wieder vermehrt. Allerdings, gebucht wird sehr kurzfristig und jeder und jede fünfte Österreicherin verzichtet überhaupt ganz darauf. 18% der Haushalte können sich nämlich keinen Urlaub mehr leisten, hat Leonhard Jüngling vom Momentum-Institut herausgefunden.
4: Und besonders hart trifft das allein Erziehende. Bei ihnen geben über 40% und damit mehr als doppelt so viele wie in der Gesamtbevölkerung an, mit ihren Kindern nicht in den Urlaub fahren zu können. Und auch bei von Armut gefährdeten Haushalten können fast 2 von 5 sich den Erholungsurlaub nicht leisten.
3: Und trotzdem wird die heimische Branche heuer ein Plus erwirtschaften, bestätigt Georg Imlauer, Obmann des Fachverbandes für Hotellerie in der Wirtschaftskammer. Er betreibt das Schlosshotel Pichlern im Ennstal.
5: Genau so ist es. Die Buchungslage ist zufriedenstellend. Es ist sehr, sehr kurzfristig. Wir hoffen, dass wir im Laufe des Monats noch Buchungen bekommen werden. Aber der Umsatz lässt zu wünschen über, weil einfach die Nebenkonsumationen nicht in dem Folge kommen, wie wir es früher gewohnt waren.
3: Kein Wunder, wo doch alles, was im Urlaub Spaß macht, teurer geworden ist, rechnet das Momentum-Institut vor. Dazu kommt, Zug- und Busreisen kosten im Schnitt um 10% mehr. Die Preise für Flugreisen sind um 14% gestiegen, Treibstoffe um 26%. Wer also wegfahren will, der muss schon alleine fürs Hinkommen viel mehr zahlen.
2: Im Grazer Meterhofpark schlafen derzeit geflüchtete ukrainische Familien in Zelten. Ein Zustand, der von einem Unterstützungsverein kritisiert wird und auch Anwohner irritiert. Eine Familie ist von der Stadt Graz schon in eine feste Notunterkunft gebracht worden. Hintergrund sind hier die fehlende Einrichtung und die fehlende Finanzierung für die Übergangsquartiere für Geflüchtete bis zur Aufnahme in die Grundversorgung. Johann Puntigam berichtet.
6: Geflüchtet aus dem Kriegsland Ukraine, gelandet in Zelten im Meterhofpark in Graz.
7: Und es handelt sich nicht nur um eine Familie, also es war jetzt zuletzt war es noch eine Familie, es waren aber immer wieder verschiedene Familien. Der Höchststand, wo wir aktiv waren, waren um die, also zwischen 20 und 30 Personen, viele davon minderjährig.
6: So Tamara Mandl, sie sieht sich als Aktivistin und unterstützt die Familien im Grazer Meterhofpark. Sie sagt, in Graz sei hier eine Versorgungslücke entstanden, seit das Land die Finanzierung von Übergangsquartieren eingestellt hat und die Stadt Graz diese Finanzierung nicht mehr übernimmt.
7: Und seitdem gibt es eben keine Notschlafstellen, Übergangsquartiere oder sonst was für genau diese Gruppe.
6: Es geht hier um die Zeit von der Registrierung als Geflüchtete bis hin zur Aufnahme in die Grundversorgung. Das kann Tage bis Wochen dauern. Bei einem Ausweichquartier habe es dann auch noch einen Angriff auf Zelte der Geflüchteten gegeben.
7: Da ist auf die Zelte drauf eingeschlagen worden mit Stöcken. Also eben in diesem Zelt waren Kinder, also wo schutzlose Menschen, die relativ abgeschottet zu dem Zeitpunkt waren, ohne die Möglichkeit, Hilfe zu holen.
6: Die Aktivistin vermutet einen rassistischen Hintergrund, die Polizei ermittelt. Und diese Familie ist mittlerweile in der Grundversorgung. Weitere sind aber, wie gesagt, im Meterhofpark angekommen. Von Seiten der Stadt hat man für erste Familien feste Notunterkünfte organisiert und versucht das auch für die weiteren Familien zu tun, heißt es aus dem Büro von Bürgermeisterin Elke K.
2: Die Hinsteiner Group investiert 3,5 Millionen Euro in den Ausbau ihres Standorts in St. Barbara im Mürztal. Mit dem Bau einer neuen Halle und einem modernen Hochregallager reagiert das steirische Unternehmen auf die gestiegene Nachfrage nach einem neuen Leichtbausystem, mit dem Arbeitsgeräte auch in Krisen- oder Kriegsgebieten eingesetzt werden können. Die Maßnahme soll Versorgungssicherheit erhöhen. Am Grazer Straflandesgericht hat heute der Prozess gegen einen 24 Jahre alten Südsteirer begonnen. Er soll nach einem eskalierten Drogengeschäft auf einen Mann geschossen und ihn schwer verletzt haben. Der Angeklagte bestreitet eine Mordabsicht. Daniel Neuhauser berichtet.
8: Mit weißem Hemd und dunklem Sakko sitzt der 24-Jährige heute sichtlich nervös vor dem Schwurgericht. Die Staatsanwaltschaft wirft ihm versuchten Mord sowie zwei Delikte nach dem Waffengesetz vor. Auslöser war laut Anklage ein Drogengeschäft im Sommer des Vorjahres. Nach einem Testkauf um 60 Euro wollte der Angeklagte später 150 Gramm der synthetischen Droge CMC um 3000 Euro kaufen. Bei der Übergabe in der Nähe eines Stausees im Bezirk Leibnitz sollen ihm drei Männer das Geld geraubt haben. Die Waffendelikte und auch den Ablauf des Geschehens räumt der 24-Jährige heute ein. Den Vorwurf des versuchten Mordes weist der bislang unbescholtene Südsteirer aber entschieden zurück. Er habe zunächst einen Warnschuss abgegeben, um das Geld wiederzubekommen und danach bewusst auf die Beine eines flüchtenden Mannes gezielt. »Ich wollte niemanden töten«, sagt der Angeklagte. Auf die Frage des Richters, ob er gewusst habe, auf wen er schießt, antwortet er: Nein, ich habe einfach geschossen. Im Mittelpunkt der Verhandlung steht heute auch die Frage, wie geübt der Angeklagte mit der Pistole war. Eine Schießübung oder Mitgliedschaft in einem Schützenverein verneint er. Er habe aber rund 50 Schüsse mit der illegal besessenen Waffe geübt und könne, wie er selbst sagt, gut zielen. Auf bewegliche Ziele habe er allerdings noch nie geschossen. Für die Staatsanwaltschaft ist entscheidend, ob der Angeklagte bei seinem Schuss den Tod des Mannes zumindest in Kauf genommen hat. Die Verteidigung verweist hingegen auf die Bedrohungssituation und bestreitet jeden Tötungsvorsatz. Im Moment laufen Zeugeneinvernahmen, morgen werden unter anderem Sachverständige für Ballistik und Gerichtsmedizin gehört. Ein Urteil wird danach erwartet. Aus dem Grazer Straflandesgericht Daniel Neuhauser für Radio Steiermark.
2: Und wir kommen zu den Wetteraussichten. Es geht mit einer Mischung aus Sonne, Wolken und ein paar Regenschauern und Gewittern durch den Tag. Die ersten Schauer sind schon jetzt möglich. Die meisten werden sich dann am Nachmittag und am Abend bilden. Die Temperaturen erreichen wieder 25 bis 31 Grad und auch morgen wird es schwül und unbeständig.
0: 12:37 fehlt noch das Radio Steiermark Verkehrsservice und da schaut es weiterhin gut aus. Es sind uns keine Störungen von steirischen Straßen gemeldet worden. Wenn Sie Verkehrsinfos für uns haben, können Sie uns gerne kostenlos erreichen von Ihrem Smartphone aus unter der Kurzwahl Stern 300. Eine gute Fahrt.
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Eine Minute nach 12:45 Uhr, 12.46 Uhr, die Radio Steiermark Sommerzeit. Und wir haben, ja, Sie wissen sowieso, die Sommerzeit. Und da gibt es ja seit langem schon Diskussionen, ja, dass man das mit der Zeit- und Uhrenumstellung sowieso bleiben lassen sollte. Die Vereinigten Staaten scheinen nun ernst zu machen. Das Repräsentantenhaus hat heute nämlich dafür gestimmt. Eine deutliche Mehrheit ist für die Einführung der Sommerzeit. Aber ist doch nicht ganz so, denn einige Bundesstaaten gehen weiterhin eigene Wege. Klingt fast so wie bei uns in der EU, wo man auch schon länger drüber redet, die Zeitumstellung bleiben zu lassen.

reserviert. Es kommt der Ruf aus dem Ländle, die Geschichte mit der Wehrpflicht nun endlich zu lösen, und zwar vom Vorarlberger Landeshauptmann. Wir berichten gleich in den Nachrichten um 13 Uhr in 7 Minuten.

0: Die Hansens mit Umbab und das hören Sie auf Radio Steiermark nach 13 Uhr. Die Turtles genauso wie Innerregen. Und gleich zum Start nach den Nachrichten auch Rod Stewart.
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2: Mit Rosanna Zara am Mikrofon. Der Vorarlberger Landeshauptmann Markus Wallner fordert die Bundespolitik auf, die Debatte um die Wehrpflicht endlich zu lösen. Er setzt sich auch für das von der Wehrdienstkommission empfohlene Modell ein, für eine Verlängerung also des Wehrdienstes auf 8 Monate plus 2 Monate Milizübungen.
3: Wenn man die internationalen Entwicklungen ansieht, spricht alles dafür, dass wir die Ausbildung modernisieren, auch etwas verlängern. Ich war eigentlich der Meinung, wenn eine Expertenkommission einberufen wird und die unabhängig entscheidet und eine Expertenempfehlung macht, dass es nicht so schwierig sein kann, auch in einer Dreiparteienregierung dem zu folgen. Natürlich müssen die Parteien da ein Stück weit weg von ihren Urstandpunkten, von ihren programmatischen Standpunkten. Aber es ist ein Aufruf gemacht worden von meiner Seite, die Sicherheit in den Mittelpunkt zu stellen, die Expertenmeinung gelten zu lassen und jedenfalls in diese Richtung weiterzudenken. Ich hoffe, dass es da im Sommer zu einer Lösung kommt. Es ist ja ein Sommerministerrat angekündigt. Das ist nicht meine unmittelbare Verantwortung. Aber ich dränge schon auch drauf aus Sicht der Länder, dass wir da weiterkommen.
2: Die 2-monatigen Pflichtübungen seien aus Ländersicht auch für den Katastrophenschutz von besonderer Bedeutung, so Wallner. Flüchtlinge aus der Ukraine bekommen weiter Schutz in der EU. Die EU-Staaten haben sich geeinigt, ihren Schutzstatus um ein weiteres Jahr zu verlängern. Künftige Antragsteller müssen aber nachweisen, dass sie ihren Militärdienst in der Ukraine bereits geleistet haben. Das EU-Parlament warnt vor den Auswirkungen intensiver Internetnutzung auf die psychische Gesundheit junger Menschen. Laut einem Parlamentsbericht verursachen psychische Belastungen jedes Jahr Kosten in Milliardenhöhe. Gefordert werden nun strengere Schutzmaßnahmen für Kinder und Jugendliche. Aus Brüssel berichtet Tim Kopal.
4: 177 Milliarden Euro pro Jahr für Gesundheitssysteme sowie für Sozialleistungen und Arbeitsmarkt. So hoch schätzt ein Bericht des EU-Parlaments Kosten und Folgekosten ein, die in der EU durch psychische Belastungen von Kindern und Jugendlichen durch übermäßige Social-Media-Nutzung jährlich anfallen. Die Folgen zeigen sich laut dem EU-Parlamentsbericht unter anderem im Schlaf und im Alltag. Viele Jugendliche verzichten aufgrund ihrer Handynutzung auf ausreichende Erholung, Bewegung und persönliche Kontakte. Psychische Belastungen wirken sich zudem auf die Schulleistung und spätere Chancen am Arbeitsmarkt aus. Wie es weitergeht, entscheidet sich nach der Sommerpause, dann stimmt das Europäische Parlament im Plenum über den Bericht ab.
2: Fast 59.000 Kinder in ganz Österreich haben sich heuer für die Sommerschule in den letzten 2 Ferienwochen angemeldet. Laut Bildungsministerium sind rund 3/4 der Kinder freiwillig dabei. Für die restlichen ist die Sommerschule heuer erstmals verpflichtend, weil sie in Deutschförderklassen sind. Ursprünglich war die Sommerschule 2020 eingeführt worden, um Kinder und Jugendliche mit Corona-bedingten Rückständen beim Lernen zu unterstützen. Das waren die Nachrichten mit Rosanna Zara. Das Wetter.
5: Wechselhaft geht es durch den heutigen Nachmittag. Zeitweise scheint zwar vielerorts die Sonne, es gibt aber auch einige Wolken und nach bilden sich in fast allen Bundesländern da und dort Regenschauer und teils heftige Gewitter. In einigen Regionen bleibt es aber wieder durchgehend trocken, speziell im Flachland. Die Temperaturen erreichen 24 bis 32 Grad und es ist häufig schwül. Morgen weiterhin schwül und noch etwas heißer mit 26 bis 34 Grad. Dazu eine Mischung aus Sonne, Wolken und ein paar teils kräftigen Gewittern. So viel zum Wetter mit Jörg Stibor.
0: 13.04 Uhr, hier ist das Radio Steiermark Verkehrsservice S35 Brucker Schnellstraße Richtung Bruck. Zwischen Berneck und dem Knoten Bruck hat ein LKW eine Panne. Es liegen auch Fahrzeugteile auf der Schnellstraße. Das melden uns Radio Steiermark-Hörer. Bitte hier Vorsicht. A9 Pyrn-Autobahn Richtung Slowenien bzw. Richtung Graz zwischen Tregelwang und Kammern. Da brauchen Sie im Moment 10 Minuten länger vor der Baustelle. Danke auch hier fürs Anrufen. Und in Graz gibt es auch die Baustelle bei der Glasierstraße. Straße zwischen dem Geidorfplatz und der Elisabethstraße. In beiden Richtungen gibt es deshalb nur eine Fahrspur für Sie. Unter Stern 300 erreichen Sie uns kostenlos in der Verkehrsredaktion. Eine gute Fahrt.
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0: Nach der Starnacht ist vor der Starnacht, denn nach dem Wörthersee kommt im Herbst wieder die Wachau an die Reihe. Welche Stars sich bei diesem TV-Event auf der Bühne tummeln werden, das hören Sie gleich hier auf Radio Steiermark. Eine schöne Mittagszeit mit uns.

0: 13.09 Uhr, hier ist das Radio Starmark Verkehrsservice S35 Brucker Schnellstraße Richtung Bruck. Zwischen Berneck und dem Knotenbruck, der defekte LKW konnte von der Fahrbahn geschleppt werden. Und auch ansonsten ist hier wieder alles frei. Sie müssen aber noch kurze Zeit mit Verzögerungen rechnen. Der Stau beginnt sich aufzulösen.
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1: 13.15 Uhr, hier ist das Radio Steiermark Verkehrsservice. Bitte Vorsicht auf der S6 Richtung Bruck, kurz vor dem Garnsteintunnel bei Mürzzuschlag. Eine Radfahrerin hat sich auf die Schnellstraße verirrt. Ich wiederhole, auf der S6, der Semmering-Schnellstraße Richtung Bruck, kurz vor dem Garnsteintunnel bei Mürzzuschlag, ist eine Radfahrerin auf der Schnellstraße unterwegs. Der Streckendienst der ASFINAG ist bereits unterwegs und auf der Zufahrt, um diese Gefahrenstelle zu entschärfen und die Frau in Sicherheit zu bringen. Bitte Vorsicht auf der S6 Richtung Bruck vor dem Ganzsteintunnel auf Höhe Mürzzuschlag ist eine Radfahrerin auf der Schnellstraße.
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0: Dürnstein mit dabei.
1: Wie das Glück auf dem höchsten Berg zu stehen.
2: Besonders hervorgehoben wird bei der Präsentation der kommende Auftritt von Unheilig als das Comeback des Jahrzehnts. Die Liste der weiteren Stars, die am 18. und 19. September in der Wachau auftreten werden, kann sich bereits sehen lassen. Nino De Angelo.
3: Nacht wie ein Kind, dann sind wir jenseits von Eden.
2: Josh.
4: Schon seit Tagen, ich falsche.
2: Mit dabei als Neuling ist Lukas Fendrich, der bei der Präsentation live einen Song vorstellt.
5: Ich habe ja schon letztes Jahr versucht, irgendwie Fuß zu fassen, hat nicht geklappt, aber dieses Jahr freue ich mich umso mehr, dass es in der Wachau jetzt klappt.
2: Präsentiert wird die Starnacht aus der Wachau erneut von Barbara Schöneberger und Hans Siegel. Ihre Lieblingsmomente in der Show?
6: Also der Anfang und das Ende.
7: Und das Zwischendrin.
2: Für den ORF Niederösterreich ist die Starnacht ein wichtiges Heimspiel, erklärt ORF Niederösterreich Landesdirektor Alexander Hofer.
8: Welche Künstlerinnen und Künstler erwarten wir? Wir kommen mit ihnen ins Gespräch und sind sozusagen die regionale programmliche Rampe zu diesem großen Eventwochenende hier in der Wachau.
0: Und am 19. September wird die Starnacht aus der Wachau dann natürlich wieder live im ORF-Fernsehen zu sehen sein.

0: Gleich auf Radio Steiermark zu hören, Peter Cornelius mit Du entschuldige. Ich kenne die jetzt aber die Nachrichten um 13:30 Uhr.
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2: Für die Sommerschule in den letzten beiden Ferienwochen, die für Kinder in Deutsch-Förderklassen heuer erstmals verpflichtend ist, haben sich österreichweit rund 58.600 Schülerinnen und Schüler angemeldet. Davon sind laut Zahlen des Bildungsministeriums rund 42.800 freiwillig dabei, 15.700 sind dazu verpflichtet. In der Steiermark gibt es 7.800 Anmeldungen. Das Verkehrsministerium hat diese Woche den neuen Verkehrsstrafenkatalog veröffentlicht, der am 1. Jänner in Kraft tritt. Der ÖAMTC begrüßt den Schritt heute in einer Aussendung, übt aber Kritik an der Anhebung der Strafen, die deutlich über der Inflationsrate liege. Im Schnitt würden sämtliche Verkehrsstrafen um rund 50% erhöht, so der ÖAMTC. Eine 18-jährige Autofahrerin ohne Führerschein hat in Hofstetten an der Raab einen Unfall verursacht. Sie ist einem Tier ausgewichen und dann frontal gegen einen Baum geprallt. Die Lenkerin und ihr 15-jähriger Beifahrer wurden leicht verletzt. Der Vater der 18-Jährigen kam wenig später mit dem Auto zur Unfallstelle. Er war laut Polizei alkoholisiert. Ihm wurde der Führerschein abgenommen. Wir kommen zum Wetter. Es geht mit einer Mischung aus Sonne, Wolken und ein paar Regenschauern und Gewittern durch den Tag. Die meisten Schauer werden sich am Abend und am Nachmittag bilden. Die Temperaturen erreichen wieder 25 bis 31 Grad und auch morgen wird es schwül und unbeständig.
0: 13:32 Uhr ist das Radio Steiermark Verkehrsservice. Es staut auf der A9 der Pürenautobahn Richtung Slowenien bzw. Richtung Graz zwischen Trägelwang und Kammern. Sie brauchen hier rund 10 Minuten länger vor der Baustelle. Berbersdorfer Straße, Sperre wegen Arbeiten zwischen Eichfeld und Oberrakitsch bis zum 5. August. Sie werden örtlich umgeleitet. Und am Glacis in Graz gibt es seit gestern zwischen dem Geidorfplatz und der Elisabethstraße in beiden Richtungen jeweils nur eine Fahrspur. Grund sind hier Bauarbeiten. Und der Stern 300 erreichen Sie uns kostenlos. Kommen Sie weiterhin gut durch diesen Mittwochnachmittag.
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0: 13.44 Uhr ist das Radio Starmark Verkehrsservice S6 Emmering Schnellstraße Richtung Wien. Zwischen Spital und Maria Schutz ist der Tunnel Steinhaus im Augenblick gesperrt. Kurz nach dem Tunnel hat ein Fahrzeug eine Panne und das ist der Grund. Es staut sich bereits, wie uns Radio Starmark-Hörer melden. Danke Ihnen fürs Anrufen. Die Empfehlung im Moment ist die Dauer der Sperre abzuwarten. Pardon. Wir wünschen eine gute Fahrt.
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0: Der eisige Norden, die wilden Weiten Alaskas und Kanadas, die Golfküste, der Amazonas. Patagonien ist eine ungezähmte Wildnis im tiefsten Süden des Doppelkontinents.
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0: Nach 14 Uhr spielt Ihnen Kathi Venus die Hits. Und da ist dieser goldene Oldie genauso mit dabei wie Mia. Den Tanz der Moleküle und auch Kim Wilde werden Sie gleich hören. Im Mix auf Radio Starmark, Eva Pöttler wünscht noch einen schönen Nachmittag mit der Sommerzeit.
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2: Mit Rosanna Azzara am Mikrofon. Wer gestern die Bilder der großen Militärparade in Paris gesehen hat, dem ist vielleicht etwas aufgefallen. Mittendrin waren auch Soldaten des österreichischen Bundesheers. Ein Bild mit potenziell starker Symbolkraft ging es doch in Paris auch um die internationale Koalition der Willigen für die Unterstützung der Ukraine. Das Bundesheer spricht auf Nachfrage aber von einer Art Höflichkeitsbesuch. Peter Daser berichtet.
3: Rund 20 Soldaten des Bundesheeres in grauer Uniform mit rotem Barett und Sturmgewehr 58 samt rot-weiß-roter Fahne sind gestern mitmarschiert bei der großen Militärparade in Paris. Zwischen Soldaten zahlreicher anderer Nationen, auch aus NATO-Ländern. Mit der Koalition der Willigen für die Ukraine habe das aber nichts zu tun gehabt, sagt Michael Bauer vom Bundesheer.
4: Wir waren im Rahmen einer bilateralen Einladung der französischen Armee und eben im Zusammenhang damit, dass beim nächsten Ball der Offiziere, nächstes Jahr im Jänner, Frankreich Partnernation dieses Balles der Offiziere sein wird.
3: Der Ball der Offiziere findet jedes Jahr in der Hofburg statt. Heuer zum Beispiel war Italien das Partnerland. Das Bundesheer ist davor schon zweimal in Paris mitmarschiert, auch schon mit einer größeren Abordnung als gestern.
2: Großbritannien plant eine nächtliche Social-Media-Sperre für Jugendliche. Zwischen Mitternacht und 6 Uhr früh sollen 16- und 17-Jährige Apps wie Instagram oder TikTok nur noch nutzen können, wenn sie die Voreinstellung aktiv ändern. Für unter 16-Jährige ist in Großbritannien ohnehin ein weitreichendes Social-Media-Verbot angekündigt. Hunderttausende Kinder sind in Europa nicht oder nur unzureichend gegen schwere Kinderkrankheiten geimpft. Davor warnt die Weltgesundheitsorganisation WHO. Tobias Mayer berichtet.
5: Diphtherie, Tetanus, Keuchhusten und Co. Mehr als eine halbe Million Kinder in der Europaregion ist gegen gar keine der schweren Infektionskrankheiten geimpft. Allerdings ist die Verteilung sehr unterschiedlich. So lebt die Mehrheit der betroffenen Kinder in nur 4 Ländern: Kasachstan, Aserbaidschan, der Türkei und Großbritannien. Gesamt betrachtet liegen die Impfquoten für die meisten Krankheiten in der Europaregion bei über 90%, etwas höher als zuletzt, aber niedriger als sie schon einmal waren. Als Grund nennt die Weltgesundheitsorganisation, dass viele Impfprogramme wegen Konflikten eingeschränkt wurden. Auch fehlende finanzielle Mittel und Falschinformationen über Impfungen seien ein Problem, so die WHO.
2: Am Landesgericht Klagenfurt ist eine Krankenpflegerin vom Vorwurf der grob fahrlässigen Tötung freigesprochen worden. Die Staatsanwaltschaft hat ihr vorgeworfen, ein Medikament falsch eingeschachtelt und dadurch eine tödliche Überdosierung einer 85-Jährigen verursacht zu haben. Die Angeklagte hat den Vorwurf von Anfang an bestritten. Das waren die Nachrichten mit Rosanna Azzara. Das Wetter.
6: Zeitweise scheint heute Nachmittag zwar vielerorts die Sonne, allerdings gibt es auch einige Wolken und nach bilden sich stellenweise Regenschauer und Gewitter. Derzeit etwa in Vorarlberg und im Tiroler Oberland, aber auch schon im südlichen Waldviertel und im Bereich der Pack. Speziell im Flachland bleibt es aber großteils trocken. 32 Grad hat es jetzt in Graz, 18 bei einem Schauer im Nordtiroler Brutz. Morgen weiterhin schwül und noch etwas heißer mit 26 bis 34 Grad. Dazu eine Mischung aus Sonne, Wolken und ein paar teils kräftigen Gewittern. So viel zum Wetter mit Jörg Stibor.
7: 3 nach 2 ist es. Wir kommen für Sie zum Radio Starmark Verkehrsservice. S6 Semmering Schnellstraße Richtung Wien zwischen Spital und Maria Schutz. Da habe ich gute Nachrichten. Der Tunnel Steinhaus ist jetzt wieder frei befahrbar. Kurz danach hat hier ein Fahrzeug eine Panne gehabt. Jetzt geht es wieder weiter. Perbersdorfer Straße, Sperre für Straßenarbeiten zwischen Eichfeld und Oberrakitsch. Die Umleitung erfolgt für Sie über Eichfeld, Mureck und Brunsee. Und eine Meldung der Öffis haben wir auch. Bei den ÖBB ist die Südbahnstrecke unterbrochen. Und zwar ganz genau zwischen Werndorf und Karlsdorf. Grund: eine Oberleitungsstörung. Fernzüge warten ab. Für den Nahverkehr werden Ersatzbusse organisiert. Das dauert allerdings noch mindestens eine halbe Stunde. Gute und sichere Fahrt.
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7: Da könnten wir uns was abschauen. Handys weit weg, ja, viel zu tun. Gibt's für die Kinder und Jugendlichen der Pfadfindergruppe 11 aus Graz. Die Zelte im Großgößgraben, die stehen, das Ferienlager beginnt.
8: Also wir stehen auf, machen Frühstück, dann waschen wir alles Geschirr ab und so. Dann gibt's so ein Zusammenkommen. Dann gibt's Programm.
9: Ohne WhatsApp schreiben?
8: Ja, also die Leiter sind so nett und lesen uns immer vor, bis sie was. Das ist sehr lustig, sonst reden wir im Zelt, bis sie. Und eigentlich sind wir auch ziemlich müde, weil wir am Tag sehr viel machen.
7: Ferien ganz ohne Handy, ohne große Technik. Großartig. Quasi Leben in der Natur kann was. Und darüber reden wir gleich ein bisschen ausführlicher. Yeah, yeah.

0: Verliebtheit in Töne fassen sollte, dann kommt vielleicht das raus. Mir Tanz der Moleküle. 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Ja, der Sommer hat begonnen. Viele Kinder und Jugendliche verbringen dafür einige Tage in Camps, in Vereinen oder vielleicht auch mit den Pfadfindern. Die Gruppe 11 aus Graz hat für die nächsten 1,5 Wochen im Großgößgraben bei Leoben ihr Lager aufgeschlagen. Gelebt wird in Zelten auf einer Wiese, neben dem Wald und einem Bach, ganz idyllisch. Radio Steiermark-Reporter Florian Prates unter Wichteln, Wölflingen, Geiz und Speeren.
1: Marilu, wo sind wir hier? Erklär es mir mal.
2: Wir sind auf einem Pfadfinderlagerplatz.
1: Marit, 1,5 Wochen seid ihr jetzt hier. Warum seid ihr bei den Pfadfindern?
2: Also ich bin zu den Pfadfindern gekommen, weil meine Mama und ihre Geschwister alle auch dort waren. Mein Bruder und meine Cousins waren auch dort. Und dann bin ich halt auch daher gekommen und es hat mir sehr gut gefallen. Man ist halt einfach immer in der Natur und es gibt auch keine Handys und dann wird man nicht so abgelenkt und kann machen, was man will.
1: Auch der Julius ist mit von der Partie.
3: Ich bin schon dabei, seit ich glaube ich 4 bin.
1: Vom Geruch her, wie beschreibst du ein Pfadfinderlager?
3: Naja, also man riecht immer ein bisschen Rauch vom Lagerfeuer. Also die Kleidung ist eigentlich meistens ein bisschen eingeraucht.
1: Hört man ein bisschen das Rauschen von den Blättern?
3: Ja, und die Kühe, die Glocken von den Kühen und Vögel und so.
1: Es ist angenehm bei euch hier. Es ist fast wie eine eigene Welt, wenn man herkommt in so ein Pfadfinderlager. Katharina Seiner und Jakob Linhardt.
4: Wir haben es, glaube ich, alle als Kinder schon miterlebt. Und eben jetzt so in die Rolle der Leiter zu schlüpfen, ist wieder was anderes. Man merkt halt richtig, dass am Anfang, das ist viel Planung davor und erstmal die Wiese finden und schauen, wo man das Holz herkriegt und ob wir alles, was wir normal machen, also Feuer machen, eben die Löcher graben, die Zelte aufstellen, ob wir das überhaupt alles dürfen. Und dann, sobald das geschafft ist, eigentlich ein schönes Lager genießen.
1: Pfadfinder, eine Art Lebenseinstellung?
5: Ja, ich bin jetzt auch schon dabei, seitdem ich 9 bin. Und man wächst dann irgendwie rein. Und jetzt mit 22 stehe ich irgendwie noch immer da oder schon wieder, wenn auch mit weniger Stimme.
1: Von der Kälte?
5: Ja, ich weiß nicht. Ich habe meine Haube, muss ich zugeben, dann nicht mehr gefunden. Und ich glaube, das hat mir nicht gut getan in der Nacht.
1: Es wird kalt, aber ja, jeder Tag ist eine neue Herausforderung. Man muss sich quasi mit der Natur arrangieren. Man muss als Team gut funktionieren.
4: Ich glaube einfach, dass jeder Tag trotzdem sehr ähnlich ist und dann doch wieder sehr anders. Weil man weiß nie, wie die Kinder jetzt geschlafen haben, wie wir geschlafen haben. Dann in der Früh hängt ein bisschen vom Programm ab, was jetzt am Plan steht.
1: Das Wetter muss man immer im Auge behalten.
4: Das Wetter natürlich auch, ja.
5: Irgendwie ist es ein bisschen friedlich, wenn man sich umschaut. Es gibt Zeiten, da muss dann auch die Musik laut sein und da muss man auch die Dinge dann anpacken. Und
1: Geburtstag wird auch gefeiert im Pfadfinderlager.
6: Happy Birthday, liebe Lisa.
1: Alles Gute. Es ist eine eigene Welt und das ist gut so. 1,5 Wochen abtauchen und vielleicht auch was fürs Leben mitnehmen.
5: Ja, auf jeden Fall. Was mich besonders freut, ich kenne alle Leute auf diesem Platz. Also bis auf dich jetzt, aber.
1: Jetzt kennst du mich auch.
5: Ja.
7: Danke.
0: 1,5 Wochen Leben in und mit der Natur. Da wird viel gewandert, gemeinsam erlebt, ganz ohne große Technik, ohne Handy. Klingt nach einem sensationellen Aktivurlaub. Liebe Grüße, raus und rauf in den Großgößgraben nach Leoben.

0: Walk Right In. 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
0: Apropos Slash, ja. Manchmal hängt man mit den Gefühlen richtig fest und manche begleiten uns dann einfach wirklich rund um die Uhr. Und um genau diesen einen Menschen, der einem einfach nicht mehr aus dem Kopf geht, geht's im Song der legendären John Fox Band. Nach ihrem erfolgreichen Comeback-Hit Traude haben die Jungs jetzt emotional noch einmal einen Hit nachgelegt. Hier ist ehrlicher, mitreißender Austropop mit ganz, ganz viel Herzblut. Er heißt Tag und Nacht. Da ist die John Fox Band mit ihrem neuesten Werk für ihren Lieblingsmenschen.

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1: Die John Fox Band mit ihrer neuen Tag und Nacht um 2:30.
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3: Die heimische Tourismusbranche verzeichnet laut Statistik Austria einen starken Start, doch hohe Preissteigerungen belasten das Urlaubsbudget. Während die Reisebereitschaft im Inland hoch ist, können sich fast 20% der heimischen Haushalte aufgrund der Teuerung keinen Urlaub leisten, was den Ruf nach preiswerteren Urlaubsformen verstärkt. Die steirischen Exporte sind im vergangenen Jahr leicht um 1% auf rund 28 Milliarden Euro gesunken. Das Minus fiel damit aber geringer aus als in den anderen Bundesländern. Wichtigster Handelspartner bleibt Deutschland. Das Volumen der Exporte nach Deutschland stieg um 145 Millionen Euro oder knapp 2% auf 7,6 Milliarden. Während die Pharmabranche deutlich zulegte, verzeichnete der Bereich Eisen und Stahl Rückgänge. Diese Zahlen hat Wirtschaftslandesrat Willibald Ehrenhöfer heute bekannt gegeben. Und heute Abend entscheidet sich, wer das WM-Finale gegen Spanien bestreiten wird. Der zweite Finalist wird in der Partie England gegen Argentinien ermittelt. Spanien hat gestern gegen Frankreich überraschend klar 2:0 gewonnen. Wir kommen zu den Wetteraussichten. Es geht mit einer Mischung aus Sonne, Wolken und ein paar Schauern und Gewittern durch den Tag. Die meisten Schauer werden sich am Nachmittag und gegen Abend bilden. Die Temperaturen erreichen wieder 25 bis 31 Grad und auch morgen wird es schwül und unbeständig.
1: 14:31 zum Radio Steiermark Verkehrsservice. Perbersdorfer Straße, Sperre für Straßenarbeiten zwischen Eichfeld und Oberrakitsch. Die Umleitung geht über Eichfeld, Mureck und Brunnsee. Und eine Meldung der Öffis gibt's auch für Sie. Bei den ÖBB ist die Südbahnstrecke unterbrochen zwischen Werndorf und Kalsdorf wegen einer Oberleitungsstörung. Fernzüge warten ab. Für den Nahverkehr werden Ersatzbusse organisiert. Das dauert noch mindestens eine Stunde lang. Ja, Geduld und ansonsten, wo es geht, gute Fahrt.
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0: Rudi, für alle Rudis. Rudi gebracht, Minisex auf Radio Steiermark. Bisschen Mathematik gefällig, ja, ich habe mich damit auseinandergesetzt. Heute beim Lotto 7-fach-Jackpot, aber da es sich beim österreichischen Lotto 6 aus 45 um ein mathematisch fixes System handelt, bleibt die Chance pro abgegebenen Tipp immer gleich hoch. Völlig unabhängig davon, wie viele Millionen im Topf liegen oder wie viele Menschen mitspielen. Für die heutige Ziehung ergeben sich durch den enormen Ansturm aber folgende Besonderheiten. Man erwartet so an die 6,2 Millionen abgegebene Tipps und da werden sich viele Zahlenkombinationen überschneiden. Erfahrungsgemäß rund 50% aller mathematisch möglichen Kombinationen werden abgedeckt sein. Die Chance liegt also in etwa bei 50%, dass heute mindestens ein Spieler die 6 richtigen tippt und den Jackpot von rund 8,4 Millionen Euro leert. Aber wenn man nicht gewinnt, Kopf hoch, es gibt eine Chance auf einen historischen 8-fach-Jackpot. Denn ebenfalls bei rund 50%, nun 50 und 50 sind 100%, ne, liegt das Risiko, dass heute niemand die richtige Kombination trifft. In dem Fall würde es dann am Sonntag zum allerersten Mal in der österreichischen Lottogeschichte um einen 8-fach-Jackpot gehen. Wurscht, ob 7- oder 8-facher Jackpot, aufs Geld freuen oder übers Geld freuen, würden sich wirklich viele.
1: Urlaub fahren. Ich glaube, ich würde das erste Urlaub fahren.
2: Ich würde mal sagen, sicher mal anlegen für die Zukunft und teilen.
3: Also das Szenario haben wir schon öfter durchgespielt.
4: Ja, wir vorbereitet. Wir würden uns instant einen Van kaufen und eine kleine Weltreise starten.
5: Meine Schulden einmal abzahlen.
6: Family, Freunde, viel Gas geben, viel feiern.
0: Oder Karaoke-Maschine kaufen, dann sind alle Wohnungen relativ bald frei in der nächsten Zeit. Das Lied könnte man ja singen. Eignet sich perfekt für Karaoke, für Duette. Joe Cocker, Jennifer Warnes im Original. Up where we belong.

0: Crazy.
1: Francine Jordi mit Crazy um 10:50. Ja, wenn bei Ihnen der Kopf jetzt auch schon ein bisschen raucht, kleine Pause gefällig, Fenster runter, die Gedanken treiben lassen. Einfach mal sozusagen in Gedanken den Roadtrip-Sound genießen, denn er hat einige der schönsten Geschichten in der Rockgeschichte für uns geschrieben. Vertont 1991 hat er mit diesem Song einen absoluten Kulthit gelandet. Über die großen Träume in Hollywood, die dann doch manchmal nicht so aufgehen. Hier ist Tom Petty mit Into the Great Wide Open.

0: Aber jetzt ist noch alles andere wichtiger gewesen und die Frau ist weg. Josh, wo bist du? Gute Musik. Auch in der nächsten Stunde zum Mittanzen, zum Mitfühlen und zum Mitsingen. Alles mit dabei.
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2: Mit Rosanna Zara am Mikrofon. Die Medikamentenversorgung in Österreich ist gut aufgestellt. Zu diesem Schluss kommt zumindest der aktuelle Heilmittelreport. Neue Medikamente seien rasch und in großer Menge verfügbar. Das hat aber seinen Preis. Die Kosten für die Sozialversicherung sind in den letzten Jahren stark gestiegen, berichtet Viktoria Waldegger.
3: Rekord bei Medikamenten. 2025 waren so viele Arzneimittel in Österreich verfügbar wie noch nie. Auch bei der Bereitstellung von neuen Medikamenten sei man weltweit in den Top 3. Für Peter McDonald, den Vorsitzenden der österreichischen Gesundheitskasse, zeigt das für die Patientinnen und Patienten,
4: dass wir wirksame, sichere und moderne Medikamente rasch zur Verfügung stellen.
3: Auf Lieferengpässe der letzten Winter sei man mittlerweile besser vorbereitet. Das hat aber seinen Preis. 4,9 Milliarden Euro hatte die Sozialversicherung im Vorjahr für Heilmittel ausgegeben. Fast doppelt so viel wie 2013. Das sei aber auch eine gesellschaftspolitische Entscheidung, sagt Claudia Neumeier-Stickler von der Konferenz der Sozialversicherungsträger.
5: Wir wollen, dass gute medizinische Versorgung nicht an finanziellen Möglichkeiten scheitert.
3: Die steigenden Kosten würden auch in Zukunft eine Herausforderung bleiben.
2: Die EU und die Ukraine vereinbaren eine enge Kooperation bei der Produktion von Drohnen. Ziel sei es, das ukrainische Know-how mit den industriellen Kapazitäten Europas zu verzahnen, heißt es aus Brüssel. Clemens Pick wird nächstes Jahr der neue ORF-Generaldirektor. Das hat der ORF-Stiftungsrat Anfang Juni mehrheitlich beschlossen. Die FPÖ will dagegen mit einer Popularbeschwerde bei der Medienaufsichtsbehörde Com Austria vorgehen und sammelt dafür Unterschriften. Viktoria Waldhäusl berichtet.
6: Clemens Pick erfülle die Voraussetzungen für den Job als ORF-Generaldirektor laut FPÖ nicht, da er keine relevante Radio- und Fernseherfahrung habe. Und auch das Auswahlverfahren an sich kritisiert die FPÖ, weil es nicht offen, transparent und objektiv gewesen sei. FPÖ-Generalsekretär Christian Hafenecker:
7: Man hat sozusagen nur ein Scheinverfahren geführt, weil man ja ohnehin schon vorher gewusst hat, wer es schlussendlich werden soll.
6: Daher will die FPÖ eine Popularbeschwerde bei der Com Austria einbringen.
7: Ich bin gespannt, wie die das bewertet. Und dann gibt es natürlich den Instanzenzug, möglicherweise Verfassungsgerichtshof oder Verwaltungsgerichtshof, das muss man sich dann noch anschauen. Und wenn man das dort auch nicht entscheiden möchte, dann steht sozusagen auch der Weg in die Europäische Union zum EuGH frei.
6: Für die Popularbeschwerde braucht es mindestens 120 Unterstützungserklärungen. Die FPÖ sammelt diese bis Mitte nächster Woche.
2: In den USA hat ein Parasit, der explosionsartigen Durchfall verursacht, inzwischen tausende Menschen in 34 Bundesstaaten infiziert. Es gibt 1600 bestätigte Infektionen und mehr als 5000 Verdachtsfälle. Quelle dürfte ein verseuchter Salat sein, womöglich bei der Fastfood-Kette Taco Bell. Das waren die Nachrichten mit Rosanna Zara. Das Wetter.
8: Wechselhaft und schwül geht es durch den Nachmittag. Weiterhin scheint in vielen Regionen zeitweise die Sonne. Es ziehen aber auch Wolken durch und stellenweise bilden sich Regenschauer und Gewitter, die durchaus heftig werden können. Die meisten Schauer entstehen neuerlich in Tirol und später auch in Oberkärnten. Möglich sind sie aber in fast jedem Bundesland. 20 Grad hat es jetzt in Seefeld, 32 in Deutschlandsberg. Morgen weiterhin schwül und noch etwas heißer mit 26 bis 34 Grad. Dazu teils sonnig, teils bewölkt und ein paar Regenschauer und Gewitter. So viel zum Wetter mit Jörg Stibor.
0: 3:04 ist es. Wir kommen für Sie zum Radio Steiermark Verkehrsservice. Perbersdorfer Straße, Sperre für Straßenarbeiten zwischen Eichfeld und Oberragitsch. Umleitung für Sie gibt's über Eichfeld, Mureck und Brunnsee. Eine Meldung der Öffis: bei den ÖBB ist die Südbahnstrecke unterbrochen. Zwischen Werndorf und Kalsdorf Grund sind Oberleitungsstörungen. Fernzüge warten ab, für den Nahverkehr fahren Ersatzbusse. Aber bis die kommen, das dauert noch eine halbe Stunde. Bisschen Geduld. Und wo's geht, gute Fahrt.
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0: Die Chance aktuell, einen siebenfach Jackpot Jackpot beim Lotto zu knacken beträgt 1 zu 8 Millionen und noch irgendwas. Ja, die Chance, vom Blitz getroffen zu werden, ist höher als die Wahrscheinlichkeit, bei einem Flug mit einer kommerziellen Linienfluggesellschaft tödlich zu verunglücken. Ich habe mir das genau angeschaut. Die liegt weltweit bei etwa 1 zu 13 Millionen. Bedeutet statistisch, dass ein Mensch, also Sie, rechnerisch jeden Tag für 36.000 Jahre fliegen müssten, um ein einziges Mal einen tödlichen Absturz zu erleben. Das ist echt verdammt viel, verdammt oft, das heißt quasi nie. Ja. Das Flugzeug gilt als das mit Abstand sicherste Verkehrsmittel der Welt. Und damit auch im Ernstfall möglichst wenig passiert, werden die Mitarbeiter der Fluglinien regelmäßig geschult. Wie? Hören wir uns gleich gemeinsam an. Yeah.

0: gute Laune? Zum Mittanzen oder zumindest zum Mitschwingen. Phil Haley, Rock Around the Clock. Die Sommerferien sind da, bedeutet Fluglinien haben wieder Hochsaison. In den allermeisten Fällen landen wir wirklich sicher an unserem Ziel. Aber wenn einmal was schief geht, dann reden wirklich alle drüber. So geschehen vor einigen Tagen, als in einem Flugzeug eine Fensterscheibe zerbrochen ist, ein Passagier teilweise aus der Maschine gesogen worden ist und um auf alles, was passieren kann, vorbereitet zu sein. Richtig zu reagieren, müssen die Pilotinnen und Flugbegleiter regelmäßig an Notfalltrainings teilnehmen. Bei einem echten Training dürft man nicht dabei sein. Die Auer hat aber ein Training für uns nachgestellt, damit wir so ein bisschen eine Vorstellung bekommen, was da so alles abgeht. Thomas Puchinger, unser Reporter, war mit dabei.
1: Es ist ein Geräusch wie dieses, das man als Passagier wohl niemals hören möchte.
2: Notfall, nehmen Sie die Maske, ziehen Sie auf Mund und Nase!
1: In diesem Szenario wird ein plötzlicher Druckverlust in der Kabine simuliert. Die Sauerstoffmasken fallen herunter. Jetzt muss das Bordpersonal rasch reagieren. Julia Steiger-Tösch ist Teamleiterin für die Sicherheitstrainings bei der AUA.
3: Also es kommt die Situation, es kommt zum Ernstfall und jeder weiß genau, welche Rolle er einnehmen muss und was er zu tun hat. Da haben einfach keine Zeit mehr an Bord zu diskutieren, das machst du, das mach ich, sondern da geht es darum zu wissen und Sekundenschnelle, wer hat welche Aufgabe.
1: Trainiert wird stets in Zivilkleidung und zwar in sogenannten Mock-ups, also in Nachbauten am Flughafen Wien-Schwechat. Die Szenarien sind vielseitig, von der ersten Hilfe bis zur schnellen Evakuierung nach einer Notlandung. Flugbegleiterin Petra Hochreiter.
4: Natürlich, es wird Druck und Stress simuliert und das macht das Ganze intensiv, aber eben auch so wertvoll. Und das merkt man schon auch im Kleinen, dass einem das für den Flugalltag extrem viel Sicherheit und Selbstvertrauen mitgibt.
1: Dass laut gerufen wird, hat übrigens einen guten Grund. Passagiere müssen im Notfall nämlich aus der Schockstarre geholt werden, erklärt Daniela Zafiriadis, ebenfalls Teamleiterin für die Sicherheitstrainings bei der AUA.
5: Durch unser Schreien zeigen wir ihnen den Weg und hoffen dadurch, dass wir so schnell wie möglich den Flieger evakuieren können. Weil es gibt so internationale Vorgaben, dass man nach einem Notfallszenario, nach einer Notlandung den Flieger innerhalb von 90 Sekunden evakuieren soll. Und das nur mit 50% der verfügbaren Türen.
1: Aber kurz zur Erinnerung, alles zum Glück nur das Üben für den Notfall. Denn wann ist etwas am schönsten? Genau, wenn man sich für den schlimmsten Fall vorbereitet, dieser dann aber niemals eintritt.

0: Matt Akustik, Zeltfest für zwei.
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0: Musik kann zaubern. Ehrlich, ja? Ich kann es Ihnen jetzt mal beweisen. Es ist Zeit für ein bisschen Magie im Radio. Es gibt Lieder, die einem ins Ohr gehen, im Ohr bleiben und auch ein Lächeln ins Gesicht zaubern. Roy Orbison zum Beispiel. You got it. Ich finde, das ist einfach ein gute Laune-Lied. Bitteschön.
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0: Bleiben und auch ein Lächeln ins Gesicht zaubern. Roy Orbison zum Beispiel. You got it. Ich finde, das ist einfach ein gute Laune-Lied. Bitteschön.

0: Ich hoffe, es ist auch ein beautiful day. Um 3:30.
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2: Im Grazer Meterhofpark schlafen derzeit geflüchtete ukrainische Familien in Zelten. Ein Unterstützungsverein kritisiert das, Anrainer sind irritiert. Hintergrund sind die fehlende Einrichtung und Finanzierung für Übergangsquartiere bis zur Aufnahme in die Grundversorgung. Von Seiten der Stadt hat man für erste Familien feste Notunterkünfte organisiert und versuche das auch für die weiteren Familien zu tun, heißt es aus dem Büro von Bürgermeisterin Elke K. Das Verkehrsministerium hat diese Woche den neuen Verkehrsstrafenkatalog veröffentlicht, der am 1. Jänner in Kraft tritt. Der ÖMTC begrüßt den Schritt heute in einer Aussendung, übt aber gleichzeitig Kritik an der Anhebung der Strafen, die deutlich über der Inflationsrate liege. Im Schnitt würden sämtliche Verkehrsstrafen um rund 50% erhöht, so der ÖMTC. Die Hinsteiner Group investiert 3,5 Millionen Euro in den Ausbau ihres Standorts in St. Barbara im Mürztal. Mit dem Bau einer neuen Halle und einem modernen Hochregallager reagiert das steirische Unternehmen auf die gestiegene Nachfrage nach einem Leichtbauschutzsystem, mit dem Arbeitsgeräte auch in Krisen- oder Kriegsgebieten eingesetzt werden können. Wir kommen zu den Wetteraussichten. Es geht mit einer Mischung aus Sonne, Wolken und ein paar Schauern und Gewittern durch den Tag. Die meisten Schauer werden gegen Abend erwartet. Die Temperaturen erreichen heute wieder 25 bis 31 Grad und auch morgen wird es schwül und unbeständig.
0: 15.31 Uhr, wir kommen für Sie zum Radio Steiermark Verkehrsservice. Herbersdorfer Straße, Sperre für Straßenarbeiten zwischen Eichfeld und Oberrakitsch. Die Umleitung erfolgt über Eichfeld, Murek und Brunsee. Und eine Meldung der ÖBB. Da gibt es ein Problem auf der Südbahnstrecke, die ist unterbrochen zwischen Werndorf und Kalsdorf. Grund, eine Oberleitungsstörung, Fernzüge warten ab, es fahren für Sie ersatzweise Busse. Gute Fahrt!
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So heißt auch die Biografie, die man als Film sehen kann, vom Elton John, der Mann mit den vielen Brillen, Rocketman. Ich glaube, es könnte der Sommerhit des Jahres werden. Andreas Cavalier, Pietro Basile, una canzone per te.

0: Andreas Cavalier, Pietro Basile, una canzone per te. Und ja, das eine oder andere Vokabel, das kennen wir, da können wir ganz gut mitsingen, oder? Diesen Herrn, den kennen Sie?
1: Hallo und herzlich willkommen zu Herrschaftszeiten. Ich bin Johann Philipp Spiegelfeld. Das hinter mir ist das Schloss Altenhof. Seit 420 Jahren wohnt hier die Familie Salburg-Falkenstein. Ich freue mich auf die nächsten zwei Tage im wunderschönen Mühlviertel.
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Mira und Adam, du fehlst's. Wir haben gerade Elton John gehört. Der war mal vor vielen, vielen, vielen Jahren am Hauptplatz in Leoben und hat ein Konzert gegeben. Da war gerade so eine große Konzertreihe mit dabei. War damals auch Eros Ramazzotti und der hat als Vorgruppe gehabt Jovanotti. Die Geschichte war die, wunderschöner, romantischer, heißer Sommerabend. Jovanotti hat alle zum Mittanzen gebracht. Das war die volle Strandparty-Stimmung da oben am Leobener Hauptplatz. Dann kam Eros Ramazzotti, schöne Lieder, aber das war dann so im direkten Vergleich ja weniger Strandparty. Nennen wir es einmal so. Positive Energie. Jetzt für Ohren von Jovanotti, Ragazzo Fortunato.

0: Phil Collins und seine Two Hearts, na, es sind sicher mehr als zwei Herzen, die da mit dabei sein werden.
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0: Austropop vom Feinsten zu genießen auf Radio Steiermark, der Reinhard Fendrich. Ich bin eine Negerant Madame. Wir hoffen alle, dass es nicht so wird. Urlaub auf der Autobahn, ja, zum Mitsingen, falls man gerade mit dem Auto im Stau steht in der nächsten Stunde. Don't worry, baby, heißt es außerdem. Und die allerbeste Musik und viele, viele Titel mehr in der nächsten Stunde für Sie.
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2: Mit Rosanna Zarrer am Mikrofon. Die Landwirtschaft hat aktuell mit extremer Trockenheit zu kämpfen. Im Vorjahr lief es für viele Bäuerinnen und Bauern dagegen gut. Da gab es laut Statistik Austria im Durchschnitt deutliche Steigerungen bei Einkommen und Gewinnen, berichtet Maria Kern.
3: Im Vorjahr waren die Witterungsbedingungen für die Landwirtschaft wesentlich besser als heuer. Das hat zu guten Ernten bei Getreide, Obst und Ölsaaten geführt. Und bei tierischen Produkten wie Milch, Eier und Rindfleisch konnten relativ gute Preise erzielt werden. All das hat in Summe zu höheren Einkommen in der Landwirtschaft geführt. Manche hatten dennoch zu kämpfen, etwa Schweinebauern, weil es ein Überangebot am Markt gab, sagt Hermine Mitter, Agrarökonomin an der Uni Graz.
4: Insbesondere Spanien hat sehr ausgebaut über die letzten Jahre in der Schweineproduktion.
3: Das heurige Jahr dürfte laut der Expertin für viele Landwirtinnen und Landwirte schwieriger werden, weil die Trockenheit zu Ernteeinbußen führt und weil auch die Preise für Düngemittel deutlich gestiegen sind.
2: In Großbritannien hat sich Keir Starmer der letzten Fragestunde im Parlament als Premierminister gestellt. Dies sei das Ende seines politischen Weges, so Starmer. Er übergebe das Land in einem besseren Zustand. Aller Voraussicht nach wird Starmer diesen Freitag von Andy Burnham als Vorsitzender der regierenden Labour-Partei abgelöst. Am Montag folgt dann die Übergabe des Amts des Regierungschefs. In der Demokratischen Republik Kongo steigt die Zahl der bestätigten Ebola-Erkrankungen auf mehr als 2000. Die Situation ist auch für Hilfsorganisationen wie Ärzte ohne Grenzen herausfordernd. Hauptproblem ist die hohe Ansteckungsgefahr. Darauf müssen auch die Einsatzkräfte in einem eigens eingerichteten Trainingszentrum vorbereitet werden. Raphael Grabscher berichtet.
5: Ein riesiges weißes Zelt, umgeben von orangefarbenen Zäunen. So beschreibt Laura Leiser, die internationale Generalsekretärin von Ärzte ohne Grenzen, das Ebola-Simulationszentrum in der Nähe der kenianischen Hauptstadt Nairobi. Gelehrt wird dort alles, was für den Einsatz in der Demokratischen Republik Kongo gebraucht wird.
6: Einerseits wirklich das korrekte Anlegen der Schutzausrüstung, das sehr, sehr komplex ist und sehr wichtig, auch für den eigenen Schutz und auch das Ausziehen, aber natürlich auch zu verstehen, wie so ein Ebola-Zentrum aufgebaut ist.
5: Die Schutzanzüge sind nötig, weil sich Ebola über den direkten Kontakt mit Körperflüssigkeiten überträgt. Auch Todesfälle außerhalb der Behandlungszentren sind deshalb zurzeit ein großes Problem im Kongo. Denn ohne entsprechenden Schutz können sich auch die Angehörigen leicht anstecken und die Fallzahlen weiter in die Höhe treiben.
2: In Wien hat ein E-Scooter-Fahrer in der Nacht betrunken einen Polizisten niedergefahren. Der 26-Jährige hatte 1,6 Promille Intus und war mit fast 60 km/h unterwegs. Er wurde durch den Aufprall schwer verletzt. Auch der Polizist musste im Krankenhaus behandelt werden. Das waren die Nachrichten mit Rosanna Zarrer. Das Wetter.
7: Im Großteil Österreichs scheint auch in den nächsten Stunden zeitweise die Sonne. Dazwischen gibt es stellenweise Regenschauer und Gewitter, etwa im Waldviertel, im Mittelburgenland oder im Großraum Graz. Nur noch wenig Sonne und einige Schauer und Gewitter gibt es in Vorarlberg, vor allem aber in Nordtirol und später auch im Südwesten. 33 Grad hat es wieder einmal in Ferlach, 19 in Imst. Morgen weiterhin schwül, dazu heiß mit 26 bis 34 Grad. Außerdem teils sonnig, teils bewölkt mit ein paar Schauern und Gewittern. So viel zum Wetter mit Jörg Stibor.
0: 4 nach 4 zum Radio Steiermark Verkehrsservice. A9 Pyrenautobahn Richtung Slowenien. Zwischen Liebring und Leibnitz. Nach einem Unfall ist nur die linke Fahrspur frei. Es gibt Stau und 15 Minuten Zeitverlust. Perbersdorfer Straße Sperre für Straßenarbeiten. Zwischen Eichfeld und Oberrakitsch. Die Umleitung für Sie geht über Eichfeld, Mureck und Brunsee. Und gute Nachrichten von den Öffis. Die Sperre der Südbahnstrecke zwischen Werndorf und Karlsdorf ist aufgehoben. Die Oberleitungsstörung ist behoben. Gute Fahrt.
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0: Manche, die mich kennen, meinen, ich bin stur.
8: weiß nicht, wie sie drauf kommen, aber ich weiß, meine Großmutter war noch ein bisschen sturer. Immer wenn ich als Kind in ihr Auto reingekrabbelt bin, hat sie gesagt, Kathi, sie anschnallen. Und wenn ich das nicht getan habe, ist sie einfach gestanden. Und wir sind lange und oft gestanden. Tür, Gurt, Start bei jeder Fahrt. Das feiert heute 50 Jahre. Seit 50 Jahren gibt es die Gurtenpflicht. Und dazu habe ich wirklich was richtig Spannendes im Archiv gefunden. Mehr dazu gleich. Yeah.

0: Die Everly Brothers zusammen mit den Beach Boys. Don't worry, baby. Reinsetzen ins Auto und anschnallen, sonst fehlt was. Mittlerweile machen wir das wirklich schon fast selbstverständlich. Ich fühle mich ganz nackert, wenn ich ohne Gurt losfahre. War aber nicht immer so. Vor 50 Jahren schon gar nicht. Am 15. Juli 1976, also heute vor 50 Jahren, ist in Österreich die Gurtenpflicht eingeführt worden. Und so hat heute vor 50 Jahren eine Reportage geklungen, die ich im Archiv gefunden habe.
1: Auf den Straßen konnte man sich heute leicht davon überzeugen, dass sich noch immer nicht mehr als 2 oder 3 von 10 Autofahrern anschnallen. Die Frage ist, ob man sich an das neue Gesetz erst gewöhnen muss oder ob es nicht streng genug ausgefallen ist.
2: Ich habe ehrlich gesagt vergessen, ich bin es noch nicht so gewohnt.
3: Man vergisst. Man sollte im Radio öfter sagen, anschnallen, anschnallen.
1: Wissen Sie, dass seit heute Anschnallpflicht ist?
4: Ja, allerdings.
1: Warum freuen Sie sich nicht an?
4: Sie werden lachen, das ist da so mies montiert, dass ich es einfach nicht kann. Ich habe das bis jetzt noch nicht zusammengebracht, das zu entwirren.
0: Das war die ZIP am 15. Juli 1976. Coole Sache, oder? Ja, mittlerweile ist der Anschnallgurt entwirrt. Jetzt piepst oder klingelt es im Auto so laut, lang und lästig, dass man irgendwie gar nicht das Anschnallen vergessen kann. Und wer sich bei der Führerscheinprüfung vor dem Anstart nicht anschnallt, der kann ja gleich wieder aussteigen mit dem Motto durchgefallen. Mittlerweile liegt übrigens die Anschallquote nach 50 Jahren bei 94%. Männer zwischen 35 und 50 sind die größten Gurtenmuffeln. Das hat man herausgefunden. Und wer sich nicht anschnallt, riskiert nicht nur sein Leben, sondern auch eben eine Strafe. Im Juli 1984 ist dann übrigens das Missachten der Gurtenpflicht mit einem Organmandat in der Höhe von 50 Euro geahndet worden. Also damals war es 9 Schilling. Ja? Transport eines Kindes ohne Rückhalteeinrichtung, Anzeigen, Drohung. Und übrigens, die Fachleute vom ÖMTC weisen auch darauf hin, dass man bei einem Unfall auch bei einem geringen Tempo großen Schaden anrichten kann. Ein Aufprall bei nur Tempo 30 entspricht einem Sturz aus 4 Metern Höhe. Im freien Fall. So heißt's vom Club. Also bitteschön, vorsichtig fahren. An

beschwingte Musik und es gibt etwas, was keiner von uns noch nie erlebt hat. Nie auf der Autobahn stehen, oder? Irgendwann einmal sind wir alle gestanden und ich hoffe, es war zum Glück nur, weil wir in einem Stau gestanden sind und nicht einen Unfall hatten. Unsere Verkehrslage derzeit ganz okay. A9 Pyrenautobahn Richtung Slowenien zwischen Lebring und Leibnitz. Ein Unfall, nur die linke Fahrspur ist frei. Stau, 15 Minuten Zeitverlust. Aber ansonsten, ja, Sie sind ja nicht am Weg in Urlaub, oder? Und da hätten Sie wahrscheinlich auch ein bisschen mehr Zeit. Stellen Sie sich mal vor, 14 Koffer im Kofferraum, 35 Grad im Schatten. Nach 10 Minuten Fahrt fragt die erste Stimme, wann sind wir endlich da? Ich hab Durst, ich muss aufs Klo. Wer dieses Gefühl kennt, der kriegt jetzt die perfekte Hymne für den Urlaubsstau geliefert. Viel Humor, voller Tank sozusagen. Österreichische Popsensation Rian mit Urlaub auf der Autobahn. Und also ich persönlich denke mir ja, wenn wir alle den Text auswendig lernen, dann könnten wir jedes Mal, wenn wir irgendwie an Stress kriegen im Auto, das Lied singen. Bitteschön, Urlaub auf der Autobahn.

0: Chris Rea gibt Gas mit Oberösch um 16:30.
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2: Im Grazer Meterhofpark schlafen derzeit geflüchtete ukrainische Familien in Zelten. Ein Zustand

0: Und der von einem Unterstützungsverein kritisiert wird und auch Anrainer irritiert. Eine Familie ist von der Stadt Graz schon in eine feste Notunterkunft gebracht worden. Hintergrund sind hier fehlende Einrichtungen und Finanzierung für die Übergangsquartiere von Geflüchteten bis zur Aufnahme in die Grundversorgung. Johann Puntigam berichtet.
1: Geflüchtet aus dem Kriegsland Ukraine, gelandet in Zelten im Meterhofpark in Graz.
2: Und es handelt sich nicht nur um eine Familie, also es war jetzt zuletzt war es noch eine Familie, es waren aber immer wieder verschiedene Familien. Der Höchststand, wo wir aktiv waren, waren um die, also zwischen 20 und 30 Personen, viele davon minderjährig.
1: So Tamara Mandl, sie sieht sich als Aktivistin und unterstützt die Familien im Grazer Meterhofpark. Sie sagt, in Graz sei hier eine Versorgungslücke entstanden, seit das Land die Finanzierung von Übergangsquartieren eingestellt hat und die Stadt Graz diese Finanzierung nicht mehr übernimmt.
2: Und seitdem gibt es eben keine Notschlafstellen, Übergangsquartiere oder sonst was für genau diese Gruppe.
1: Es geht hier um die Zeit von der Registrierung als Geflüchtete bis hin zur Aufnahme in die Grundversorgung. Das kann Tage bis Wochen dauern. Bei einem Ausweichquartier habe es dann auch noch einen Angriff auf Zelte der Geflüchteten gegeben.
2: Da ist auf die Zelte drauf eingeschlagen worden mit Stöcken. Also in diesem Zelt waren Kinder, also wo schutzlose Menschen, die relativ abgeschottet zu dem Zeitpunkt waren, ohne die Möglichkeit, Hilfe zu holen.
1: Die Aktivistin vermutet einen rassistischen Hintergrund, die Polizei ermittelt. Und diese Familie ist mittlerweile in der Grundversorgung. Weitere sind aber, wie gesagt, im Meterhofpark angekommen. Von Seiten der Stadt hat man für erste Familien feste Notunterkünfte organisiert und versucht das auch für die weiteren Familien zu tun, heißt es aus dem Büro von Bürgermeisterin Elke K.
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4: Achtung Autofahrer auf der S6 der Semmering Schnellstraße, kommt Ihnen zwischen Mürzzuschlag Ost und Maria Schutz ein Geisterfahrer entgegen. Ich wiederhole, auf der S6 der Semmering Schnellstraße kommt Ihnen zwischen Mürzzuschlag Ost und Maria Schutz ein Geisterfahrer entgegen. Vorsicht, in beiden Richtungen nicht überholen. Wir geben Entwarnung, sobald der Geisterfahrer die Schnellstraße verlassen hat. Zurück zu den Nachrichtenthemen, Peter.
0: Die steirischen Exporte sind im vergangenen Jahr leicht um 1% auf rund 28 Milliarden Euro gesunken. Das Minus fiel damit aber geringer aus als in anderen Bundesländern. Wichtigster Handelspartner für die Steiermark bleibt Deutschland. Das Volumen der Exporte nach Deutschland stieg um 145 Millionen Euro oder 2% auf 7,6 Milliarden. Während die Pharmabranche deutlich zulegte, verzeichnet der Bereich Eisen und Stahl Rückgänge. Diese Zahlen hat Wirtschaftslandesrat Willibald Ehrenhöfer heute bekannt gegeben. Für die Sommerschule in den letzten beiden Ferienwochen, die für Kinder in Deutschförderklassen heute erstmals verpflichtend ist, haben sich österreichweit 58.600 Schülerinnen und Schüler angemeldet. Davon sind laut Zahlen des Bildungsministeriums rund 42.800 freiwillig dabei. 15.700 sind dazu verpflichtet. In der Steiermark gibt es 7.800 Anmeldungen. Zum Sport. Sturm Graz absolviert heute den letzten Test der Sommervorbereitung. In Leoben trifft der Vizemeister ab 17 Uhr auf den polnischen Klub Stettin. Es ist auch die Generalprobe für das erste Match in der Champions League-Qualifikation kommende Woche. Robert Neukirchner berichtet.
5: Am Dienstag steigt Sturm gegen den schottischen Vizemeister Heart of Midlothian in die zweite Quali-Runde ein und daher wird heute in Leoben sozusagen der Ernstfall geübt. Die Startformation heute könnte schon ein Hinweis auf jenes Team sein, das am Dienstag im Liebenauer Stadion auflaufen wird. Fix ist, dass alle Spieler zum Einsatz kommen sollen, daher wurde die Spielzeit auch auf 120 Minuten ausgeweitet. Der in der Vorbereitung teilweise verletzt gewesene Spielmacher Ota Kiteschwili ist soweit wieder fit, dass zumindest ein Kurzeinsatz möglich wird. Dass es sich bei Leon Grgic und Philipp Ruschka noch nicht ausgeht, war schon länger klar. Ansonsten sind alle Spieler einsatzbereit. Gegner Bogun Stettin hat die polnische Ekstraklasa in der letzten Saison auf Platz 9 abgeschlossen. Der Trainer ist ein bekannter Name. Oskar Garcia hat 2016 und 2017 Red Bull Salzburg betreut. Vor 2,5 Jahren hat Sturm einen Test gegen Stettin mit 1:6 verloren. Aussagekräftig ist das freilich nicht mehr. In den Sommertests heuer hat Sturm 3 Siege, ein Unentschieden und eine Niederlage verzeichnet. Zuletzt hat es ein starkes 5:1 gegen Hiroshima gegeben. Nach dem Test heute hat die Mannschaft 2 Tage frei, ehe die finale Vorbereitung auf die Champions League Quali beginnt. Für das Match am Dienstag sind aktuell rund 13.500 Tickets verkauft. Es gibt also noch Restkarten.
0: Und wir kommen zu den Wetteraussichten. Die höchste Temperatur in Graz betrug heute 32 Grad, die tiefste 18. Das ist ein Mittel von 25 Grad und das sind 5 Grad über dem langjährigen Schnitt. Bis etwa Mitternacht gehen einzelne Schauer und Gewitter nieder, größtenteils bleibt es aber schon trocken. Morgen dominieren dann zunächst Wolken, sie gingen am frühen Vormittag aber ab und es wird zumindest zeitweise sonnig. Am Nachmittag können sich da und dort wieder Schauer und Gewitter bilden und die Temperaturen morgen erreichen 26 bis 30 Grad.
4: 16.35 Uhr, wir kommen zur Wiederholung der Geisterfahrermeldung. Achtung Autofahrer auf der S6 der Semmering-Schnellstraße, kommt Ihnen zwischen Mürzzuschlag Ost und Maria Schutz ein Geisterfahrer entgegen. Vorsicht in beiden Richtungen, nicht überholen, wir geben Entwarnung, sobald der Geisterfahrer die Schnellstraße verlassen hat. A9 Pyrnatobahn Richtung Slowenien zwischen Lebring und Leibniz. Nach einem Unfall ist nur die linke Fahrspur frei. 5 Kilometer Stau gibt's, 30 Minuten mehr Fahrzeit. Und Perbersdorfer Straße Sperre für Straßenarbeiten zwischen Eichfeld und Oberrakitsch. Sie werden umgeleitet und zwar über Eichfeld, Murek und Brunsee. Und wir wünschen gute und vor allem auch sichere Fahrt.
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0: 16.39 Uhr, gute Nachrichten für die Straßen. Der Geisterfahrer hat die Straße verlassen. S6 Emmering-Schnellstraße zwischen Mürzzuschlag Ost und Maria Schutz. Kein Geisterfahrer mehr auf der Schnellstraße. Ihnen gute und sichere Fahrt.

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1: 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Übrigens zur Einstimmung auf den musikalischen Abend in ORF 3 am 17. Juli, also am Freitag, gewährt Heimat Österreich mit dem steirischen Almsommer in der Lipizzaner Heimat ab 20.15 Uhr Einblicke in den Alltag jener Menschen, die mit ihrer Arbeit eine traditionsreiche Kulturlandschaft erhalten. Also wirklich, ja, bippi feiner Abend, könnte man und sollte man sagen. Ich hoffe, Sie sind dabei.

Die Helden überall, wenn man es herumschauen, ja. Es muss nicht groß Held draufstehen oder Superman, sondern es sind oft die kleinen Helden, die echt großen sind. Ja. Die Mamas, die den Haushalt und die Kinder schupfen. Die Oma, die der Tochter unter die Arme greift. Der Papa, der alles richten kann. Ja, also ein Hoch auf alle Helden des Alltags. Übrigens, das ultimative Rezept habe ich jetzt, wenn Sie sich ein bisschen müde und nennen wir es mal erfahren fühlen. Jetzt bringen wir einen ultimativen musikalischen Kick für Sie ins Radio. Weiß nicht, ob er bei Ihnen auch funktioniert. Also bei mir ja, volle Kanne. Das ist Ace of Base. Die Schweden drehen kräftig auf mit The Sign. Feinste Musik aus den 1990ern ist das. Ja, und auf einmal werden die Gene wieder jung.

0: Ace of Base, das Sign. Das ist auch ein Zeichen erneut Richtung Slowenien zwischen Liebring und Leibniz. Sie stehen 5 Kilometer im Stau, 30 Minuten mehr Fahrzeit. Aber wir können es Ihnen versüßen.
1: Ich nehme mir die Zeit.
0: Unheilig mit dabei in der nächsten Stunde. Liebe ich zum Mitsingen. Ray Charles. Außerdem mit dabei er. David Bowie und viele, viele, viele andere.
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4: Herzlich willkommen zum Journal um 5, das sind die Themen. EU und Ukraine schließen Drohnendeal. FPÖ beschäftigt Ex-Rosenkranz-Mitarbeiter trotz Schuldspruch wegen Wiederbetätigung erneut. Und Argentinien oder England, wer schafft nach Spanien den Einzug ins WM-Finale? Am Mikrofon begrüßt sie Rosanna Zara. Die EU und die Ukraine werden gemeinsam Drohnen bauen und entwickeln. Dafür will die EU-Kommission 300 Millionen Euro in die Hand nehmen. Ein entsprechendes Abkommen hat EU-Kommissionspräsidentin von der Leyen zu Mittag in Kiew unterzeichnet. ORF-Korrespondent Tim Kupal berichtet über den Besuch in der Ukraine.
5: Es gehe darum, Stärken miteinander zu verbinden, so die EU-Kommissionspräsidentin. Die Erfindungskraft der Ukraine und die industriellen Fähigkeiten der EU. Deswegen sei sie froh, die neue EU-Ukraine-Verteidigungspartnerschaft zu starten, so Ursula von der Leyen.
6: I'm delighted to launch together with you, Volodymyr, a new EU-Ukraine Defense Industrial Partnership.
5: Der ukrainische Verteidigungsminister bestätigt am Nachmittag die Eckpunkte des Abkommens. Knapp 300 Millionen Euro sollen aus Brüssel kommen, um in der Ukraine Drohnenfabriken zu bauen und die notwendige Forschung und Entwicklung voranzutreiben. Neben der EU-Kommissionspräsidentin sind mehrere südosteuropäische Staatschefs der Einladung nach Kiew gefolgt, etwa Rumäniens Präsident Nicu Jordan oder der slowenische Regierungschef Janez Janša.
4: Die US-Armee hat erneut den Iran attackiert. Die Angriffswelle hat laut dem zuständigen Regionalkommando 90 Minuten gedauert und hatte das Ziel, die Fähigkeit des Iran, die Handelsschifffahrt in der Straße von Hormuz anzugreifen. US-Präsident Trump hat heute auch mit Angriffen auf die zivile Infrastruktur gedroht, wenn es nicht bald eine diplomatische Lösung gibt. Wieder gibt es Kritik an Mitarbeitern und parteinahen Personen der FPÖ. Wie heute bekannt wurde, ist René Szymanek jetzt beim Freiheitlichen Bildungsinstitut angestellt, obwohl der Ex-Büroleiter von Nationalratspräsident Walter Rosenkranz ja wegen Wiederbetätigung verurteilt wurde. Und es gibt auch Vorwürfe gegen einen anderen mutmaßlichen FPÖ-Mitarbeiter, berichtet Viktoria Waldegger.
7: Ein Job bei der FPÖ-Parteiakademie trotz rechtskräftigen Schuldspruches. Wie der Standard berichtet, arbeitet René Szymanek beim Freiheitlichen Bildungsinstitut. Dort wurde das bestätigt. Im März wurde Szymanek wegen nationalsozialistischer Wiederbetätigung zu einem Jahr bedingter Haft verurteilt. Seinen Job als Büroleiter von Nationalratspräsident Rosenkranz hatte er schon zuvor zurückgelegt. Vorwürfe gibt es auch gegenüber einem anderen mutmaßlichen FPÖ-Mitarbeiter. Der Mann soll eine Kunstinstallation eines jüdischen Künstlers beim Lueger-Denkmal in Wien zerstört haben. Er sei kein parlamentarischer Mitarbeiter, heißt es aus der FPÖ. Zu anderen Beschäftigungsverhältnissen wollte die Partei nichts sagen. ÖVP, SPÖ und Grüne kritisieren das heute scharf. Sie sehen eine fehlende Distanzierung der FPÖ zum rechtsextremen Rand.
4: Ab nächstem Jahr gibt es österreichweit einheitliche Verkehrsstrafen. Damit wird auch die Strafhöhe angepasst. Die Strafen werden durchschnittlich um 50% erhöht. Das Abstellen im Halte- oder Parkverbot kostet etwa künftig 60 Euro. Zur Fußball-WM. In 4 Stunden beginnt das zweite Halbfinale. Spanien hat den Einzug gestern ja schon geschafft. Heute trifft Titelverteidiger Argentinien in einem mit Hochspannung erwarteten Spiel auf England. Christoph Ott.
8: Mit dem sechsten Aufeinandertreffen bekommt die große Rivalität zwischen Argentinien und England ein neues Kapitel, denn seit Jahrzehnten ist das Duell meist mehr als nur ein Fußballspiel. Neben dem Konflikt um die Falklandinseln in den 80ern gab es auch einige sportliche Aufreger, wie zum Beispiel Maradonas Hand Gottes. Dennoch betont Argentiniens Teamchef Lionel Scaloni: Natürlich erinnern wir uns, aber es ist eben ein Fußballspiel und wir müssen das klar trennen. Auch Englands Teamchef Thomas Tuchel meint, es ist nur ein Fußballspiel, sagt aber vor dem Match dennoch: Es ist eine große Rivalität zwischen zwei großen Fußballnationen. Wir erwarten ein intensives Spiel, wir erwarten ein emotionales Spiel. Ich erwarte ein Spiel mit viel Wendungen, alles andere würde mich überraschen. England träumt vom ersten Finale und dem ersten Titel seit 60 Jahren, während Argentinien die Titelverteidigung anstrebt. Also definitiv viel Spannung drin im heutigen zweiten Halbfinale.
4: Und Anpfiff ist um 21 Uhr. Das war das Journal um 5 mit Rosanna Zara. Das Wetter.
9: Im Großteil Österreichs geht der Nachmittag überwiegend sonnig zu Ende. Da und dort bilden sich aber Regenschauer und Gewitter, derzeit etwa im Waldviertel, im Südburgenland oder in der südlichen Steiermark. Häufiger sind Schauer und Gewitter in Vorarlberg und Tirol. Morgen bleibt es schwül und sehr warm bzw. heiß mit 26 bis 34 Grad. Zunächst gibt es vor allem im Osten und Südosten ein paar Regenschauer und Gewitter. Sie gingen aber rasch ab und dann überwiegt der Sonnenschein. Am Nachmittag können sich mancherorts wieder Regenschauer und Gewitter bilden. So viel zum Wetter mit Jörg Stibor.
0: Es ist 5 Minuten nach 5. Wir kommen für Sie zum Radio Steiermark Verkehrsservice. Jetzt ist der Plaputstundel gesperrt. A9 Pyrnatobahn Richtung Slowenien. Im Tunnel ein defektes Fahrzeug. Stau baut sich auf. Deshalb wird der Verkehr jetzt auch schon vor den beiden Gradkorn-Tunneln angehalten. Dafür gibt es gute Nachrichten von A9 der Pyrnatobahn Richtung Slowenien. Zwischen Lebring und Leibnitz ist jetzt die Unfallstelle geräumt. Der Stau, der löst sich jetzt auf. Berbersdorfer Straße, Sperre für Straßenarbeiten zwischen Eichfeld und Oberrakitsch. Sie werden über Eichfeld, Murek und Brunse umgeleitet. Und S6 Semmering-Schnellstraße Richtung Bruck zwischen Maria Schutz und Spital. Sperre des Tunnels Semmering ist aufgehoben. Das defekte Wohnmobil konnte entfernt werden. Der Stau, der löst sich jetzt auf. Wenn Sie weiteres sehen, gerne kostenlos anrufen unter Stern 300. Da erreichen Sie die Verkehrsredaktion und dann können wir Ihnen auch helfen, wenn Sie auf der Straße unterwegs sind. Gute Fahrt!
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0: Sporteln ist ja für manche so schon eine Challenge, aber bei der Hitze noch mal mehr. Wie könnte man das Laufen ja bei diesen Temperaturen richtig angehen? Darüber hat sich Robert Neukirchner für uns informiert und das hören wir uns gleich gemeinsam an. 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
1: Die Hitze dieses Sommers trifft uns in vielen Lebenslagen, auch beim Sport, wo Wege gefunden werden müssen, um die Belastung durch die heißen Temperaturen irgendwie ein bisschen besser zu verkraften. Robert Neukirchen hat Tipps eingeholt, wie zum Beispiel Laufbegeisterte gut durch die heiße Zeit kommen.
3: Laufen in der Sonne ist verlockend, bei Hitze machen sich aber rasch körperliche Veränderungen bemerkbar. Der Puls ist höher als sonst, wir schwitzen stärker und verlieren nicht nur mehr Flüssigkeit, sondern auch wertvolle Mineralstoffe. Wer es übertreibt und nicht rechtzeitig gegensteuert, riskiert Dehydrierung, Kollaps oder gar einen lebensgefährlichen Hitzschlag. Die beiden Lauftrainer Dominik Osterland und Theresa Zwach vom Laufclub Running Graz organisieren in den Ferien Kindertrainings und achten derzeit verstärkt auf die Einflüsse der Hitze auf den Körper.
4: Die Kinder waren gleich motiviert. Ja. Sie haben sich ein bisschen Sorgen gemacht am Anfang vom Training, dass es zu anstrengend wird. Aber wir haben einfach gesagt, wir machen mehr Trinkpausen, haben ein bisschen die Intensität rausgenommen und das hat den Kindern auch getaugt.
5: Wir schauen immer auch auf die Bedürfnisse der Kinder, wenn sie zusätzlich noch eine Trinkpause möchten, dass wir das natürlich immer auch darauf hinweisen. Aber auch mit zum Beispiel Käppi oder Sonnencreme, dass wir auf solche Dinge schauen und sie auch aufklären, was wir im Programm haben an dem Tag, damit sie ungefähr wissen, auf was sie sich einstellen. Und immer auch, dass sie sagen, wenn sie irgendwelche Bedürfnisse haben oder merken, es geht ihnen nicht gut, dass sie sich sofort melden.
3: Ausreichend trinken sollte man schon vor dem Lauf und währenddessen regelmäßig in kleinen Schlucken. Am besten sind isotonische Getränke. Weiters sind Tageszeit und Streckenwahl derzeit besonders wichtig. Wenn möglich, sehr früh, wenn es noch kühler ist, und Wälder und Parks spenden Schatten. Jonas Steiner lädt im Rahmen von Bewegt im Park zu regelmäßigen Lauftreffs in den Grazer Stadtpark.
6: Auf jeden Fall, dass das immer sehr schattige Routen sind, eher also wenn möglich auch im Wald, dann mit genug Trinkbrunnenpausen und auch einfach mit einem angenehmen Tempo und auch mit der Info, dass falls es nicht geht oder falls irgendwas wehtut, Kreislaufschwindel, sofort eine Rückmeldung damit nehmen.
3: Grundsätzlich gilt, weniger ist derzeit mehr. Wer Tempo und Distanzen reduziert, schont den Organismus und kommt trotz Hitze auf ein gesundes Ausmaß an Bewegung.
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2: Gut, manche brauchen fürs wirkliche Urlaubsgefühl einfach ein bisschen mehr. Und da hätte ich jetzt einen kleinen Ausflug für den Kopf für Sie. Augen schließen, die Vorstellung von Salzluft in der Nase, den Sand zwischen den Zehen, das war etwas. Hm? Und kleine Taverne am Meer, am Strand. Wenn Sie das lieben, dann habe ich jetzt den perfekten Soundtrack für Sie. Kommt sogar aus der Steiermark. Sterzrock ist das mit Sehnsucht nach dem Meer. Ab und zu braucht es halt ein salziges Wasser.
3: Jetzt ist schon bald ein Jahr.

0: Zugleich nach den ganzen Nachrichten, 5:30 ist es.
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2: Ferienzeit ist Reisezeit. Für die aktuelle Buchungslage gibt es derzeit noch keine Zahlen. Österreichweit war allerdings der Mai mit einem Plus von 12% enorm stark. Das war überhaupt der beste Start, den die Branche hierzulande jemals hingelegt hat. Und trotzdem sind dunkle Wolken am Tourismushorizont aufgezogen, auch wenn auf den ersten Blick für die Branche die Sonne scheint. Christian Brattes berichtet.
3: Fast jeder zweite und jede zweite Österreicherin urlaubt heuer zumindest einmal im Inland. Aktivurlaube boomen und auch die Buchungen auf Bauernhöfen sind um 10% gestiegen. Deutsche Urlauber, die im Vorjahr geschwächelt haben, die kommen nun wieder vermehrt. Allerdings, gebucht wird sehr kurzfristig und jeder und jede fünfte Österreicherin verzichtet überhaupt ganz darauf. 18% der Haushalte können sich nämlich keinen Urlaub mehr leisten, hat Leonhard Jüngling vom Momentum-Institut herausgefunden.
4: Und besonders hart trifft das Alleinerziehende. Bei ihnen geben über 40% und damit mehr als doppelt so viele wie in der Gesamtbevölkerung an, mit ihren Kindern nicht in den Urlaub fahren zu können. Und auch bei von Armut gefährdeten Haushalten können fast 2 von 5 sich den Erholungsurlaub nicht leisten.
3: Und trotzdem wird die heimische Branche heuer ein Plus erwirtschaften, bestätigt Georg Imlauer, Obmann des Fachverbandes für Hotellerie in der Wirtschaftskammer. Er betreibt das Schlosshotel Pichlern im Ennstal.
5: Genauso ist es. Die Buchungslage ist zufriedenstellend. Es ist sehr, sehr kurzfristig. Wir hoffen, dass wir im Laufe des Monats noch Buchungen bekommen werden. Aber der Umsatz lässt zu wünschen über, weil einfach die Nebenkosten Konsumationen nicht in dem Folge kommen, wie wir es früher gewohnt waren.
3: Kein Wunder, wo doch alles, was im Urlaub Spaß macht, teurer geworden ist, rechnet das Momentum-Institut vor. Dazu kommt, Zug- und Busreisen kosten im Schnitt um 10% mehr. Die Preise für Flugreisen sind um 14% gestiegen, Treibstoffe um 26%. Wer also wegfahren will, der muss schon alleine fürs Hinkommen viel mehr zahlen.
2: Das Verkehrsministerium hat diese Woche den neuen Verkehrsstrafenkatalog veröffentlicht, der am 1. Jänner in Kraft tritt. Der ÖAMTC begrüßt den Schritt heuer in einer Aussendung, übt aber Kritik an der Anhebung der Strafen, die deutlich über der Inflationsrate liege. Im Schnitt würden sämtliche Verkehrsstrafen um rund 50% erhöht, so der ÖAMTC. Privatpersonen, die künftig in Graz dazu beitragen, die Stadt grüner zu machen, können mit finanzieller Unterstützung der Stadt rechnen. Die Stadt Graz fördert das Setzen von Bäumen, Pflanzen an Dächern und Fassaden, das Sammeln von Regenwasser und das Entsiegeln von verbauten Flächen. Albert Formanek und Michael Pendel berichten.
6: Für bis zu 10 Bäume übernimmt die Stadt zum Beispiel die Hälfte der Kosten. Ähnliches gilt, wenn Gebäude auf Dächern begrünt werden. Bei Fassaden sind es sogar 70%. Entsiegelt man bebaute Flächen, bekommt man 50 Euro pro Quadratmeter. Und auch das Speichern von Regenwasser, zum Beispiel in einer Zisterne, fördert die Stadt Graz mit 250 Euro pro Kubikmeter. Bei jeder Förderung gibt es ein oberes Limit, das maximal gefördert wird. Die Stadt Graz rät dazu, die Förderung bald zu beantragen, wenn man ein Projekt umsetzt. Klimaanpassung gelinge am besten gemeinsam, betont die grüne Vizebürgermeisterin Judith Schwendner. Die Stadt pflanze tausende Bäume, entsiegle Straßen und schaffe neue Grünflächen. Gleichzeitig wolle man aber auch die unterstützen, die privat einen Beitrag zum Klimaschutz leisten wollen, sagt Schwendner.
2: Und heute Abend entscheidet sich, wer das WM-Finale gegen Spanien bestreiten wird. Der zweite Finalist wird in der Partie England gegen Argentinien ermittelt. Wir kommen zu den Wetteraussichten. Bis Mitternacht gehen einzelne Regenschauer und Gewitter nieder. Größtenteils bleibt es aber trocken und morgen dominieren zunächst Wolken. Sie klingen am frühen Vormittag aber ab und es wird zumindest zeitweise sonnig. Am Nachmittag können sich da und dort wieder Schauer oder Gewitter bilden. Die Temperaturen erreichen morgen 26 bis 30 Grad.
0: 22 Grad hat bereits übrigens der Altausseer See. Also fast schon keine Abkühlung mehr, wenn man da reinhupft. 17.34 Uhr zum Radio Steiermark Verkehrsservice. A9 Pyrnautobahn Richtung Slowenien bei Graz. Die Sperre vom Blabutsch-Tunnel endlich aufgehoben, der defekte BKW endlich draußen. Der Stau ist noch ein bisschen ein Thema und bis der sich aufgelöst hat, wird der Verkehr vor den beiden Gradkorntunneln noch angehalten. Und Perbersdorfer Straße Sperre für Straßenarbeiten zwischen Eichfeld und Oberrakitsch. Die Umleitung für Sie erfolgt über Eichfeld, Murek und Brunsee. Gute und sichere Fahrt in Richtung Feierabend.
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0: Elektropop vom Feinsten. Georg Danzer reitet dahin auf seinen weißen Pferden, die ja bei uns schon echt lang Kultur sind. Gell? Also ich sag nur die Bezahner. Kultur bei uns auf Radio Steiermark ist die Frühsendung. Und da sind Sie heute von Werner Ranacher und Claudia Rath in den Tag hinein begleitet worden.
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0: Jetzt habe ich gleich was Feines für Sie. Ein tiefer, schleppender Basslauf, eine richtig rauchige Stimme. Ja, und das kann Gänsehaut pur geben ab der ersten Sekunde. 1989 war es, da hat eine Kanadierin mit einem einzigen Lied die weltweiten Charts erobert und, ja, nennen wir es mal so, einen der erotischsten Blues-Rock-Songs aller Zeiten erschaffen. Alan Miles. Black Velvet, ja, der schwarze Samt. Also als Tierbesitzer weiß man, da bleiben verdammt für Tierhaar hängen, aber das Lied, genial. Black Velvet, gleich.
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0: musikalische Sandkissen zum Reinfallen, Elena Miles, Black Velvet. Auch in der nächsten Stunde allerfeinste Musik zum Genießen und Mitsingen. Und vielleicht ja auch schon so ein bisschen zum Träumen und wieder jungfühlen.
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2: Am Mikrofon begrüßt Sie Cornelia Krebs. Ab nächstem Jahr gibt es österreichweit einheitliche Verkehrsstrafen. Egal in welchem Bundesland, sie werden überall gleich hoch sein. Durch die neue Regelung werden die Strafen auch empfindlich höher. In manchen Bundesländern muss im Durchschnitt um 50% mehr gezahlt werden. Einzelheiten von Beate Thomas-Witsch.
3: Falsch parken, zu schnell fahren, nicht vor dem Schutzweg stehen bleiben, eine doppelte Sperrlinie überfahren. Das sind nur einige von 290 Delikten, die im neuen Strafenkatalog einheitlich geregelt sind. Die Strafen werden teurer, sagt Armin Kaldenecker vom Kuratorium für Verkehrssicherheit.
4: Man hat sich die vielen, vielen, vielen Länder- und Bezirkskataloge angeschaut, hat eigentlich immer den jeweils höchsten Betrag genommen, ihn dann noch moderat angehoben. Das bedeutet natürlich für die Länder, die sehr niedrig waren, eine Erhöhung bis zu 50%. Für andere Länder ist es fast gleich geblieben.
3: Kärnten und Vorarlberg gehören zu jenen Bundesländern, wo es viel teurer wird. In anderen sind es nur ein paar wenige Prozente mehr. Vorhersehbare Beträge, die man so auch kommunizieren könne, wirken generalpräventiv und sollten sich positiv auf die Verkehrssicherheit auswirken, so der Experte.
2: Genau heute vor 10 Jahren putschten mehr als 8000 Militärs in der Türkei. In den Morgenstunden des Folgetages, dem 16. Juli, war alles wieder vorbei. Und doch wirkt diese Nacht des gescheiterten Putschversuchs bis heute nach. Denn Präsident Recep Tayyip Erdogan nutzte die Gelegenheit zum Machtausbau. Mehr von Rosa Leyen.
5: 8000 Militärs sollen am Putschversuch 2016 beteiligt gewesen sein. Das Parlament in Ankara wurde bombardiert, Kampfhubschrauber schossen auf das Hauptquartier des Geheimdienstes, Polizeistationen und auf Menschen auf den Straßen. Recep Tayyip Erdogan meldete sich über den Fernsehsender CNN Türk per Telefon zu Wort und rief das Volk dazu auf, sich den putschenden Soldaten entgegenzustellen. Ein paar Stunden später, am frühen Morgen, brach der Putsch zusammen. Recep Tayyip Erdogan nutzte die Gelegenheit, er konzentrierte die Macht. Er änderte die Verfassung und führte das Präsidialsystem ein, das die Entscheidungsgewalt in einem Amt vereint, beim Präsidenten.
2: Ein 60-jähriger Mann ist in Salzburg Opfer von Anlagebetrügern geworden. Der Flachgauer wurde im vergangenen Jahr von einer vermeintlichen Finanzdienstleisterin überzeugt, Geld in angeblich lukrative Handelsplattformen und Kryptowährungsbörsen zu investieren. Insgesamt knapp 280.000 Euro überwies er auf verschiedene Konten in Litauen, Malta, Hongkong und Singapur. Bei den Plattformen handelt es sich jedoch um betrügerische Internetseiten. Die Ermittlungen laufen. Der gestern Mittag vermutlich wegen eines Blitzschlags ausgebrochene größere Waldbrand oberhalb von Wildermiming in Tirol hat auch heute viele Einsatzkräfte auf Trab gehalten. Das Feuer selbst wurde bereits gelöscht, doch nun gilt es, Glutnester auf der betroffenen Fläche umzugraben und gezielt zu beseitigen, hieß es von der Feuerwehr. Die Arbeiten sollen morgen fortgesetzt werden. Das waren die Nachrichten mit Cornelia Krebs. Zum Wetter.
6: Sonnig geht es in großen Teilen des Landes in den Abend. Und dazu noch heiß, 33 Grad sind es aktuell zum Beispiel in Ferlach. Regenschauer und Gewitter sind allerdings auch unterwegs und das auch in der Nacht noch. Am häufigsten sind sie in Tirol und Vorarlberg, ausschließen kann man sie aber nirgends so richtig. Morgen am Donnerstag erwartet uns dann teils heißes und schwüles sowie überwiegend sonniges Sommerwetter. Die Temperaturen erreichen 26 bis 34 Grad. Regenschauer und Gewitter gibt es am Vormittag, speziell im Osten und Südosten, am Nachmittag sind dann verbreitet einzelne möglich. So viel zum Wetter von Georg Brack.
0: 4:06 zum Radio Steiermark Verkehrsservice. Es wird wieder besser auf den Straßen. Einzig und allein eben die Sperre der Perbersdorfer Straße zwischen Eichfeld und Oberrakitsch wegen Straßenarbeiten gibt es zu vermelden. Sie werden über Eichfeld, Murek und Brumse umgeleitet. Ja, gut so, wenn sie der ganze Stau auflöst. Gute Fahrt.
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0: Und mit einem Tipp. Was Sie morgen mit einem kleinen Geldtaschel Großes machen können. Ja, morgen Abend ist es nämlich wieder soweit. Die Hör- und Sehbühne öffnet für Kulturinteressierte, gratis aber nicht umsonst. Die Tore bei uns am Funkhausteich. Wer und was uns dort erwartet, gleich eine kleine Vorschau, so heißt es.

0: Oh, American Breed, Bend Me, Shape Me. War der Vorläufer von 50 Shades of Grey, könnte man so sagen.
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0: Wie reagieren Menschen, wenn in ihrem Leben etwas Unvorhergesehenes passiert? Mit dieser Frage beschäftigen sich die Autoren, die morgen bei der ORF Steiermark Hörnseebühne lesen. Es sind das Johannes Walli und Ursula Wiegele. Moderiert wird die Veranstaltung von Irene Hetzenauer. Lukas Meisler hat mit ihr über das Thema des morgigen Abends gesprochen, Geister, die niemand gerufen hat.
2: Bei der kommenden Hör- und Sehbühne wird's gruselig, oder, Irene Hetzenauer?
3: Weil der Roman Geisterstunden heißt, gruselig wird es eigentlich nicht. Gruselig wird es insofern, als es in den Erzählungen schon auch um die menschlichen Abgründe geht.
2: Gemeint ist der Erzählband von Johannes Walli mit dem Titel Geisterstunden.
3: Wenn zum Beispiel in der einen Geschichte eine Mutter in der Zukunft einen kleinen Dinosaurier kauft, und dann, nachdem sie quasi den nimmer bezahlen kann, der Nachbar mit größeren Dinosauriern ein Duell veranstalten will, wo es dann um Leben und Tod geht, da ist es natürlich schon gewissermaßen ein bisschen gruselig. Vor allem auch zu sehen, wo der Mensch wie weit er geht.
2: Der promovierte Anglist wartet mit vielen Erzählungen auf, die sich um Kipppunkte des Menschlichen drehen.
3: So Momente, in denen man sich mit den inneren und äußeren Geistern auseinandersetzen muss.
2: In einer dieser Geschichten geht es um eine Person, die erst im höheren Alter das Radfahren lernt.
3: Und dann aber bei dieser Besichtigung eines Rades auf einmal eine Diagnose bekommt und sich dann mit sich selbst auseinandersetzen muss.
2: Geister, die niemand gerufen hat, lautet der Übertitel der morgigen Hör- und Sehbühne. Neben den Geisterstunden von Johannes Walli gibt auch Ursula Wiegele Einblick in ihren Roman mit dem Titel »Nur die Laute der Vögel«. Auch hier geht es um einen Kipppunkt im Leben eines jungen Musikers.
3: Luca hat Schmerz in der Hand, kann deshalb keine Musik mehr machen. Sein Vater ist nämlich Cellospieler und wollte auch, dass der Sohn das Cello lernt. Der Sohn hat dann aber die Gambe bevorzugt. Er war weltweit auf Tournee und konnte aber am Schluss aufgrund von Schmerzen in der Hand nicht mehr spielen. Und der Vater hat ihn immer zum Üben gezwungen, auch als er klein war.
2: Nun zieht sich Luca auf eine Lagune in Grado zurück.
3: Man könnte es auch interpretieren als eine gewisse Rebellion auch gegen den Vater. In dem sich zurückziehen auf die Insel, merkt er auch wieder, wie wichtig ihm die Gambe ist. Und er kommt dann auch wieder mit der Musik in ganz neuen Kontakt. Und dieser Rückzug, er beobachtet dort die Vögel und das Meer. Seine verstorbene Mutter war auch Ornithologin. Der wird dann auch eine Auseinandersetzung mit den eigenen Geistern der Vergangenheit, sowohl mit dem Vater als auch mit der Mutter.
2: Musikalisch begleiten die Los Cha-Cha-Chas diesen Abend. Benjamin Klug, Drums und Gesang sowie Lothar Lesser am Akkordeon. Sie werden die musikalischen Geister beschwören. Geister, die niemand gerufen hat. Morgen auf der ORF Steiermark Hör- und Sehbühne. Sie beginnt um 19 Uhr.

Ah, ein großer Abschied von Howard Carpendale. Du warst mein Leben. Wenn sich zwei Riesenstimmen zusammentun und richtig viel Spaß vom Mikrofon haben, dann kann nur ein Song rauskommen, der zum Welthit wird. 1987 hat dieses Duo damit weltweit Platz 1 der Charts erobert. Aretha Franklin, George Michael, I Knew You Were Waiting For Me. Stimmgewalt pur und gute Laune für Radio.

0: No Mercy, where do you go? Ja, vielleicht ist die Zeit gemeint, 6:30 mittlerweile.
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2: Am Mikrofon Julia Wötzinger. Soldaten aus den USA haben gestern wieder viele militärische Ziele im Iran angegriffen. Die Ziele waren in der Nähe von der Straße von Hormus. Gleichzeitig haben die USA iranische Häfen gesperrt. Kriegsschiffe aus den USA blockieren jetzt diese iranischen Häfen. Deshalb haben iranische Soldaten einen US-Militärstandort angegriffen. Der Militärstandort ist im arabischen Land Jordanien.

0: Jordanien und die USA sind Verbündete. Der Präsident von den USA ist Donald Trump. Donald Trump hat dem Iran gedroht, Soldaten sollen nächste Woche Brücken und Kraftwerke zerstören, sagt er. In Zukunft werden weniger Menschen in der Europäischen Union leben, das haben Wissenschaftler gesagt. Die Wissenschaftler arbeiten am Zentrum für Wissenschaft in der EU. Sie sagen, bis zum Jahr 2029 steigt die Zahl der Menschen in der EU noch, dann wird sie langsam sinken. Die Wissenschaftler sagen auch, die Menschen in der EU werden immer älter. Immer mehr Menschen werden 65 Jahre oder älter sein. Das wird eine Herausforderung, denn dadurch wird es auch mehr Menschen geben, die Pflege brauchen. Seit Mitternacht gibt es keine Grenzkontrollen mehr zwischen dem Land Spanien und Gibraltar. Gibraltar ist eine Halbinsel im Süden von Spanien. Gibraltar gehört zum Land Großbritannien. Auch der Grenzzaun zwischen Spanien und Gibraltar soll abgebaut werden. Den langen Grenzzaun gibt es seit dem Jahr 1908. In Österreich ist es derzeit sehr trocken, denn es ist sehr heiß und in letzter Zeit hat es zu wenig geregnet. Manche Bauern sagen, auf Almen und Wiesen wächst zu wenig Gras. Eine Alm ist eine Wiese in den Bergen. Im Sommer bringen Bauern dort ihre Schafe und Kühe hin. In den Bergen gibt es normalerweise viel frisches Gras für die Tiere zum Fressen. Durch die Trockenheit aber haben die Bauern zu wenig Futter für ihre Tiere. Das waren Nachrichten in einfacher Sprache. Redaktion Anna Kirchgatterer und Lorenz Lohr.
1: 18:32 Uhr zum schnellen und zuverlässigen Radio Steiermark Verkehrsservice. Machen wir es kurz und bündig. Alles gut, gute Fahrt wünscht Kathi Venusch. Ja.

besten Welt, STS auf Radio Steiermark. Wir werden so oft gefragt, wir Moderatoren, sag einmal, könnt ihr da eigentlich in die Musikliste eingreifen? Nein, können wir nicht, da gibt es eine eigene Musikredaktion. Aber ab und zu schlagt das Herzl noch einmal höher bei mir, zum Beispiel dann, wenn wir einen Hit aus dem Jahr 1991 im Programm haben. Das Album Joyride ist weltweit in den Charts und neben den Party-Hits hat es Roxette aber auch geschafft, wirklich eine gefühlvolle Nummer in den Charts zu positionieren. Ich finde, es geht direkt unter die Haut, das Lidl. Es ist einer der schönsten Songs der 1990er, Roxette und Bend in My Time. What's the time?

Mittlerweile haben wir herausgefunden, Per Gessle hat den Song an einem ganz normalen Nachmittag in seiner Wohnung geschrieben. Kein Schlagzeug bei der Hand, sonst war er denn die Nachbarn narrisch worden. Und da hat er den allerersten Demo-Rhythmus auf einem winzigen, billigen Casio-Synthesizer programmiert, der kaum größer als ein Taschenrechner gewesen ist. Und aus diesem minimalistischen Klopfen ist am Ende eine der bombastischsten Balladen der 90er Jahre geworden. Null Marketing der Plattenfirma und trotzdem ist dieses Lied allein durch die Wünsche der Radiohörer ein riesiger Chart-Erfolg geworden.

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1: Wir freuen uns den ganzen Sommer über, dass wir mit Ihnen unterwegs sein dürfen mit dem Live-Radio. Immer freitags von 13 bis 16 Uhr. Jeden Freitag begleiten uns dann natürlich auch Musiker und Musikerinnen. Die Liste liest sich echt gut. Südsteirer, alle Achtung, Anna-Sophie, Matt Acoustics, Berenice, Chris Watzig, Betty Odinierten, Billy Steirisch. Und diesen Freitag sind wir auf der Edelseealm, also übermorgen. Und das Getränk ist mit von der Partie.
2: Das Getränk ist ja bekannt dafür, dass ihr heimischen Austropop mit Italo-Vibes vermischt. Wo steckt jetzt für euch mehr Sommer drin? Im Austropop oder in den italienischen Hits?
3: Den Austropop und das Italo-Flair verbindet ja ganz vieles. Zum Beispiel die Liebe, die Nostalgie, ganz viele Alltagsgeschichten zum Mitsingen, die sprachliche und kulturelle Identität. Ich glaube, das ist so wie beim Twini, wo sich das Orange und das Grüne trifft. Wenn ihr mich da entscheiden müsst, würde ich genau das in der Mitte nehmen.
2: Ja, Lukas, Portugal, diplomatisch, wie man ihn kennt. Bleiben wir gleich in Italien. Womit düst ihr denn der Carabinieri davon? Mit dem Cabrio oder dem Motorrad?
3: Ganz im Stile von Dottore Amore würden wir uns da natürlich sofort fürs Cabrio entscheiden. Ist natürlich mehr Platz für BeifahrerInnen.
2: Ja, so schaut's aus. Was ist dann im Anschluss das beste Getränk für die Partynacht im Sommer? Ist es der Cocktail oder doch das Bier?
3: Je heißer die Partynacht, desto kühler das Bier. Dementsprechend würde ich mich da fürs Bier entscheiden und den Cocktail Cocktail sein lassen.
2: Und letzte Frage. Auch Musiker brauchen mal eine Auszeit. Almhütte oder Strandbar?
3: Solange die Edelseer noch keinen Edelseer Meer- oder Strandzugang haben, müssen wir uns natürlich für die Edelseer Alm entscheiden und sagen dann natürlich, die Almhütte ist das, was am entspannendsten ist.
4: Schnick.

0: French Kissing in the USA, Debbie Harry, die Frontfrau von einer Mädelsband aus dem letzten Jahrtausend, so könnte man sagen. Ich wünsche Ihnen jetzt noch einen wunderschönen Abend, ab 20 Uhr mit der klingenden Steiermark in der nächsten Stunde mit allerfeinster Musik. Sozusagen zum Reinlegen und Genießen mit dabei, The Beatles. Rot-weiß-rote Musik zum Vorzeigen, der Ostbahnkurtel und REO Speedwagon. Ich bin die Kathi Venus und wünsche schönen Abend.
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2: Am Mikrofon begrüßt Sie Cornelia Krebs. Trotz des vor 3,5 Wochen zwischen den USA und dem Iran vereinbarten Waffenstillstands gibt es täglich Angriffe, sowohl der USA als auch des Irans. Seit gestern blockieren die USA auch wieder alle iranischen Häfen. Und heute hat der Iran gedroht, neben der Straße von Hormus zusätzliche Handelsrouten zu unterbinden. Christian Lininger.
3: Entweder alle sollen Öl und Gas exportieren dürfen oder niemand. Mit diesen Worten reagieren die iranischen Revolutionsgarden darauf, dass die US-Marine seit gestern wieder die iranischen Häfen blockiert und der Iran somit nichts mehr auf dem Seeweg ausführen kann. Als Antwort droht Teheran nun, nicht nur die Sperre der Straße von Hormus fortzusetzen, sondern auch andere Handelsrouten zu unterbinden. Welche das sein könnten, lässt der Iran offen. Denkbar scheint aber die Unterbrechung der Zufahrt ins Rote Meer und damit weiter in den Suezkanal. Neben dem Handelskrieg eskaliert aber auch der militärische. Nach 4 Nächten mit Bombenangriffen haben die USA heute erstmals seit langem auch bei Tag iranische Ziele an der Küste ins Visier genommen. Und Präsident Trump droht, noch weiter zu gehen, nämlich die iranischen Kraftwerke und Brücken zu zerstören, sollte Teheran bis nächste Woche nicht wieder verhandeln wollen.
2: Die EU-Staaten haben den Schutzstatus für Geflüchtete aus der Ukraine bis März 2028 verlängert. Künftige Antragsteller müssen jedoch nachweisen, dass sie ihren Militärdienst in der Ukraine geleistet haben. Diese Einschränkung gilt nur für Neuanträge. Wer schon in der EU Schutz hat, muss den Militärdienst nicht nachweisen. Im Ötztal in Tirol läuft eine groß angelegte Suche nach einer Polizeischülerin. Die Frau ist zu Mittag bei einer Alpinübung in einen Wasserfall gestürzt. Die Polizeischülerin hatte offenbar versucht, beim Klettersteig Stulbenfall den Wasserfall auf einer Seilbrücke zu überqueren. Clemens Pick wird im kommenden Jahr der neue ORF-Generaldirektor. Das hat der ORF-Stiftungsrat Anfang Juni mehrheitlich beschlossen. Die FPÖ will dagegen jetzt, wie angekündigt, mit einer Popularbeschwerde bei der Com Austria vorgehen und sammelt dafür Unterschriften. Der Stiftungsrat weist die Vorwürfe des Postenschachers zurück. Viktoria Waldhäusl.
4: Das Auswahlverfahren für die Bestellung des neuen ORF-Generaldirektors sei laut FPÖ weder transparent noch objektiv gewesen und der designierte ORF-Chef Clemens Pick sei für den Posten auch gar nicht qualifiziert, weil er keine relevante Radio- und Fernseherfahrung habe. FPÖ-Generalsekretär und Mediensprecher Christian Hafenecker.
5: Man hat sozusagen nur ein Scheinverfahren geführt, weil man ja ohnehin schon vorher gewusst hat, wer es schlussendlich werden soll.
4: Picks Bestellung sei auf Wunsch der ÖVP erfolgt, daher will die FPÖ nächste Woche eine Popularbeschwerde bei der Com Austria einbringen. Mindestens 120 Unterstützungserklärungen braucht sie dazu. ORF-Stiftungsratsvorsitzender Heinz Lederer weist die Vorwürfe zurück. Das Verfahren sei rechtskonform gewesen, unter Beiziehung internationaler Experten und mit einer hohen Zahl an Bewerberinnen und Bewerbern.
2: Das waren die Nachrichten mit Cornelia Krebs. Zum Wetter.
6: Ein paar Regenschauer oder teils heftige Gewitter ziehen jetzt am Abend und in der kommenden Nacht von Deutschland her über Österreich, jetzt etwa in Tirol sowie im Mühl- und Waldviertel und in Teilen der Steiermark. Auch morgen am Donnerstag gehen ein paar Schauer und Gewitter nieder, speziell am Nachmittag. Davor und danach scheint in den meisten Regionen die Sonne, damit erreichen die Temperaturen 26 bis 34 Grad. In 2000 Meter Höhe hat es morgen um 17 Grad. Außerdem ist es zum Teil sehr schwül und nur schwach windig. So viel zum Wetter von Georg Brack.
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1: Am Mikrofon begrüßt sie Cornelia Krebs. Nach den schweren Vorwürfen gegen den Leiter des Wiener Marktamtes, Andreas Kutheil, untersucht nun die interne Revision der Magistratsdirektion die Anschuldigungen. Der Falter hat in der aktuellen Ausgabe ja berichtet, zahlreiche Mitarbeiter und Mitarbeiterinnen des Marktamts würden Kutheil vorwerfen, er habe ein Klima der Angst, Einschüchterung und Demütigung geschaffen. Bereits vor Monaten wurden Vorfälle den zuständigen Stellen gemeldet, passiert ist bisher aber offenbar nichts. Werner Trinker informiert.
2: Audiomitschnitte, Mailverkehr und niedergeschriebene Gedächtnisprotokolle sollen die Verfehlungen des Marktamtsdirektors Andreas Kutheil dokumentieren. Es geht um frauenverachtende Witze, homophobe Aussagen, Demütigungen, Kränkungen und sexistische Aussagen. Auf Tonbandmitschnitten ist beispielsweise zu hören, wie Mitarbeiter herabgewürdigt, nachgeäfft und niedergemacht werden. Die Anschuldigungen, über die zuerst die Wochenzeitschrift Falter berichtet hat, betreffen die letzten Jahre. Etwa 20 Bedienstete der Stadt haben sich demnach mit den Vorwürfen bereits vor 4 Monaten an die Personalvertretung und den unabhängigen Bedienstetenschutz der Stadt gewandt. Von Seiten der für Personalfragen zuständigen Magistratsdirektion heißt es, dass die interne Revision derzeit die Hinweise prüfe. Sollten sie sich bestätigen, werde man entsprechende Maßnahmen setzen.
1: Die 27 EU-Staaten haben sich heute erneut nicht auf ihr geplantes 21. Sanktionspaket gegen Russland einigen können, dafür aber den Ölpreisdeckel kurzfristig verlängert. Der Preisdeckel werde bis zum 23. Juli auf dem aktuellen Niveau eingefroren, um ein Ansteigen zu verhindern, hieß es aus Brüssel. In der kommenden Woche soll erneut über das vollständige Sanktionspaket verhandelt werden. Schwere Waldbrände in der kanadischen Provinz Ontario haben dazu geführt, dass die Metropole Toronto derzeit die Stadt mit der schlechtesten Luftqualität weltweit ist. Winde trugen den Rauch der Feuer hunderte Kilometer weit. Die Behörden riefen die Bewohner Torontos auf, nach Möglichkeit in ihren Wohnungen zu bleiben. In den vergangenen Tagen hat sich die Waldbrandsituation in Kanada verschärft. Heute wird im zweiten Halbfinale der Finalgegner von Spanien ermittelt. Dabei kommt es zum Duell zwischen England und Argentinien. Christoph Ott.
3: Es ist das nächste Topspiel zwischen zwei Fußballmächten. 5-mal gab es das Duell auf der größten Fußballbühne schon. Das letzte Mal war 2002. Für Argentiniens Superstar Lionel Messi, der mit seinem Team den WM-Titel verteidigen will, auch ein ganz besonderer Moment. Es ist immer etwas Spezielles, gegen große Nationen zu spielen. Ich habe noch nie gegen England gespielt. Das wird ein besonderes Match. England hingegen steht vor dem ersten Finalentzug seit 60 Jahren und will wie damals endlich wieder den Titel holen. Kapitän Harry Kane kann es kaum erwarten, bis es endlich losgeht. Halbfinale gegen Argentinien, das wird ein ganz besonderes Spiel. Ein hartes Spiel, aber wir sind bereit. Gespielt wird heute in Atlanta. Anpfiff ist um 21 Uhr.
1: Ö3 und ORF1 berichten live. Und das waren die Nachrichten mit Cornelia Krebs. Zum Wetter.
4: Die kommende Nacht bringt über das Land verteilt ein paar Regenschauer und Gewitter, mitunter kann es auch heftig schütten. Bis morgen in der Früh sinken die Temperaturen auf 22 bis 12 Grad, am mildesten bleibt es im östlichen Flachland. Morgen geht es dann teils heiß und schwül weiter, der Nachmittag bringt 26 bis 32 Grad, dazu überwiegt in den meisten Regionen der Sonnenschein, es ist aber bei weitem nicht ungetrübt. Zunächst gibt es speziell im Osten und Südosten noch ein paar Wolken und Regenschauer, die klingen bald ab, am Nachmittag entstehen dann neuerlich ein paar Schauer oder Gewitter. So viel zum Wetter von Georg Brack.
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5: Während der Sommerpause präsentieren wir Ihnen besondere Sendungen aus den vergangenen Jahren. Heute schauen wir sogar ein bisschen weiter zurück, und zwar ins Jahr 2022 zu einem Sänger- und Musikantentreffen in Hartberg. Mit dabei waren damals die Gruppe Gstrichen Pfuhl, die Gentleman Voices, Storfblech, die Hartberger Streich sowie Andreas Strassecker und Felix Baumgartner, beide Kandidaten vom steirischen Harmonika-Wettbewerb. Das Publikum durch den Abend begleitet hat Franz Butz. Hören Sie nun den ersten Teil dieser Aufzeichnung.

Der Balmkatzelbaum hat einen besonderen Wert im Frühjahr. Da ist aber die Leute recht begehrt. Am Sonntag vor Ostern, da braucht man fürs Fest zum Balmbuschen tragen, richtig buschige Äste, voll silberne Katzel am Buchsbaum dazu. Dann haben auch die Kinder ein Murz, ein Getue. Die Stange muss lang sein und ganz oben auf, da bindt gleich der Vater den Balmbuschen drauf. Mit gröbunten Bandeln wird er dann verziert. Der ganz schönste Buschen soll es werden, garantiert. Recht stolz tragen sie all am Palmsonntag zur Bei und sind dann in die Kirchen mit Andacht dabei. Daheim stecken sie Bischerl ins Eck an die Wand. Der Herrgott wird segnen, das Haus und das Land. Ich hoffe, es bleiben die Leute auch in Zukunft entschlossen, dass sie den schönen Brauch nur nicht ankommen lassen. Bringt heute auch die Technik viel Fortschritt im Leben. Das Palmbuschen-Tragen, das wird's Oliver geben. Mit dem Gedichtel von der Maria Schneider, wo sie den Brauch des Palmbuschentrunks so schön beschreibt, möchte ich Sie, liebe Damen und Herren, da im Saal und Sie, liebe Radiohörer daheim oder noch irgendwo unterwegs, recht herzlich begrüßen. In der Bezirkshauptstadt Hartberg sind wir nach langem wieder einmal zu Gast mit unserer Reihe steirische Sänger und Musikanten treffen. Ein kalter Frühlingstag ist es heute gewesen. Ja, so ein richtiges Aprilwetter hat es gegeben. In der Früh, wie ich aufgestanden bin, hat es daheim geschnieben. Dann am Vormittag ist auch ein bisschen die Sonnenführer gekommen. Aber es war ein rechter kalter Frühlingstag. Und eingeladen hat uns der Lions Club Hartberg mit Präsident Stefan Jagerhofer. Und der Musikschuldirektor Alois Lugic, der hat die Gruppen für den heutigen Abend ausgesucht, nämlich die Hartberger Streich, die Gentleman Voices, das Dorfblech, Andreas Strasecker und Felix Baumgartner, zwei der 15 Harmonika-Wettbewerbskandidaten des heurigen Jahres und gestrichen viel, die den heutigen Abend mit dem Moskirchner Hochzeitsmarsch eröffnet haben. Der Festsaal der Stadtwerke Hartberg ist bis fast auf den letzten Platz besetzt und wir freuen uns alle, dass wir nach zwei Jahren ohne Besucher wieder ein Publikum haben dürfen und Applaus hören können. Schicken wir unseren Hörerinnen und Hörern im In- und im Ausland gleich einmal einen kräftigen Applaus hinaus. Es ist ja wunderschön, wenn man den Applaus wieder genießen kann. Über die Gruppen und über Hartberg werde ich Ihnen im Laufe der Sendung noch ein bisschen mehr erzählen. Und ich habe auch vor, dass ich jede Gruppe mal wieder vorstellen werde. Und jetzt gehen wir es auch gleich an mit der Vorstellrunde. Die Hartberger Streich stellt sich mit der Geistauler Franzé vor. Die Gentleman Voices machen das mit einem schönen Marienlied. Maria, die schönste Schäferin. Das Dorfblech tut es mit einem bayerischen. Der lustige Tiroler, so heißt er, und der Andreas Strasecker, der da neben mir sitzt, hat dann den Rainermarsch gekriegt. Ich wünsche euch allen da auf der Bühne herum ein recht gutes Gelingen und Ihnen, liebe Zulauser, zwei angenehme Stunden mit seiner Volksmusik.

0: Bravo. Fesch hat dann ausgelassen den Rainer Marsch, die heimliche Salzburger Hymne. Unser heutiger Harmonika-Wettbewerbskandidat Andreas Strassecker. Andreas, wo kommst denn du her?
1: Ich komme aus Horing, das liegt zwischen Stumberg und Ganger.
0: Das ist in der Gemeinde Flohing, gell?
1: Ja, genau.
0: Du hast ja nicht weit hergehabt heute nach Hartberg, gell?
1: Nein, so also circa 30 Minuten.
0: Und wer ist denn alle mitgekommen mit dir?
1: Meine ganze Familie, mein Firmengeld und mein Fingerl.
0: Aha, die sitzen da in der ersten Reihe, gell? 15 sind von einer Jury ausgewählt worden, die bei einem Sänger- und Musikantentreffen also vorspielen dürfen. Aber wie gesagt, 3 sind schon ausgefallen, dafür haben wir heute sogar in der zweiten Hälfte dann einer und zweiten da. Ja, unsere Hörer kennen die ja nicht. Magst du dich vielleicht selber kurz vorstellen?
1: Ich bin Andreas Strassecker, bin 14 Jahre alt und spiele seit 7 Jahren die Steirische Harmonika.
0: Wenn es mich nicht täuscht, bist du nicht schon mal dabei gewesen?
1: Ja, genau, 2019 war ich schon mal dabei.
0: Ich denke, das war in Uetz, gell?
1: Ja.
0: Bis 14 darf man ja teilnehmen und das ist natürlich was Wunderbares. Wer hat dich denn überhaupt zu einem Harmonikaspielen gebracht oder wie bist du denn überhaupt auf die Harmonika gekommen?
1: Ja, der Papa hat schon mal eine kleine daheim gehabt und ich war ab so was mit 6 oft mal immer schon dran probiert. Mhm. Oft bin ich einfach dazu aufgekommen zum Karl Berger und oft haben wir halt das weitergemacht.
0: Der Karl Berger, wer ist das?
1: Mein Lehrer.
0: Ist der heute auch da?
1: Nein, leider, der hat in Birkfeld ein Konzert für die Blasmusik.
0: Ja, ich muss Ihnen beschreiben, liebe Radiohörer, ein fescher junger Bub mit der kurzen Lederhosen. Mich hat es nur so gefröstelt, wie ich das gesehen habe, weil es so kalt ist draußen. Aber das macht ja nichts, gell?
1: Nein.
0: Richtig schön im Steirergewandel sitzt er da auf der Bühne. Tust du singen auch?
1: Nein.
0: Spielst du vielleicht auch das Instrument?
1: Ja, ich habe einmal Keyboard gespielt und das habe ich auf 2 Jahre aufgehört.
0: Du tust also hauptsächlich jetzt Harmonika spielen, aber du tust nicht nur Harmonika spielen, du ziehst auch andere Sachen, oder?
1: Ja, ich tue Rennradl fahren, laufen und ein wenig schwimmen auf der Hand.
0: Aha, ich kann mich erinnern, wir haben uns ja in St. Jakob einmal getroffen, gell, beim Mountainbike-Rennen.
1: Ja, genau.
0: Du hast ja recht gut gegangen dabei, gell?
1: Ja, bin Erster geworden.
0: Ja, das ist ein Applaus wert, gell? Ja, ich habe auch immer wieder gefragt, meine Harmonika-Wettbewerbskandidaten, was möchtest du einmal werden?
1: Zimmerer.
0: Zimmerer, ein ganz fester Entschluss schon. Ich habe auch mal gefragt, einen Kandidaten, das ist schon ein paar Jahre her, was möchtest du einmal werden? Der war 14 Jahre alt, der hat gesagt 15. Als Antwort. Ja, danke, lieber Andreas. Weiter geht's jetzt im Programm mit Gestrichen Full und dem Christina-Walzer. Drauf kommt wieder das Dorfblech mit dem Marsch der Steirer, der heimlichen steirischen Hymne. Die Gentleman Voices hören wir drauf mit Im Wald und auf der Heide, ein Jagdlied. Und von der Hartberger Streich hören wir am Schluss dieser Runde was Irisches. She Back and She More, so heißt sie, ich hoffe, ich habe es richtig ausgesprochen. Bitteschön.

She Beg and She More, so hat diese irische Weiß geheißen, die uns die Hartberger Streich jetzt hören hat lassen. Fünf junge, fesche Dirndl und ein genauso fescher junger Bursandes, die jetzt so flott aufgespielt haben. Na, liebe Gäste da im Saal, ist ich noch nicht schlecht. Es waren wirklich fünf fesche Dirndl gewesen, aber ein Dirndl ist leider heute ausgefallen. Jetzt ist dieser etwas reifere Herr da drüben eingesprungen und hat diese fünf jungen Musikanten unterstützt. Ich schaue da zu Antonia Wilfinger gleich ein bisschen zu. Liebe Antonia, wer ist denn dieser?

0: etwas reifere Herr, der da so schnell eingesprungen ist heute.
1: Und Musikschullehrer, der Heinz Steinbauer.
0: Ein ganz perfekter Musikant, gell?
1: Richtig, ja. Wir sind sehr dankbar, dass er heute da ist und mit uns mitspielt.
0: Man kennt es überhaupt nicht, dass wer ausgefallen ist. Wer ist denn überhaupt so der Chef eurer Gruppen?
1: Ich glaube, da gibt es noch gar nicht so richtig. Also wir können alle irgendwie zusammen und jeder redet mit, wenn es um was geht.
0: Stellst du uns vielleicht deine Mitmusikantinnen und Musikanten auch vor?
1: Ja, also einmal an der Geige die Hanna Steinbauer, dann an der Querflöte die Theresa Rieber, an der steirischen Harmonika der Christian Rieber und am Kontrabass die Leonie Binder und eben eine, die ausgefallen ist, Olivia Ringhofer, auch an der Geige.
0: Und der Heinz ist, wie gesagt, mit der Klarinetten heute eingesprungen, gell? Das ist auch euer Gruppenbetreuer.
1: Richtig, genau.
0: Ja, wie ist denn das so gewesen in der Corona-Zeit? Da habt ihr ja auch nicht proben können und ihr spielt aber schon so perfekt. Wie lange gibt es euch denn schon?
1: Seit einem Jahr.
0: Tatsächlich?
1: Ja, genau.
0: Und wie habt ihr da probt? Da habt ihr nicht proben dürfen?
1: Naja, ein paar Mal. Wir haben es halt ausgenutzt, wenn es gegangen ist und so hat das gut funktioniert.
0: Und sonst habt ihr die modernen Medien verwendet?
1: Genau, auch, ja.
0: Und wer sucht die Stiegl aus, die ihr da spielt?
1: Großteils der Heinz, aber alle gemeinsam auch.
0: Darfst du ein bisschen mitreden?
1: Ja, natürlich.
0: Spielt ihr andere Sachen auch oder nur Volksmusik?
1: Nein, kann man andere Sachen auch, ja.
0: Mhm. Ja, und jetzt darf ich dich vielleicht auch fragen, ein bisschen schauen wir in die Zukunft, was habt ihr so vor? Habt ihr vor, vielleicht so einen Wettbewerb zu fahren?
1: Ja, also wir schauen mal, was die Zeit bringt. Ich glaube, wir sind offen für alles und dann schauen wir mal weiter.
0: Ja, heuer im Herbst gab es ja wieder den Alpenländischen Volksmusikwettbewerb in Innsbruck. Da könntet ihr ja teilnehmen.
1: Ja, das werden wir dann sehen. Da müssen wir da rein.
0: Es ist eh noch ein bisschen Zeit zum Anmelden, aber das wäre sicher etwas für euch. Das ist ein großes Erlebnis, wenn man nach Innsbruck rausfährt.
1: Ja, das kann ich mir vorstellen, ja.
0: Jetzt muss ich natürlich umschauen. Ihr habt einen jungen Burschen dabei, so der Hahn im Korb der Gruppe. Wie geht's denn da so dabei bei 5 jungen Dirndln?
2: Ja, es passt, das sind eh alle sehr nett.
0: So, kommst du gut aus?
2: Ja.
0: Schön. Dann wünsche ich euch weiterhin alles, alles Gute. Macht's weiter so und vielleicht seid ihr in Innsbruck draußen dabei. Ich werde auch draußen sein, vielleicht kann ich euch dort begrüßen. Das würde mich freuen. Ja, wir kommen schon zum nächsten Musiksetzel. Gestrichen voll ist wieder an der Reihe und zwar mit der Stirnwett-Franzé von Bernd Brettenthaler. Dann lässt der Andreas Strassecker, der heutige Harmonika-Wettbewerbskandidat, sein zweites Stickel außer den Katrin Borischen vom Herbert Bixner. Drauf bringt die Hartberger Streich ein ganz bekanntes Stickel vom Hubert Achleitner, besser also bekannt als Hubert von Geusern, weit, weit weg. Und das Dorfblech beschließt das Radl mit dem Walzer Gruß an Bernbach vom Sepp Kern. Und weil ich jetzt mit so jungen Musikanten geredet habe, hätte ich noch ein kleines Geschichterl aus dem Kindermund. Das heißt, die blonden Haare. Eine Frau trifft in der Straßenbahn ein sauberes kleines Dirndl an. Das Kinderl gefällt ihr ganz und gar, sie lobt's. Hast du aber blonde Haare? Ja, gut. Und die sind frei vererbt und nicht so wie die deinigen gefirbt.

0: Dorfblech hat uns ein tänzerisch gespielt. Gruß an Bernbach, so hat er geheißen. Unter unseren Gästen da in der Hartberghalle ist auch Bürgermeister Markus Macic. Jetzt darf ich dich auf die Bühne bitten. Das ist dein Auftrittsapplaus. Bitteschön. Ein sportlicher Bürgermeister, wie ein junger Bursch, ist raufgekupft auf die Bühne. Herr Bürgermeister, bist du auch ein Tänzer?
1: Ja, ich bin kein großer Tänzer, das ist vielleicht einer meiner größten Mankos, aber ansonsten glaube ich, kann ich relativ viel.
0: Nach 10 Jahren sind wir wieder mal in Hartberg zu Gast, aber das erste Mal da in diesem Festsaal in der Hartberghalle. Da hat sich sicher in dieser Zeit sehr viel getan in der Stadtgemeinde Hartberg.
1: Ja, da hat sie wahnsinnig viel getan, nicht nur wirtschaftlich, sondern auch musikalisch, was man da jetzt so alles mitbekommt. Wir haben einen engagierten Musikschuldirektor, den Alois Lukic, der also schaut, dass es ein Team hier wirklich weiterentwickelt. Wir haben heute hier Musikerinnen und Musiker hören können, wo wir alle glücklich sind und die uns eine gute Stimmung verbreiten. Das ist ganz wichtig nach diesen letzten 2 Jahren. Danke an den Lions Club, an den Präsidenten, an den Stefan Jagerhofer, der mit Alois Lukic das heute organisiert. Der Lions Club, den brauchen wir immer wieder, weil der kann rasch und unbürokratisch Hilfe leisten und das ist auch manchmal notwendig. Und ehrlich gesagt, es gibt wahnsinnig viele Musikschullehrerinnen und Musikschullehrer, oder muss man Professorinnen und Professoren heute schon sagen. Einer davon, unser Kapellmeister, ist heute eingesprungen, der kann gleich da mitspielen. Also mich begeistert das schon wirklich, dass die alle so flexibel sind und dass das musikalische Genre von der Volksmusik bis zur klassischen Musik in Hartberg einen guten Boden hat. Das ist ganz wichtig.
0: Es ist was Wunderbares. Hartberg ist aber auch eine große Schulstadt, gell?
1: Ja, wir haben fast jeden Tag 3000 Schüler bei uns, die in unsere Schulen gehen, Unterstufe, Oberstufe, Bundesschulen, da ist alles da. Wir sind allerdings auch eine Sportstadt und der Sport spielt in unseren Schulen eine große Rolle. Da gibt es 4 Leistungsstufen, die wir da haben, vom Volleyball über Fußball, Tennis und sogar Skifahren ist da beheimatet.
0: Ja, und im Fußball spielt sie ja sogar in der Bundesliga, gell?
1: Ja, das ist sicher ein bisschen eine Challenge im Moment, aber ich wünsche Ihnen alles Gute und wir schauen, dass wir dort bleiben können.
0: Das hoffen wir alle. Kulturell tut sich auch viel in der Stadt in Hartberg da, gell?
1: Also wir haben ein, glaube ich, schon sehr eindrucksvolles Kulturprogramm. Das zieht sich über den ganzen Sommer hinweg. Zum Glück haben wir jetzt wieder starten können. Das war ja nicht ganz leicht die letzten beiden Jahre. Aber wir haben jedes Wochenende die Qual der Wahl sozusagen für alle. Von der Volksmusik bis zur Klassik, alles ist vorhanden. Wir haben Unterhaltung, Theater, es gibt ein Musical im Sommer, es gibt die Klariate Ende August. Eine einwöchige Veranstaltung, die der Klarinette und den Heinz Steinbauer vor allem geschuldet ist, der da zusammenbringt, dass er die Leute herbringt. Aber auch das Musical geht über 2 Wochen da in Hartberg und bringt, ich würde sagen, tausende Leute da in die Bezirkshauptstadt. Wir sind mitten im Zentrum der Oststeiermark, wir haben es heute schon gehört, wir sind wirklich sehr zentral gelegen an der Autobahn, kommt nach Hartberg und schaut einmal in die Altstadt, schaut euch das einmal an, was wir an Kultur zu bieten haben, es zahlt sich aus.
0: Herr Bürgermeister, schauen wir noch ein bisschen in die Zukunft, was ist geplant in Hartberg?
1: Ja, es sind ganz viele Dinge geplant. Wir wollen unseren Sportcampus ausbauen, wir wollen in der Kultur vorne dabei sein. Das sind ganz wichtige Dinge, aber natürlich auch wirtschaftlich müssen wir uns festigen, weil das ist sozusagen die Grundlage für alle Entwicklung, damit wir alle Dinge, die wir auch für die Bevölkerung bieten müssen, uns auch leisten können in Zukunft.
0: Jetzt abschließend noch eine persönliche Frage. Du hast gesagt, du zählst dich eher zu den Turnierdänzer. Wie schaut's denn aus mit dem Singen oder mit dem Musizieren?
1: Ja, da bin ich, das ist ein bisschen die zweite Schwachstelle, glaube ich. Ich bin mehr der Manager, aber weniger der Musikant und Tänzer.
0: Wir brauchen aber auch gute Zuhörer.
1: Das ist wichtig und ich bin fast überall dabei und ich glaube, das ist auch was wert.
0: Dann wünsche ich dir weiterhin alles, alles Gute da in der Stadt Hartberg für die Zukunft. Alles Gute. Dankeschön für das nette Gespräch. Danke. Danke. Ja, weiter geht's wieder im Programm. Die Gentleman Voices haben sich schon wieder zusammengerichtet, den Zottelmarsch stimmen sie an. Sie brauchen dazu gar keine Instrumente. Packen wir's wieder.

0: kurz vor der Pause möchte ich noch mit gestrichen voll ein paar Wort wechseln. Leiter der Gruppe ist der Oliver Kreinz. Lieber Oliver, wie lange gibt's euch schon?
1: Ja, wir spielen jetzt das vierte Jahr zusammen. Und kennengelernt haben wir uns, glaube ich, in Innsbruck, wenn wir es heute schon erwähnt haben.
0: Genau so ist es. Ihr wart vor 4 Jahren in Innsbruck draußen. Erzählen Sie ein bisschen, wie ist es euch denn da gegangen?
1: Ja, grundsätzlich ganz gut. Das war eben das Jahr, in dem wir uns gegründet haben oder in dem wir uns gefunden haben. Und dann sind wir eben gleich rausgefahren, haben da gespielt und gleich die Auszeichnung ergattert. Das ist sozusagen das höchste Prädikat, was man in Innsbruck gewinnen kann.
0: Ja, und das Besondere war ja, es hat mit dem Zug rausgefahren, gell?
1: Ja, das ist immer ganz spannend, wenn man da nach Innsbruck fährt im Zug. Das ist ein tolles Erlebnis, da fängt die Party nämlich schon an.
0: Und da wird fest musiziert, ihr müsst euch vorstellen, von Graz bis Innsbruck wird gespielt, aber das ist nicht immer alle Leute recht, gell?
1: Naja, dem muss es nachher eben recht sein, weil da sind wir eben sture Leute wie Musiker.
0: 6 fesche junge Leute, die so eine fesche Musik machen, die Gruppe gestrichen voll mit der Dostan Polka, spielen sie uns jetzt in die Pause um mich. Die Gentleman Voices und das Dorfblech werde ich Ihnen in der nächsten Stunde vorstellen, liebe Zuhörer. Es ist nämlich gleich 21 Uhr, da gibt's dann das Neueste aus aller Welt und das Wetter aus Wien. Wir machen dabei auch eine kleine Pause zum Stärken und nach 9 geht's wieder weiter, da aus dem Festsaal der Stadtwerke Hartberghalle. Viel Scheine, Lierteln und Stickeln haben wir auch für die zweite Hälfte gekriegt. Bleiben Sie also dran, es zahlt sich aus.

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1: Am Mikrofon begrüßt sie Cornelia Krebs. Eine 34-jährige Polizeischülerin ist am frühen Abend nach einer stundenlangen Suchaktion tot am Fuße des Stulbenfalls in Umhausen im Tiroler Ötztal gefunden worden. Dies teilte die Exekutive mit. Die junge Frau war im Zuge einer Alpinausbildung beim Stulbenfall-Klettersteig aus unbekannter Ursache abgestürzt. Der Unfall dürfte bei der Überquerung der Seilbrücke über den Wasserfall passiert sein. Nach erheblichen Anlaufschwierigkeiten hat die Koalition in Deutschland Tritt gefasst. Diese Bilanz zieht jedenfalls Kanzler Friedrich Merz heute bei der schon traditionellen Pressekonferenz des deutschen Regierungschefs. Merz resümiert vor der Sommerpause, die Regierung habe viel erreicht, aber noch lange nicht genug. Andreas Jölli berichtet.
2: Langsam funktioniere der deutsche Regierungsmotor. Kanzler Friedrich Merz sieht die Koalition auf gutem Weg, aber noch nicht am Ziel.
3: Die Bilanz ist positiv. Die Bundesregierung hat ihren Rhythmus gefunden, trotz mancher Kritik. Wir haben geliefert.
2: Im Herbst soll die Reform des Pensionssystems finalisiert, die Pflegeversicherung neu geordnet, die Bürokratie weiter abgebaut werden. Damit erhofft sich Friedrich Merz auch Rückenwind für die CDU bei den anstehenden Landtagswahlen, glaubt eine Mandatsmehrheit der AfD zu verhindern. In Sachsen-Anhalt und Mecklenburg-Vorpommern liegt die rechte AfD in den Umfragen weit voran. Der deutsche Kanzler zeigt sich ansatzweise auch etwas selbstkritisch. Der Schwenk bei der Schuldenbremse, vor der Wahl darauf beharren, nach der Wahl lockern, habe geschadet.
3: Ich gebe zu, das ist eine erhebliche auch Belastung meiner persönlichen Glaubwürdigkeit.
2: Eine geplante Reform dieser Schuldenbremse scheint derzeit wenig realistisch, mangels Konsens und ausreichender Unterstützung im Bundestag.
1: Jahrelang hat die Debatte über die aktive Sterbehilfe in Frankreich gedauert. Heute ist das Gesetz in der Nationalversammlung in Paris endgültig verabschiedet worden. In bestimmten Fällen ist die Sterbehilfe nun erlaubt. Gabriele Zanetti.
4: Seit Jahren wird in Frankreich über die aktive Sterbehilfe diskutiert, obwohl sich eine Mehrheit in der Bevölkerung und im Parlament stets dafür aussprach, verzögerte die Regierung von Präsident Emmanuel Macron das Gesetz immer wieder wegen Streitigkeiten über die Voraussetzungen. Heute wurde es endlich verabschiedet.
5: Aujourd'hui, c'est une journée qui est historique.
4: Es sei ein historischer Tag, so eine der vielen Befürworterinnen. Laut Gesetz müssen die Patienten volljährig sein, an einer nicht heilbaren Krankheit im Endstadium leiden, in vollem Bewusstsein um Sterbehilfe bitten und das Medikament selbst einnehmen. Ist das körperlich nicht möglich, kann ein Arzt oder eine Pflegekraft helfen. Kritiker befürchten, dass vor allem ältere und schwerkranke Menschen nun unter Druck gesetzt werden könnten, Sterbehilfe zu verlangen.
1: Nach Frankreichs Niederlage im Halbfinale der Fußball-WM gegen Spanien ist es gestern in zahlreichen Städten zu Gewalt gekommen. In 183 Städten, darunter insbesondere in Paris und Lyon, kam es zu Konfrontationen mit der Polizei, teilte das Innenministerium in Paris mit. 342 Menschen wurden festgenommen. Das waren die Nachrichten mit Cornelia Krebs. Zum Wetter.
6: Ein paar Regenschauer oder teils heftige Gewitter ziehen jetzt am Abend und in der kommenden Nacht von Deutschland her über Österreich, aktuell vor allem in den Alpen und im Süden. Auch morgen am Donnerstag gehen ein paar Schauer oder Gewitter nieder, speziell am Nachmittag. Davor und danach scheint in den meisten Regionen die Sonne, damit erreichen die Temperaturen 26 bis 34 Grad. In 2000 Meter Höhe hat es morgen um 17 Grad. Außerdem ist es zum Teil sehr schwül und abseits von Gewittern nur schwachwindig. So viel zum Wetter von Georg Brack.
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7: Sie hören nun den zweiten Teil eines Sänger- und Musikantentreffens, das am 9. April 2022 in Hartberg aufgezeichnet wurde. Die Mitwirkenden damals waren die Gruppe Gstrichen Full, die Gentleman Voices, Storfblech, die Hartberger Streich sowie Andreas Strassecker und Felix Baumgartner, zwei Kandidaten vom Steirischen Harmonika-Wettbewerb. Moderiert wurde die Sendung von Franz Butz.

0: Nochmals einen schönen auf die Nacht, liebe Zuhörer von Radio Steiermark. Schön, dass Sie nicht ausgeschaltet haben. Für jene, die erst jetzt die Radiokastel auftrat haben, wir sind heute beim Sänger- und Musikantentreffen im Festsaal der Hartberghalle in der Bezirksstadt Hartberg zu Gast. Und unsere musikalischen Gäste sind die Hartberger Streich, die Gentleman Voices, Andreas Strasecker und Felix Baumgartner, zwei der 15 Harmonika-Wettbewerbskandidaten des heurigen Jahres, gestrichen voll und Dorfblech, das den zweiten Teil mit dem Ganzgebirgmarsch eröffnet hat. Und der Franz Putz darf sie weiterhin durch den Abend begleiten. Wenn Sie wissen wollen, wie es da ausgeschaut hat, dann schauen Sie ins Internet. Unter sumd.st können Sie alles Wissenswerte über die Reihe Steirische Sänger- und Musikantentreffen erfahren. Sie können alle Sendungen nachhören. Sie können auch die Büdel anschauen, die die Lisa heute da gemacht hat. Sie können aber natürlich auch alle Termine finden, wo wir mit unseren weiteren Veranstaltungen sind. Ich wiederhole noch einmal die Internetadresse sumt.st. Wir sind aber auf Instagram und auf Facebook vertreten. Ja, mein nächster Gesprächspartner ist jetzt der Stefan Lammer. Das ist der Weisel von Dorfblech. Wir haben uns auch schon einmal getroffen bei einem Sänger- und Musikantentreffen. Ich glaube, das ist in Sinabelkirchen oder Sinibel, wie ihr sagt, gewesen. Stimmt das?
1: Ja, das stimmt. Wir haben vor einiger Zeit, kann jetzt das Jahr gar nicht mehr genau sagen, selbst ein Sänger- und Musikantentreffen organisiert und durchgeführt. Und da haben wir uns gesehen.
0: Ja, und wie lange gibt es jetzt die Gruppen schon?
1: Ja, wir haben eigentlich in der Pause einen selber gerätselt, wie lange es uns schon gibt. Aber ich glaube, uns gibt es so lange, wie die Mitglieder der Gruppe vor uns alt ist. Also wenn ich so schaue, die Hartberger Streich sind, glaube ich, 14, 15 Jahre, schätze ich. Alter? Okay. Ja, uns gibt es, glaube ich, eh schon länger.
0: Es ist schön, wenn man so jung eingeschätzt wird, gell?
1: Ja.
0: Und seid ihr alle bei der Blasmusik auch dabei?
1: Ja, also es sind alle bei Musikverein tätig.
0: Wie schaut es mit der Literatur aus, was ihr alles spielt? Spielt ihr nur Volksmusik oder andere Sachen auch?
1: Eigentlich spielen wir sehr viel Volksmusik. Wir spielen ein paar Schlager, was teilweise für uns arrangiert geworden sind. Ein paar moderne Nummern, aber im Grunde genommen eigentlich fast nur Volksmusik. Ja.
0: Weiter geht's jetzt wieder mit Musi und zwar mit unserem zweiten Harmonika-Wettbewerbskandidaten, der heute da ist, dem Felix Baumgartner. Er bringt uns einen Walzer von Gottfried Hubmann, First Time, so heißt er.

0: Traber Felix, first time, das erste Mal auf Deutsch gesagt, so hat der Walzer geheißen, den der Felix Baumgartner so sauber gespielt hat. Felix, und ist es a first time, dass du beim Steirischen Harmonika-Wettbewerb dabei bist?
1: Ja.
0: Du warst ja eigentlich schon in St. Peter an der Reihe zum Vorspielen, aber da ist was dazwischen gekommen, gell? Und dann bist du im Bett gelegen.
1: Ja, genau.
0: Ja, du hast nicht weit gehabt, heute hast du weit zum Anreisen gehabt, gell?
1: Ja, 2 Stunden bin ich gefahren.
0: Fahrst du schon selber?
1: Nein, mein Papa ist gefahren.
0: Das ist dein Gemma, gell? Wen hast du noch alle mitgebracht?
1: Meine Mama und mein Papa.
0: Und ist dein Musilehrer auch da?
1: Nein, leider, der hat leider eine Veranstaltung oder was.
0: Kannst du uns verraten, wer das ist?
1: Der Gottfried Hauptmann.
0: Ein ganz bekannter Harmonikaspieler, gell?
1: Ja.
0: Ich muss auch dich fragen, ich habe vorher in Andreas auch gefragt, tust du vielleicht singen auch?
1: Nein.
0: Und spielst du ein anderes Instrument vielleicht?
1: Nein, aber ich spiele Fußball.
0: Aha. Ja, das ist auch was Wunderschönes. Ein Sportler, das habe ich mir schon gedacht, wie ich dich gesehen habe. Bist du ein sehr sportlicher Bub?
1: Ja.
0: Und hast du sonst auch noch andere Hobbys?
1: Nein, ehrlich gesagt nicht. Radfahren tue ich gerne, aber ja.
0: Und wie gesagt, Harmonika spielen und Fußball spielen. Ja, da bist du eh ausgefüllt. Und Schule hast du auch noch, oder?
1: Ja, leider.
0: In welche Klasse gehst du?
1: In die 2.
0: In die 2. Ich muss uns natürlich auch verraten, wie alt du bist.
1: Ich bin 12.
0: 12 Jahre ist er alt. Ja, gib mir einem nochmal einen kräftigen Applaus. So viel spielt er schon. Natürlich ist auch er in der kurzen Lederhosen gekommen, in seiner schönen steirischen Tracht. Und ich war gerade draußen vor dem Haus, wie er ausgestiegen ist vom Auto. Und da ist sehr, sehr kalt gewesen. Und die Mama hat gemeint, geh mal gleich rein, was ist der Frieden denn noch?
1: Ja, genau.
0: Ja, und jetzt wirst du uns noch den 2. Stickel spielen. Aber vorher möchte ich dich noch fragen, ich habe ihn Andreas auch gefragt, weißt du schon, was du werden willst?
1: Fußballer wäre ich gut.
0: Fußballer? Ein Profifußballer?
1: Ja, wäre nicht schlecht.
0: Ja, den Hartberg gibt's ja, ein Nationalliga-Team, vielleicht brauchen sie die dann.
1: Ja.
0: Das war was Schönes, gell?
1: Ja.
0: Ja, dann wünsche ich dir weiterhin viel Spaß beim Harmonikaspielen, beim Fußballspielen und beim Radlfahren. Und jetzt werden wir den 2. Stickel hören, was wird das sein?
1: Goldene Klänge, auch von Gottfried Hauptmann.
0: Bitteschön.

Bravo, Felix. Jetzt muss ich die nächsten Stickel aussagen. Von der Hartberger Streich hören wir den Vierteljahrhundert, Dreiviertler vom Herbert Bixner. Mein Steirerland besingen anschließend die Gentleman Voices und das Dorfblech beschließt das Gesetzel mit dem Bayerischen, wo der Nacht ist finster.

0: Ein wunderschöner Bayerischer vom Klaus Kadel, bei der Nacht ist finster und so tänzerisch gespielt. Mei, da hätten wir fest Bayerisch um mit ganzen Kinder jetzt. Als nächstes kommen jetzt wieder die Gentleman Voices an die Reihe. Leiter der Gruppe ist der Johannes Löschberger. Johannes, ihr habt heute ja Premiere in der Reihe Steirische Sänger und Musikantentreffen, gell?
1: Ja, als Gentleman Voices sicher, ja.
0: Ja, Gentleman Voices, wie ich das gelesen habe, habe ich gedacht, oh, das ist ein moderner Name, ob die auch Volkslieder singen. Und ich bin eines Besseren belehrt worden, weil ihr macht wirklich wunderschönen Gesang.
1: Dankeschön.
0: Gentleman Voices ist ein lieber Name. Seid ihr wirklich alle so Gentleman?
1: Ich glaube schon, oder ich hoffe.
0: Und wenn ich da so in eure Reihen reinschaue, da sehe ich viermal Löschberger, ich sehe dreimal Lugitsch. Ja, da sind zwei Familien stark vertreten, gell?
1: Auch Bichler gibt es zwei, Gamperl, Bichlbauer und Schweiger Florian.
0: 13 sind euch insgesamt, gell?
1: Jetzt, ja. Wir haben auch drei junge Ausfälle, also es würden noch drei sehr junge Burschen mitsingen, aber da habe ich mir eine etwas ältere Verstärkung geholt.
0: Ich habe schon geschaut in eure Runden, ihr habt viele junge Gesichter dabei, das findet man bei Männerchören ganz, ganz selten.
1: Ja, das ist unser Aushängeschild, ja. Das wird immer bewundert, dass es auch junge Burschen gibt, die gepflegt und dann seriös singen wollen.
0: Johannes, du bist ja auch Lehrer in der Musikschule und bei euch in der Musikschule wird ja auf die Volksmusik, aber auch auf das Volkslied großer Wert gelegt, gell?
1: Ja, auf jeden Fall. Und die Gentleman Voices sind ja aus der Musikschule heraus entwickelt worden. Ja. Also es waren eigentlich ursprünglich Klavierschüler von mir, die singen wollten, teilweise für Aufnahmeprüfungen. Und die haben dann Freunde mitgenommen und so ist das jetzt immer größer geworden.
0: Und ihr habt auch Musikanten dabei, wenn ich da reinschaue, da ist ja der Tobias Lugitsch dabei, der war ja auch einmal Harmonika-Wettbewerbssieger.
1: Ja, richtig, ja. Er kann leider nicht spielen, er hätte heute gespielt. Mhm. Er spielt sehr, sehr gut. Er war auch mein Klavierschüler. War sehr stolz auf ihn.
0: Ja, und eure Volksmusikkonzerte in der Musikschule, das sind ja auch ganz was Großes, gell?
1: Ja, auf jeden Fall. Einmal im Jahr gibt es ein großes Volksmusikkonzert, wo verschiedene Gruppierungen spielen, wie die Hartberger Streich zum Beispiel.
0: Und was werden wir jetzt als nächstes von euch hören?
1: Jetzt ist das Die Gersten ist geschnitten, das ist dieses Kernvolkslied. Da geht es eigentlich um die Vorahnung des Sterbens.
0: Ja, nach dem Lied, die Gersten ist geschnitten von den Gentleman Voices, hat gestrichen voll am Bayerischen Gericht, für meinen kleinen Bruder, so ist er betitelt. Und die Hartberger Streich rundet das Radl mit einem Lied.
1: Volkslied, da geht es eigentlich um die Vorahnung des Sterbens.
0: Ja, nach dem Lied, die Gersten ist geschnitten von den Gentleman Voices, hat gestrichen voll am Bayerischen Gericht, für meinen kleinen Bruder, so ist er betitelt. Und die Hartberger Streich rundet das Radl mit einem Lied von der Alexandra Doberer.

0: Daheim, ein wunderschönes Lied, heute von der Hartberger Streich, so wunderbar gesungen und gespielt. Ja, da in der Nähe von Hartberg, daheim ist auch mein nächster Gesprächspartner, der Lions Club Präsident Stefan Jagerhofer. Der Applaus gehört jetzt dir, Stefan. Lieber Stefan, bei eurem Club, da ist man ja nur ein Jahr Präsident, dann wird man wieder abgelöst. Wieso?
1: Es ist so, dass die Präsidentschaft jedes Jahr wechselt. Das fängt immer mit 1. Juli an, geht bis 30. Juni. Das Jahr davor war der Fleischermeister Robert Buchberger. Nächstes Jahr, wir haben auch einen ganz innovativen, unseren Braumeister Alois Kratzer. Und übernächstes Jahr ist dann unser neuer Stadtwerkedirektor, der Christoph Ehrenhöfer. Zurzeit sind wir eine relativ junge Truppe. Das mischt sich durch, ist ganz gut so.
0: Es ist jetzt heute der zweite Volksmusikabend, den ihr veranstaltet. Ihr habt aber andere Aktivitäten natürlich auch, gell?
1: Genau, wir als Lions Club machen diverse Aktivitäten und Veranstaltungen, um Erlöse zu erzielen. Wir haben das Neujahrskonzert jedes Jahr, wir haben das Magic Brass Volksjahr gehabt, das ist eine Mischung aus Musik und Zaubershow, und wir haben jedes Jahr unseren Glühweinstand, leider die letzten zwei Jahre nicht gewesen, weil daher die Adventmärkte ja nicht waren. Sonst haben wir am Hartberger Hauptplatz oben einen Glühweinstand, wo wir in Glühwein, Prosecco und so weiter ausschenken. Diese ganzen Einnahmen kommen dann rein in den Lions Club, und wir haben einmal im Monat eine Sitzung, und wir Mitglieder des Lions Club bestimmen dann, was wir mit dem Geld machen.
0: Das Besondere ist, ihr macht sie immer alles unentgeltlich und ihr stellt das Geld ja alles zur Verfügung, gell?
1: Genau, 100% der Erlöse kommen in die Kasse. Wir selbst verbrauchen nichts. Wenn wir irgendwelche Aktivitäten haben oder Veranstaltungen, die wir intern haben, wird immer von uns selber alles bezahlt, um wirklich also keine Bürokratiekosten da zu haben, und unterstützen eben Projekte in der Region, Schicksalsschläge, langwierige Krankheiten, aber auch kurzfristige finanzielle Engpässe. Da helfen wir mit Lebensmittelgutscheinen oder Mietzuzahlungen aus, aber hauptsächlich eigentlich eher bei Schicksalsschlägen, wenn es da zu Krankheiten, zu finanziellen Engpässen kommt, wo wir dann zuzahlen.
0: Das heute ist ja auch ein Benefizabend. Wisst ihr, was mit dem heutigen Geld macht's?
1: Grundsätzlich machen wir nicht, dass wir die Veranstaltungen direkt einem Projekt zuteilen, aber wir haben jetzt gerade wieder, was sehr herzergreifend, ein junges Kind hat Probleme in der Bewegung durch Faszienverkürzung, und wir haben uns entschieden, dass wir da gern was zuzahlen. Es gibt da eine Operation in Barcelona, das ist natürlich relativ kostenintensiv. Die Krankenkasse übernimmt das leider nicht. Jetzt übernehmen wir da einen Teil. Und es wird wahrscheinlich auch ein Zonenprojekt werden. Wir arbeiten auch mit anderen Lions Clubs zusammen. Und dann zahlt jeder Lions Club aus der Region etwas hinzu. Und wir sind überzeugt, dass wir da wirklich das Geld sinnvoll einsetzen können.
0: Eine lobenswerte Tätigkeit, die ihr da macht. Ich wünsche euch weiterhin viel, viel Erfolg bei eurer Arbeit. Dir noch ein schönes Jahr als Präsident. Danke für das nette Gespräch.
1: Dankeschön. Schönen Abend noch. Dir auch alles Gute. Gell?
0: Danke. Dankeschön. Wir kommen jetzt schon zum vorletzten Musi-Block. Gestrichen voll eröffnet den Block mit der unglücklichen Lieb, ein Polka von Martin Kiesenhofer. Und von den Gentleman Voices hören wir drauf das Dampfnudellied, das der Vater vom Hannes, der Rudolf Löschberger, aufgeschrieben hat. Und zuvor hätte ich noch ein kleines Geschichtel aus dem Kindermund. Das heißt bloß gewaschen. Der Lehrer fragt: Max, du bist halt gar so bloß. Sag, fehlt dir was? Nein, sagt drauf der Max, die Floschen. Die Mutter hat mir das Gesicht nur gewaschen.

Die Hartberger Streich mit der Monty Bölker ist das jetzt gewesen. Angesetzt hätten wir noch. Und zwar die Gentleman Voices kann man dann einmal dran mit dem bekannten Lied In die Berg bin ich gern und das Dorfblech mit der Waginger Bölker. Und ich hätte zuvor noch ein paar lustige Sprichel vom Josef Fendel. Bur, Dame, König, Sau, hat der Erstklasser gesagt, wenn der Lehrer gefragt hat, ob er schon weiter zählen kann wie bis 10. Zum König wurde man gekürt, zum Ritter geschlagen, zum Priester geweiht, hat der Lehrer erzählt. Und zum Beamten gestempelt, hat der Bub drauf gesagt. Eins hätte ich noch, weil der Herr Bürgermeister auch da ist, macht nichts, dass ich nicht einmal gewählt worden bin, hat der Bürgermeister gesagt. Ich hätte auch so nicht die Hälfte von dem halten können, was ich versprochen habe. So, kommen wir zum letzten Gesetzel.

Der Waginger, so hat die flotte Polka geheißen, mit der sich Dorfblech für heute verabschiedet hat. Und das ist auch schon wieder gewesen für heute, da aus dem Festsaal der Hartberghalle. Ich hoffe, dass er heute wieder für jeden von Ihnen was dabei gewesen ist. Und so sage ich jetzt Dankeschön bei allen Mitwirkenden da auf der Bühne, bei der Hartberger Streich, beim Dorfblech, bei Gentleman Voices, beim Andreas Strasek aus Flohing und beim Felix Baumgartner aus Proleb, unseren beiden heutigen Harmonika-Wettbewerbskandidaten und bei gestrichen voll, die Sie, liebe Radiohörer, wenn Sie jetzt schon schlafen gehen, ganz nett mit einem Bayerischen in der Harter Hitten, so heißt er, ins Reich der Träume begleiten. Ein herzliches Vergötz Gott sage ich auch meinem technischen Team Raphael Capella und Markus Zaunschirm. Dem Peter Schiri, der heute das erste Mal für die Aufnahme- und Produktionsleitung zuständig gewesen ist, und der Lisa Hörting für die Öffentlichkeitsarbeit. Bedanken möchte ich mich aber auch beim Veranstalter, dem Lions Club Hartberg, und da ganz besonders beim Musikschuldirektor Alois Lukic, der heute alles organisiert hat. Geben wir ihm einen kräftigen Applaus. Ja, und ganz zum Schluss bedanke ich mich auch bei Ihnen, liebe Radiohörer, fürs Zulassen und bei Ihnen, liebe Gäste da im Saal, für Ihren Besuch. Für Gott, bis zum nächsten Mal, sagt die Sprecher Franz Butz.

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1: Die EU und die Ukraine haben ein Drohnenabkommen geschlossen. Der Konflikt zwischen den USA und dem Iran eskaliert weiter. Verkehrsstrafen werden in Österreich einheitlich und teurer. Zum Nachtjournal begrüßt sie Cornelia Krebs. Die EU und die Ukraine werden gemeinsam Drohnen bauen und entwickeln. Dafür will die EU-Kommission 300 Millionen Euro in die Hand nehmen. Ein entsprechendes Abkommen hat die EU-Kommissionspräsidentin Ursula von der Leyen zu Mittag in Kiew unterzeichnet. Mehr von Tim Kupal.
2: Es gehe darum, Stärken miteinander zu verbinden, so die EU-Kommissionspräsidentin. Die Erfindungskraft der Ukraine und die industriellen Fähigkeiten der EU. Deswegen sei sie froh, die neue EU-Ukraine-Verteidigungspartnerschaft zu starten, so Ursula von der Leyen.
3: I'm delighted to launch together with you, Volodymyr, a new EU-Ukraine Defense Industrial Partnership.
2: Der ukrainische Verteidigungsminister bestätigt am Nachmittag die Eckpunkte des Abkommens. Knapp 300 Millionen Euro sollen aus Brüssel kommen, um in der Ukraine Drohnenfabriken zu bauen und die notwendige Forschung und Entwicklung voranzutreiben.
1: Von dem vor 3,5 Wochen zwischen den USA und dem Iran vereinbarten Waffenstillstand ist nicht mehr viel übrig geblieben. Inzwischen gibt es bereits täglich Angriffe sowohl der USA als auch des Irans. Seit gestern blockieren die USA auch wieder alle iranischen Häfen. Und heute hat der Iran gedroht, neben der Straße von Hormus zusätzliche Handelsrouten zu unterbinden. Christian Lenninger.
4: Entweder alle sollen Öl und Gas exportieren dürfen oder niemand. Mit diesen Worten reagieren die iranischen Revolutionsgarden darauf, dass die US-Marine seit gestern wieder die iranischen Häfen blockiert und der Iran somit nichts mehr auf dem Seeweg ausführen kann. Als Antwort droht Teheran nun, nicht nur die Sperre der Straße von Hormus fortzusetzen, sondern auch andere Handelsrouten zu unterbinden. Welche das sein könnten, lässt der Iran offen. Denkbar scheint aber die Unterbrechung der Zufahrt ins Rote Meer und damit weiter in den Suezkanal. Neben dem Handelskrieg eskaliert aber auch der militärische. Nach 4 Nächten mit Bombenangriffen haben die USA heute erstmals seit langem auch bei Tag iranische Ziele an der Küste ins Visier genommen. Und Präsident Trump droht, noch weiter zu gehen, nämlich die iranischen Kraftwerke und Brücken zu zerstören, sollte Teheran bis nächste Woche nicht wieder verhandeln wollen.
1: Und vor kurzem wurde gemeldet, dass die USA eine neue Angriffswelle gestartet haben. Nach Österreich jetzt. Da gibt es ab dem kommenden Jahr einheitliche Verkehrsstrafen. Egal in welchem Bundesland, sie werden überall gleich hoch sein. Durch die neue Regelung werden die Strafen auch empfindlich höher. In manchen Bundesländern muss im Durchschnitt um 50% mehr gezahlt werden. Beate Tomasowitsch.
5: Falsch parken, zu schnell fahren, nicht vor dem Schutzweg stehen bleiben, eine doppelte Sperrlinie überfahren. Das sind nur einige von 290 Delikten, die im neuen Strafenkatalog einheitlich geregelt sind. Die Strafen werden teurer, sagt Armin Kaldenecker vom Kuratorium für Verkehrssicherheit.
6: Man hat sich die vielen, vielen, vielen Länder- und Bezirkskataloge angeschaut, hat eigentlich immer den jeweils höchsten Betrag genommen, ihn dann noch moderat angehoben. Das bedeutet natürlich für die Länder, die sehr niedrig waren, eine Erhöhung bis zu 50%. Für andere Länder ist es fast gleich geblieben.
5: Kärnten und Vorarlberg gehören zu jenen Bundesländern, wo es viel teurer wird. In anderen sind es nur ein paar wenige Prozente mehr. Vorhersehbare Beträge, die man so auch kommunizieren könne, wirken generalpräventiv und sollten sich positiv auf die Verkehrssicherheit auswirken, so der Experte.
1: Wie steht es um die Medikamentenversorgung in Österreich? Der aktuelle Heilmittelreport stellt dem Land hier ein sehr gutes Zeugnis aus. Neue Medikamente seien rasch und in großer Menge verfügbar. Das hat aber seinen Preis. Die Kosten für die Sozialversicherung sind in den vergangenen Jahren stark gestiegen. Viktoria Waldecker.
7: Rekord bei Medikamenten. 2025 waren so viele Arzneimittel in Österreich verfügbar wie noch nie. Auch bei der Bereitstellung von neuen Medikamenten sei man weltweit in den Top 3. Für Peter McDonald, den Vorsitzenden der österreichischen Gesundheitskasse, zeigt das für die Patientinnen und Patienten,
8: dass wir wirksame, sichere und moderne Medikamente rasch zur Verfügung stellen.
7: Auf Lieferengpässe der letzten Winter sei man mittlerweile besser vorbereitet. Das hat aber seinen Preis. 4,9 Milliarden Euro hatte die Sozialversicherung im Vorjahr für Heilmittel ausgegeben. Fast doppelt so viel wie 2013. Das sei aber auch eine gesellschaftspolitische Entscheidung, sagt Claudia Neumeier-Stickler von der Konferenz der Sozialversicherungsträger.
9: Wir wollen, dass gute medizinische Versorgung nicht an finanziellen Möglichkeiten scheitert.
7: Die steigenden Kosten würden auch in Zukunft eine Herausforderung bleiben.
1: Derzeit hat die heimische Landwirtschaft mit extremer Trockenheit zu kämpfen. Heute schlug etwa der Präsident der Landwirtschaftskammer Alarm. Im vergangenen Jahr lief es für viele Landwirte und Wirtinnen hingegen gut. Da gab es laut Statistik Austria im Durchschnitt deutliche Steigerungen bei Einkommen und Gewinnen. Mehr von Maria Kern.
10: Im Vorjahr waren die Witterungsbedingungen für die Landwirtschaft wesentlich besser als heuer. Das hat zu guten Ernten bei Getreide, Obst und Ölsaaten geführt. Und bei tierischen Produkten wie Milch, Eier und Rindfleisch konnten relativ gute Preise erzielt werden. All das hat in Summe zu höheren Einkommen in der Landwirtschaft geführt. Manche hatten dennoch zu kämpfen, etwa Schweinebauern, weil es ein Überangebot am Markt gab, sagt Hermine Mitter, Agrarökonomin an der Uni Graz.
11: Insbesondere Spanien hat sehr ausgebaut über die letzten Jahre in der Schweineproduktion.
10: Das heurige Jahr dürfte laut der Expertin für viele Landwirtinnen und Landwirte schwieriger werden, weil die Trockenheit zu Ernteeinbußen führt und weil auch die Preise für Düngemittel deutlich gestiegen sind.
1: Wir kommen zum Sport. Halbzeit beim Halbfinalduell Argentinien gegen England. Derzeit warten die Fans noch auf Tore. Daniel Kulowitz.
12: Es hat aktuell noch wenig mit Fußball zu tun, erinnert eher an Ringkämpfen, Sumo-Ringen oder Rugby. 12 Fouls Argentinien, 7 Fouls England und nur 2 gelbe Karten bisher. Da waren auch schon ein paar rotverdächtige Dinge mit dabei. Brutales Fußballspiel mit ganz wenig Highlights und nichts für Feinschmecker. Eine Torchance gab es für Argentinien. Enzo Fernandes, der Chelsea-Mittelfeldspieler, schießt kurz vor der Pause aus 23 Metern halblinks übers Tor. Man darf gespannt sein, ob der Schiri heute ohne rote Karte auskommen wird. 0:0 der Pausenstand. Transfergeflüster. Xaver Schlager, der ÖFB-Mittelfeldspieler. Laut Medienberichten steht er vor einem Wechsel zum neuen Club von Oliver Glasner zu Nottingham Forest. Schlagers Vertrag bei Leipzig ist ja abgelaufen und er könnte ablösefrei nach England wechseln. Gerüchte gibt es auch um eine mögliche Teamchef-Nachfolge bei Frankreich. Wenn die Ära Deschamps endet, dann wird es wohl Zinedine Zidane. Da sind sich mehrere Medien bereits einig. Und Tennis in Kitzbühel, da steht bei den Frauen Julia Grabherr im Viertelfinale nach einem 7:6, 6:3 über Ekaterina Pereligina. In Athen ist heute auch noch Lili Tager ausgeschieden in 2 setzen gegen die Tschechin Beilek.
1: Zum Abschluss das Wetter. Georg Brack, bitte.
13: Von Westen her ziehen jetzt ein paar Schauer und vereinzelt auch Gewitter durch und das bis morgen in der Früh. Mitunter kann es auch kräftig schütten. Die Tiefstemperaturen heute Nacht 12 bis 22 Grad. Der morgige Donnerstag beginnt also speziell im Osten mit einigen Wolken und noch ein paar Regenschauern oder Gewittern. Die werden am Vormittag rasch weniger und dann überwiegt in den meisten Landesteilen der Sonnenschein. Es ist aber nicht ganz ungetrübt. In der schwülen Luft kommen auch am Nachmittag vereinzelt Schauer oder Gewitter dazu. Am ehesten über den Bergen. Die Temperaturen erreichen morgen 26 bis 34 Grad.
1: Und das war das Nachtjournal. Cornelia Krieb sagt, danke fürs Zuhören.
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1: Am Mikrofon begrüßt sie Cornelia Krebs. Österreichs ÖVP-Innenminister Gerhard Karner hat in Berlin seinen deutschen Amtskollegen Alexander Dobrindt getroffen. Beide Politiker wollen auf der Grundlage des Europäischen Asylpakts die Migrationswende mit Rückkehrzentren und Abschiebungen beschleunigen. Aus Berlin Andreas Pfeiffer.
2: Die beiden Innenminister begrüßen den neuen Europäischen Asylpakt ausdrücklich und feiern einander als Architekten einer Migrationswende. Alexander Dobrindt.
3: Wir sind beide diejenigen gewesen, die auf europäischer Ebene das Heft in die Hand genommen haben, um das europäische Asylsystem vom Kopf auf die Füße zu stellen.
2: Und diese Vorreiterrolle soll beibehalten werden bei der Einrichtung von Rückkehrzentren in Drittstaaten, deren Namen sie aber nicht nennen, beim Engagement syrische Bürger mit finanzieller Unterstützung oder unter Zwang zur Rückkehr in ihr Heimatland zu bewegen. Dies alles, so Gerhard Karner, geschieht
4: mit dem klaren Ziel, wieder Herr im eigenen Haus zu sein.
2: Auch die Frage, ob die sinkenden Asylzahlen ein Ende der Grenzkontrollen erwarten lassen, beantworten die Minister einmütig mit Nein.
1: Das israelische Parlament hat ein umstrittenes Gesetz verabschiedet, das die Befugnisse der Generalstaatsanwältin Galit Bahrav-Miara deutlich einschränkt. Die Knesset billigte das Gesetz in dritter und letzter Lesung. Kritiker sehen darin eine Schwächung der rechtsstaatlichen Kontrolle der Exekutive. Zigtausende Menschen sind in der Vergangenheit in Israel auf die Straße gegangen, um gegen das geplante Gesetz zu protestieren. Im Bahnverkehr bekommt die ÖBB immer mehr Konkurrenz, das zeigen die neuen Zahlen der Regulierungsbehörde Schienencontrol. Im Güterverkehr haben Privatbahnen im Vorjahr bereits fast die Hälfte des Marktes erobert und auch im Personenverkehr wächst der Anteil der privaten Anbieter. Michael Fröschel berichtet.
5: Das Angebot im Zugverkehr ist so hoch wie noch nie, auch weil private Bahnunternehmen wie Westbahn und Regiojet immer mehr Verbindungen betreiben. Laut Schienencontrol-Jahresbericht ist der Anteil der ÖBB-Mitbewerber im Vorjahr auf 16% gestiegen. Ein neuer Höchstwert, sagt die Chefin der Bahnbehörde Maria-Theresia Rösler.
6: Also die ÖBB bleibt natürlich der Platzhirsch, aber die Mitbewerber holen auf und durch zusätzliches Angebot übernehmen sie hier auch teilweise Marktanteile.
5: Im Güterverkehr ist der Marktanteil der ÖBB im Vorjahr sogar regelrecht eingebrochen. Fast die Hälfte aller Güter wird von anderen Bahnunternehmen befördert. Die Fahrgastzahlen sind in Summe leicht um 0,3% gesunken, hauptsächlich wegen einer zweimonatigen Sperre der Wiener Schnellbahn im Vorjahr, die ja auch heuer wegen Bauarbeiten wieder gesperrt ist.
1: Bei der Fußball-WM laufen gerade die letzten Sekunden der Nachspielzeit zwischen Argentinien und England. Der Spielstand Argentinien 2:1 zum Wecker. Wetter.
7: Jetzt in der Nacht ziehen von Westen her immer wieder Regenschauer und vereinzelt auch Gewitter durch. Die meisten gibt es aktuell in Tirol und der Steiermark. Morgen am Donnerstag erwartet uns teils heißes und schwüles sowie überwiegend sonniges Sommerwetter. Die Temperaturen erreichen 26 bis 34 Grad. Regenschauer und Gewitter gibt es in der Früh und am Vormittag speziell im Osten und Südosten. Am Nachmittag sind vor allem über den Bergen und im Waldviertel einzelne gewittrige Schauer dabei. So viel zum Wetter von Georg Brack.
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1: Es ist Donnerstag, der 16. Juli, am Mikrofon Cornelia Krebs. Noch nie haben so viele Menschen in der Europäischen Union gelebt wie heute. Aber die Daten des Europäischen Statistikamts zeigen auch, dass es zwischen den Ländern große Unterschiede gibt. Die meisten Menschen, die im vergangenen Jahr dazugekommen sind, leben in Spanien. 65% sind es. Mehr von Maren Häusermann.
2: Schaut man sich den Bevölkerungswachstum in der EU für das vergangene Jahr an, zeigt sich, 2 von 3 der neu registrierten Menschen leben in Spanien. Das liegt nicht etwa an der Geburtenrate, die in Spanien noch niedriger ist als in Österreich, sondern an den Arbeitsmigranten. Vor allem in der Landwirtschaft, im Bau, im Tourismussektor und in der Pflege sind sie für die spanische Wirtschaft essentiell. Diese wächst 2, wenn nicht 3-mal so schnell wie im EU-Durchschnitt, dank der Migranten, sagt William Crislett, der die Entwicklung in Spanien seit Jahrzehnten analysiert. Doch es gibt eine Kehrseite.
3: Die heutigen Arbeitsmigranten werden die zukünftigen Pensionisten sein. Solange sie arbeiten, ist alles gut. Sie tragen zur Sozialversicherung bei und zahlen Steuern. Aber eines Tages werden sie in Pension gehen.
2: Kurzfristig läuft es also gut. Aber eine langfristige Lösung für nachhaltiges Wachstum scheint auch Spanien noch nicht gefunden zu haben.
1: Hunderttausende Kinder sind in Europa nicht oder nur unzureichend gegen schwere Kinderkrankheiten geimpft. Davor warnt die Weltgesundheitsorganisation. Die WHO-Europa-Region ist sehr weit gefasst. Zu ihr zählen etwa auch die Türkei, Turkmenistan und Israel. Tobias Mayer.
4: Diphtherie, Tetanus, Keuchhusten und Co. Mehr als 500.000 Kinder in der Europa-Region ist gegen gar keine der schweren Infektionskrankheiten geimpft. Allerdings ist die Verteilung sehr unterschiedlich. So lebt die Mehrheit der betroffenen Kinder in nur 4 Ländern, Kasachstan, Aserbaidschan, der Türkei und Großbritannien. Gesamt betrachtet liegen die Impfquoten für die meisten Krankheiten in der Europaregion bei über 90%, etwas höher als zuletzt, aber niedriger als sie schon einmal waren. Als Grund nennt die Weltgesundheitsorganisation, dass viele Impfprogramme wegen Konflikten eingeschränkt wurden. Auch fehlende finanzielle Mittel und Falschinformationen über Impfungen seien ein Problem, so die WHO.
1: In den USA sollen künftig die Testosteronwerte von Soldaten ab dem Alter von 30 Jahren getestet werden. Das kündigte US-Verteidigungsminister Pete Hegseth in einem Video auf der Plattform X an. Er begründete die Maßnahme damit, dass der einzelne Kämpfer immer der wichtigste taktische Vorteil der USA sein werde. Mit den Tests soll ihm zufolge sichergestellt werden, dass sie über die richtigen Testosteronwerte verfügen, um Bestleistungen zu erbringen. In den Niederlanden sind während der Hitzewelle zwischen Ende Juni und Anfang Juli nach Behördenangaben 911 Menschen mehr als üblich gestorben. Besonders bei Menschen ab 80 Jahren sowie bei Bewohnern des Südens und Ostens der Niederlande seien zusätzliche Todesfälle verzeichnet worden, erklärte das Nationale Institut für öffentliche Gesundheit und Umwelt. Die Todesursache sei unbekannt, ein Zusammenhang mit der Hitze jedoch sehr wahrscheinlich. Das 40. Jubiläumsjahr der österreichischen Lotterien wird mit einem historischen Meilenstein gefeiert. Bei der gestrigen Ziehung hat es erneut keinen Sechser gegeben. Erstmals gibt es einen 8-fach-Jackpot, der am kommenden Sonntag ausgespielt wird. Dabei wird es ersten Hochrechnungen zufolge um etwa 12 Millionen Euro gehen. Nach Spanien schafft es nun auch Argentinien ins WM-Finale. Die Argentinier bezwingen England nach 0:1 Rückstand und einer spannenden Schlussphase noch 2:1. WM-Reporter Daniel Kulowitz.
5: Bis in die Morgenstunden ziehen von Deutschland her immer wieder Regen.
1: Verzeihung, das war das Falsche. Ich muss Ihnen das jetzt leider schuldig bleiben. Zum Wetter.
5: Stunden ziehen von Deutschland her immer wieder Regenschauer und Gewitter durch. Die können mitunter auch kräftig ausfallen. Die Temperaturen sinken auf 22 bis 12 Grad. Der heutige Donnerstag beginnt speziell im Osten mit einigen Wolken und noch ein paar Regenschauern oder Gewittern. Die werden am Vormittag rasch weniger und dann überwiegt in den meisten Landesteilen der Sonnenschein. In der schwülen Luft kommen aber auch am Nachmittag vereinzelt Schauer oder Gewitter dazu. Die Höchstwerte heute 26 bis 34 Grad. So viel zum Wetter von Georg Brack.
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1: Im Studio Laura Graf. Es ist 1 Uhr. Fußballweltmeister Argentinien schafft es nach Spanien ebenfalls ins WM-Finale. Die Argentinier besiegen England nach einem 0:1 Rückstand dann doch noch mit 2:1 durch ein Tor in der 92. Minute. Daniel Kulowitz.
2: Argentinien im Freudentaumel, zweites WM-Finale in Folge, dank spätem 2:1 Siegtor von Inter Mailand-Star Lautaro Martinez. Mein Vater hat mir einst die ersten Fußballschuhe meines Lebens gekauft. Ich habe immer davon geträumt, dieses Tor zu machen.
3: La primera vez que mi viejo me compró un par de botines.
2: Im Finale geht es für Argentinien am Sonntag gegen Spanien, Weltmeister gegen Europameister, ein würdiges WM-Endspiel in New York. England-Kapitän Harry Kane sagt, wir haben alles gegeben, Schweiß, Blut, Tränen. Aber wenn man 1:0 vorne ist und dann nur noch verwalten will, dann reicht es auf diesem Level einfach nicht mehr. Für England bleibt nur das Trostspiel um Platz 3 am Samstag in Miami gegen Frankreich.
1: Die Kritik an FPÖ-Mitarbeitern und parteinahen Personen reißt nicht ab. Jetzt sorgt René Schimanek für Aufregung, Ex-Büroleiter von Nationalratspräsident Walter Rosenkranz. Er ist wegen NS-Wiederbetätigung verurteilt worden, aber die FPÖ hat trotzdem einen Job für ihn. Viktoria Waldegger berichtet.
4: Ein Job bei der FPÖ-Parteiakademie, trotz rechtskräftigen Schuldspruches. Wie der Standard berichtet, arbeitet René Schimanek beim Freiheitlichen Bildungsinstitut. Dort wurde das bestätigt. Im März wurde Schimanek wegen nationalsozialistischer Wiederbetätigung zu einem Jahr bedingter Haft verurteilt. Seinen Job als Büroleiter von Nationalratspräsident Rosenkranz hatte er schon zuvor zurückgelegt. Vorwürfe gibt es auch gegenüber einem anderen mutmaßlichen FPÖ-Mitarbeiter. Der Mann soll eine Kunstinstallation eines jüdischen Künstlers beim Lueger-Denkmal in Wien zerstört haben. Er sei kein parlamentarischer Mitarbeiter, heißt es aus der FPÖ. Zu anderen Beschäftigungsverhältnissen wollte die Partei nichts sagen. ÖVP, SPÖ und Grüne kritisieren das scharf. Sie sehen eine fehlende Distanzierung der FPÖ zum rechtsextremen Rand.
1: Im Fall Epstein räumt US-Vizepräsident J.D. Vance jetzt grobe Fehler ein. Seine Regierung habe die Kommunikation komplett vermasselt, sagt Vance in einem Podcast. Man habe aber nicht versucht, etwas zu verbergen. Der US-Sexualstraftäter Jeffrey Epstein hatte vor seinem Tod gute Kontakte zur High Society, auch zu US-Präsident Donald Trump. Die Trump-Regierung musste die Akten letztlich veröffentlichen, hat aber viele Stellen geschwärzt. Und jetzt zum Wetter mit Michael Mattern.
5: Der Donnerstag verläuft im Großteil Österreichs überwiegend sonnig und trocken, aber bei weitem nicht überall. In den nächsten Stunden halten sich stellenweise Restwolken und im Osten wahrscheinlich noch ein paar kräftige Schauer. Heute Nachmittag kann es dann im Bergland vereinzelt gewittrig werden, speziell in Salzburg, Kärnten und der Steiermark. Es wird wieder heiß und schwül, Höchstwerte heute 26 bis 34 in 2000 Meter um 16 Grad. Morgen Freitag zunächst noch einige Sonnenstunden und große Hitze, dann von Westen her verbreitet Schauer und Gewitter mit Unwettergefahr.
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0: 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Es ist 2 Uhr.
1: Im Studio Laura Graf. Es ist 2 Uhr. Die heimische Landwirtschaft kämpft derzeit mit extremer Trockenheit. Im Vorjahr ist es für viele Bäuerinnen und Bauern dagegen gut gelaufen. Laut Statistik Austria haben sie im Durchschnitt deutlich mehr verdient, berichtet Maria Kern.
2: Im Vorjahr waren die Witterungsbedingungen für die Landwirtschaft wesentlich besser als